0: solche Zusammenarbeit sprechen. Das hat der Landesvorstand am Abend einstimmig beschlossen. Aus der Nachrichtenredaktion Verena Fücker.
1: Eingeladen hatte die AfD alle Parteien. Doch CDU, SPD, Grüne und Linke lehnten ab. Nur das BSW nahm die Einladung an. Beim Treffen mit der AfD werde es um die Themen Energieversorgung, Bildung und Friedenspolitik gehen. Die AfD hat die absolute Mehrheit knapp verpasst und braucht zum Regieren einen Partner. Eine Koalition mit ihr will das BSW allerdings nicht eingehen. Es solle vielmehr über Projekte gesprochen werden, hieß es.
0: Beim KI-Unternehmen Anthropic gibt es einen weiteren Sicherheitsvorfall. Betroffen ist eine frühe Version des KI-Modells Claude. Nach Angaben des Unternehmens passierte der Vorfall bereits im Januar, wurde aber erst jetzt entdeckt. Das Problem, die KI sollte eigentlich nur in einer abgesicherten Testumgebung arbeiten. Durch einen Fehler konnte sie aber ins offene Internet gelangen. Von dort aus konnte sie auf Systeme von Unternehmen zugreifen und dort unerlaubt eindringen. Insgesamt hat Anthropic 4 solcher Fälle festgestellt. Jetzt soll das unabhängige Forschungsunternehmen METR untersuchen, wie es dazu kommen konnte. In mehreren Filialen der Drogeriekette DM gibt es seit gut einem Jahr auch Augenscreenings inklusive Sehtest und Netzhautuntersuchung. Über die Rechtmäßigkeit dieses Angebots hat jetzt das Landgericht Karlsruhe verhandelt. Während die Wettbewerbszentrale die Untersuchungen für unzulässig hält, sieht sich DM im Recht. Henning Mohr berichtet.
2: Man sei überzeugt, rechtlich konform zu agieren und einen sehr wichtigen Beitrag für die Gesundheitsprävention zu leisten, so DM. Aus Sicht der Wettbewerbszentrale kommen beim Screening Geräte zum Einsatz, die nur von medizinisch ausgebildetem Personal verwendet werden dürften. Das sei hier nicht der Fall. Die Wettbewerbszentrale wirft DM außerdem irreführende Werbung vor. Zumindest in diesem Punkt besteht nach Meinung beider Parteien die Möglichkeit einer gütlichen Einigung. Die Kontrahenten haben bis 21. Oktober Zeit, sich zu einigen und ihre Entscheidung dem Landgericht Karlsruhe mitzuteilen.
0: Der VfB Stuttgart ist erfolgreich in die neue Champions-League-Saison gestartet. Gegen den norwegischen Meister Stavanger setzte sich die Mannschaft von Trainer Sebastian Hoeneß mit 3:1 durch. Überragender Mann war Ermedin Demirovic. Der Stürmer erzielte innerhalb von nur 12 Minuten alle 3 Stuttgarter Tore. Damit ist er der erste Spieler des VfB, dem in der Champions League ein Dreierpack gelungen ist. Das Wetter für Deutschland in der Nacht teils klar, teils wolkig. Es wird frisch bei Tiefstwerten von bis zu 4 Grad, tagsüber wechselhaft mal dichte Wolken, mal Sonne, maximal 17 bis 24 Grad. Und die Zeit, gleich ist es 2:03 Uhr.
3: Die junge Nacht hier, 7 Meldungen A1, Lübeck-Hamburg, da ist die Norderelbbrücke mehrfach kurzfristig zu in beiden Richtungen wegen eines Schwertransports noch bis ca. 5 Uhr. A2 Berlin Richtung Hannover ist zwischen Burgzentrum und Lostau zu wegen Aufräumarbeiten. A28 Bremen Richtung Oldenburg ist gesperrt zwischen Delmenhorst-Adelheide und Deichhorst nach einem Unfall. Die A42 Dortmund Richtung Kamp-Lintfort ist zwischen Gelsenkirchen-Bismarck und Gelsenkirchen-Schalke nach einem Unfall bis 3 Uhr zu. A46 Hemer Richtung Hagen ist zwischen Hagen-Hohen-Limburg und Kreuzhagen wegen der Fahrbahnerneuerung gesperrt bis 5. Die Umleitung führt über die U12. A94 München Richtung Passau ist zwischen Passstetten und Dorfen wegen Bauarbeiten gesperrt bis um 5. Und die A111 statt einwärts nach Berlin ist zwischen Schulzendorfer Straße und Festplatz wegen Wartungsarbeiten zu bis um 5.
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3: Hey, hey, Cortaro Dö hier, einen wunderschönen Donnerstag zusammen. Erstmal Alex Warren für das kleine bisschen Temperatur um 2:15. Das ist Fever Dream.

Hier ist die junge Nacht. Es ist ein Falschfahrer unterwegs. Achtung, auf der A45 Gießen-Aschaffenburg zwischen Münzenberg und Wölfersheim kommt euch gerade ein Falschfahrer entgegen. Fahrt bitte äußerst rechts, überholt nicht. Auf der A45 Gießen-Aschaffenburg zwischen Münzenberg und Wölfersheim ist momentan ein Falschfahrer unterwegs. Seid bitte vorsichtig.

0: Gerade schreibt literally ein Kumpel von mir in den Gruppenchat bei WhatsApp: Happy NFL-Saisonstart. Ey, keine Lüge, wirklich. Original gerade so passiert. Danke, Juli, liebe Grüße. 285 Spiele, 3 Stunden, 858, nein, andersrum, 885 Stunden, noch mehr, 35 Tage am Stück durchgucken. Junge Nachthörer Chris, der ist so drauf, denn der guckt alle NFL-Footballspiele.
1: Ja, jetzt muss man ja auch ehrlich sein, es gibt die spannenden und die weniger spannenden Spiele. Die weniger spannenden, die guckt man dann auch mal in diesen wunderschönen Game in 40, in 40 Minuten. Ich glaube, das macht jeder NFL-Fan. Hoffe ich zumindest, weil diese 500 plus Stunden, das kann man ja kaum schauen.
0: Aber mit Cheaten ist es ja auch schwierig, ne?
1: Ja, es ist schwierig. Also ich mache den Pro-Move. Auf dem Laptop läuft die Red Zone, da laufen alle anderen Spiele parallel. Und auf dem Fernseher da läuft dann das Wichtigste und das natürlich von den Saints. Und das ist alles so ein bisschen Gewohnheit und sich einfach auch auf die wichtigen Dinge im Football konzentrieren können. Und wenn du dann weißt, wo du gerade hingucken musst und wo gerade vielleicht die Werbung läuft, dann geht es einigermaßen.
0: Ja, also wir haben es gerade eben gehört, die Saints, Chris ist Fan von den New Orleans Saints und das während er eigentlich gerade studiert.
1: Du brauchst ja aber auch einen Ausgleich und den holst du dir dann mit Football und dann lernst du ein bisschen und es läuft einigermaßen.
2: Wie machst du das sonntags? Weil sonntags ist ja so der...
0: Ja, absolut, der Sonntag. Die Saison startet gleich. Das erste Spiel der Saison, das gibt's um 2.20 Uhr. Das heißt, in 5 Minuten die Seattle Seahawks spielen gegen die New England Patriots. Aha. Und hier ist der Soundtrack, der ewige, zu den Regeln im American Football. Das ist Avril Lavigne in der jungen Nacht mit Complicated.

Das ist Olivia Rodrigo. Drop Dead. Bitte tut das Gegenteil. Kommt gut in den Donnerstag. Möglichst lebendig. Und wenn sich das Ganze noch nicht so lebendig anfühlen sollte, dann habe ich hier zumindest so einen leichten Step-Rhythmus. Ich war lange nicht mehr in irgendeinem Kurs, merkt man vielleicht. Das ist Regard mit Ryder in der Jungnacht.

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0: Die junge Nacht hier, erstmal Entwarnung, kein Falschfahrer mehr auf der A45 Gießen-Aschaffenburg zwischen Münzenberg und Wölfersheim. A1 Lübeck-Hamburg, da ist die Norderelbbrücke kurzfristig gesperrt, mehrfach in beiden Richtungen wegen Schwertransports bis ca. 5 Uhr. Die A2 Berlin Richtung Hannover ist zwischen Burgzentrum und Lostau wegen Aufräumarbeiten zu. A28 Bremen Richtung Oldenburg ist zwischen Delmenhorst, Adelheide und Deichhorst nach einem Unfall zu. A42 Dortmund Richtung Kamp-Lintfort ist zwischen Gelsenkirchen, Bismarck und Gelsenkirchen-Schalke nach einem Unfall bis um 3 Uhr zu. Die A46 Hema Richtung Hagen ist zwischen Hagen-Hohenlimburg und Kreuzhagen wegen einer Fahrbahnerneuerung gesperrt bis um 5. Die Umleitung führt über die U12. A94 München Richtung Passau ist zwischen Passstetten und Dorfen wegen Bauarbeiten zu bis 5. Und die A111 stadteinwärts nach Berlin ist zwischen Schulzendorfer Straße und Festplatz wegen Wartungsarbeiten bis um 5 Uhr zu.
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0: So sieht das wohl aus. Gewaltige Ansage. Für die Tatsache, dass es einfach nur Donnerstag ist um 2.31 Uhr. Gotaro Duyai und das Bad Bunny.

0: Die junge Nacht hier, 2.36 Uhr. Ah. Mögt ihr Zimt? So ein richtig geiler Apfelkuchen. So geil Zimt noch mit eingearbeitet ist. Manche mögen Zimt so sehr, dass sie es im ganzen Löffel irgendwie in den Mund nehmen und dann nie mehr aufhören zu husten. Ihr kennt die Challenge von vor, glaube ich, 20 Jahren noch. Keine Ahnung, wie lang es her ist. Checkt ihr auch, ne? Dass Leute so drauf sind. Genauso habe ich mich gefühlt, nachdem ich hier das auf dem TikTok-Kanal von Sonja Sofianidou gesehen habe.
1: Ich glaube, Männer können nicht treu sein. Egal wie hässlich du bist, egal wie schön du bist auf der Welt, um dich fortzupflanzen. Es ist einfach so. Du kannst nicht treu sein als Mann. Es geht nicht. Das liegt in deinem Instinkt, das liegt in deiner Natur.
2: Hast du schon schlechte Erfahrungen gemacht?
1: Nee, Gott sei Dank nicht. Tatsächlich nicht, nee.
2: Warum denkst du dann so?
1: Weil es so ist.
2: Bist du Single?
1: Ich bin glücklich verheiratet.
2: Vertraust du deinem Mann?
1: Ja, 100%. Aber ich würde niemals, egal für welchen Mann, meine Hand ins Feuer legen.
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die junge Nacht hier mit Loser Tame Impala. Musikvideo dazu ist übrigens empfehlenswert. Joe, also Joe Keely aus Stranger Things, spielt damit. Und Beck, 90er-Star, der auch einen Song namens Loser hatte, hat auch einen kleinen Auftritt. Checkt euch das mal. 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
1: Um 3 Uhr mit Marc Geißler. Heute wird es um 11 Uhr in ganz Deutschland wieder laut. Beim bundesweiten Warntag werden erneut die verschiedenen Warnsysteme getestet. Die Einzelheiten hat Sebastian Titelbach.
2: Dem Probealarm zu entgehen, dürfte sehr schwierig werden. Um 11 Uhr schlagen nicht nur Handys Alarm. Je nachdem, wo man sich befindet, heulen auch Sirenen. Warnmeldungen erscheinen auf Anzeigen an Bahnhöfen, auf digitalen Werbetafeln oder Internetseiten. Radio- und Fernsehsender unterbrechen kurz ihr Programm. Gegen 11.45 Uhr wird es nochmal laut. Dann kommt die Entwarnung. Zusätzlich läuft eine Woche lang eine Online-Umfrage des Bundesamts, wo man seine Erfahrungen mit dem Warntag mitteilen kann.
1: Nach dem Wahlsieg der AfD wird in der Politik erneut über ein mögliches Parteiverbot diskutiert. Den Vorstoß dazu hat dieses Mal die CDU gemacht. NRW-Ministerpräsident Wüst schlägt vor, zunächst Experten von Bund und Ländern prüfen zu lassen, ob ein Verbotsverfahren überhaupt Erfolg haben könnte. Bundeskanzler Merz sieht die Hürden dafür allerdings als sehr hoch an. Außerdem bezweifelt er, dass ein Parteiverbot die politischen Probleme lösen würde. Das Flugzeug des ukrainischen Präsidenten Selenskyj ist vorgestern Abend beinahe von einer Drohne getroffen worden. Das sagte der norwegische Ministerpräsident Støre im norwegischen Rundfunk. Das sei die Realität, in der sich Selenskyj befinde. Der war auf dem Weg von Moldau nach Oslo, um an den Trauerfeierlichkeiten für den verstorbenen König Harald teilzunehmen. Das Interesse an Elektroautos in Deutschland steigt. Das zeigt eine neue internationale Studie. Demnach will mehr als jeder vierte Fahrer eines Benzin- oder Dieselautos als nächstes wahrscheinlich auf ein E-Auto umsteigen. Damit liegt Deutschland im internationalen Vergleich vorn. Mehr als die Hälfte der Befragten sagt außerdem, dass sie sich heute stärker für E-Autos interessiert als noch vor einem Jahr. Als Gründe nennen die Befragten vor allem bessere Reichweiten und schnelleres Laden, aber auch steigende Spritpreise. Archäologen haben in Peru eine fast völlig intakte 600 Jahre alte Grabstätte entdeckt. In der Bestattungsanlage sind die sterblichen Überreste von mindestens 38 Personen gefunden worden, die aus hohen Gesellschaftsschichten stammen müssen. Das hat das peruanische Kulturministerium mitgeteilt. Auf den hohen Rang der Verstorbenen deuten Grabbeigaben wie Schmuckstücke und zeremonielle Gegenstände hin. Die Grabstätte wurde in der Zeit vor der Herrschaft der Inka in Peru angelegt. Das Wetter für Deutschland. In der Nacht bleibt es teils klar, teils wolkig. Örtlich ist es auch neblig. Es kühlt sich insgesamt deutlich ab. Bei Tiefstwerten von 12 bis 4 Grad. Tagsüber insgesamt wechselhaft. Mal dichte Wolken, mal scheint auch mal längere Zeit die Sonne. Die Tageshöchstwerte liegen zwischen 17 bis 24 Grad. Und die Zeit, es ist gleich 3.03 Uhr.
3: Die junge Nacht hier, 6 Meldungen A1 Lübeck-Hamburg. Da ist die Norderelbbrücke mehrfach kurzfristig zu in beiden Richtungen wegen Schwertransports bis ca. 5 Uhr. A2 Berlin Richtung Hannover ist gesperrt wegen Aufräumarbeiten zwischen Burgzentrum und Lostau. A28 Bremen Richtung Oldenburg ist nach einem Unfall zu zwischen Delmenhorst, Adelheide und Deichhorst. A46 Hemer Richtung Hagen ist zwischen Hagen-Hohenlimburg und Kreuzhagen wegen der Fahrbahnerneuerung zu bis um 5. Die Umleitung führt über die U12. A94 München Richtung Passau ist zwischen Passstetten und Dorfen wegen Bauarbeiten zu bis um 5. Und Berlin, die A111 stadteinwärts, ist zwischen Schulzendorfer Straße und Festplatz wegen Wartungsarbeiten zu bis um 5.
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3: Hey, Kotaro, du hier. Schönen Donnerstag, hallo.

0: 8 hier um 3:12 Uhr. Habt ihr auch schon mal davon geträumt, einen Rekord zu brechen? Irgendwas random, die meisten Joghurtdeckel in 10 Minuten öffnen, sowas. Irgendwas, womit ihr auch zu wetten, das hättet gehen können damals. Lisa von Blackpink hat es jetzt geschafft, nicht nur einen Rekord zu brechen, sondern direkt zwei. Nämlich mit ihrem Song Sour Dika. Ja, der ist Freitag frisch rausgekommen. Brinja Becker aus dem jungen Nachtteam. Sag mal an, welche Rekorde hat sie damit gebrochen?
1: Also das Musikvideo zu Sour Dika hat die meisten Views in 24 Stunden für dieses Jahr bekommen. Erster Rekord. Und damit hat sie die zwei Videos mit den meisten Views in 24 Stunden einer Solokünstlerin ever. Mm. Ihr Song La Lisa hat damals nämlich auch noch so über 70 Millionen Views am ersten Tag gekriegt. Also ist sie, das, was das angeht, erfolgreicher als zum Beispiel Taylor Swift, Beyoncé, Selena Gomez oder Lady Gaga.
0: Wie geht das?
1: Ja, also bei dem neuen Rekord, da muss man das wirklich so ein bisschen einordnen. YouTube hat nämlich am 24. August was geändert. Jetzt zählt ein View nämlich schon direkt ab Sekunde 1. Also wenn du auf ein Video klickst oder eins automatisch auch irgendwie angezeigt wird, dann kriegen Stars wie Lisa direkt mehr Views. Und früher musste man das Video erstmal so ungefähr 30 Sekunden lang gucken.
0: Oh ja, und jetzt nur noch eine Sekunde oder wie?
1: Genau.
0: Ja, super. Voll schön. Wie sagt man schon seit dem 19. Jahrhundert? Traue keinem Rekord, der davon abhängt, welche Firma jetzt gerade eben die Regeln wieder verändert hat oder so ähnlich. 3:13 Uhr.

0: viele, viele Emojis oder einfach ein Vorname, Nachname oder irgendein Spitznamen, damit man ja nicht mehr weiß, wie man das vor 1, 2 Jahren Hummelfred genannt hat. Und dann rufen wir Hummelfred an und dann ist das eine Frau. Hätte ich vielleicht einen anderen Namen gesucht. Wie speichert ihr Menschen im Handy ein, so dass es irgendwie für euch Sinn macht?
1: Meine engen Freunde Spitznamen eher und die aus der Uni eher immer Uni. Also ich studiere Medizin, dann mache ich dieses Medizin-Symbol daneben einfach immer. Ja.
0: Okay, dann auf einen Blick gleich, ach Gott, die Person aus dem Kolloquium, braucht man nicht. Wie macht's Miller?
2: Ich glaube auch unterschiedlich. Also jetzt zum Beispiel Mama und Papa habe ich einfach nur Mama und Papa, so normal, da Familienmitglieder, so Oma, Tante, irgendwas oder so. Oder Freunde, gerne mit einem Spitznamen und Emoji oder sowas.
0: Das sind ja die Selbstverständlichen, die weiß man auch irgendwie, nachdem man eine Sekunde davor wieder aufgewacht ist. Aber was ist mit Leuten, die man nicht so kennt? Hat Miller da Tricks?
2: Zum Beispiel im Surfcamp oder so und dann kenne ich die von da, dann schreibe ich den Namen und Surfcamp daneben oder so.
0: Ja, fair. Das ist immer so. John, Surfcamp. Antoine, Surfcamp. Hat sehr viele Menschen im Surfcamp kennengelernt. Elena, macht sie es auch mit Emojis?
3: Ich hasse es tatsächlich so mit Emojis einzuspeichern. Ich habe keinen einzigen Namen mit Emoji. Also weder jetzt meine Eltern noch irgendwie Freunde, Freundinnen.
0: Ja, weil ihr es alle nicht verdient habt. So nämlich 3:20 Uhr. Die junge Nacht hier. Sido mit Issa.

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0: Die junge Nacht hier. Wir schauen auf die Straßen. 6 Meldungen. A1 Lübeck-Hamburg. Da ist die Norderelbbrücke mehrfach kurzfristig zu in beiden Richtungen wegen eines Schwertransports. A2 Berlin Richtung Hannover ist wegen Aufräumarbeiten zu zwischen Burgzentrum und Lostau. Die A28 Bremen Richtung Oldenburg ist nach einem Unfall gesperrt zwischen Delmenhorst-Adelheide und Deichhorst. A46 Hemer Richtung Hagen ist zwischen Hagen-Hohen-Limburg und Kreuzhagen wegen einer Fahrbahnerneuerung gesperrt. Noch bis 5 dauert, dass die Umleitung führt über die U2. A94 München Richtung Passau ist zwischen Passstetten und Dorfen wegen Bauarbeiten gesperrt bis um 5. Und Berlin, die A111 Stadt einwärts ist zwischen Schulzendorfer Straße und Festplatz wegen Wartungsarbeiten zu bis um 5.
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0: So, das hier ist jetzt tatsächlich so ein Song, der klingt nach: Ich bin gerade eben erst frisch aufgestanden und ich laufe mit einem km/h Richtung Bad. Ist zumindest ein guter Takt dafür. Das ist Taylor Swift. Der Kotter, ja, hi.

0: Afrika. Wenn Shakira sagt, dass wir alle Afrika sind, dann sind wir gottverdammt nochmal alle Afrika. Hier Waka Waka um 3.37 Uhr gehört in der jungen Nacht der ARD. Hallo, der Kotter hier. Ich hätte Chiago für euch. Leicht verschwommen. Nee, er klingt zwar auch so, aber so heißt der Song. Also ist ein bisschen so eine Mischung aus, ich habe harten Kater, ich will mich nicht bewegen und ich vermisse diese Person. Und alles das zusammengepackt auf 2 Minuten, weil, sorry, für lange Gefühle hat man in so einem Zustand keine Zeit.
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Die junge Nacht hier, Achtung, ein Falschfahrer ist unterwegs auf der B50 Rheinböllen-Bernkastel-Kues. Zwischen Rheinböllen und Ellern kommt euch ein Falschfahrer entgegen. Fahrt bitte äußerst rechts, überholt nicht. Auf der B50 Rheinböllen-Bernkastel-Kues zwischen Rheinböllen und Ellern ist ein Falschfahrer unterwegs. Seid vorsichtig in beiden Richtungen. Wir melden's, wenn die Gefahr vorüber ist. 20 vor 4.

Ariana Grande. Hier in der Jungen Nacht, 3.46 Uhr. Spannende, lustige Arten, nur einen Song zu machen. Und zwar ganz klassisch. Das haben Topic und das Produzentenduo Carte Blanche durchgezogen für den Song Lucky Ones. Was haben sie gemacht? Sie haben ihn wie eine ganz normale Band geschrieben. Also den Song gibt es als Demo vermutlich in einer Indie-Rock-Version. Also klingt dann halt einfach wie vor 20 Jahren irgendwie in der Indie-Disco. Was ja ganz schön ist, aber halt für die Topic-Fans nicht nach Topic klingen würde. Und diese sagen, hä, was ist das denn? Deswegen klingt es halt einfach wieder wie ein, sagen wir mal, patentierter Topic-EDM-Track. Lucky Ones und Carte Blanche. Topic hier in der Jungen Nacht.

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1: Um 4 Uhr mit Marc Geißler. Bundeskanzler Merz bleibt bei seiner kritischen Haltung zu einem möglichen AfD-Verbotsverfahren. Er glaube nicht, dass ein Verbot die politischen Probleme lösen würde, sagte der CDU-Politiker am Abend in Berlin. Stattdessen will Merz auf die politische Auseinandersetzung setzen. Die Union müsse versuchen, AfD-Wähler zurückzugewinnen und ihre Sorgen ernst zu nehmen, so der Kanzler. Heute ist bundesweiter Warntag. Um 11 Uhr werden in ganz Deutschland die Warnsysteme für Krisen- und Katastrophenfälle getestet. Dann sollen unter anderem Handys Alarm schlagen und Sirenen heulen. Nach rund 45 Minuten soll dann Entwarnung gegeben werden. Der Warntag findet einmal im Jahr statt. Dabei testen die Behörden, ob die Bevölkerung im Ernstfall schnell erreicht werden kann. Die Staatsanwaltschaft Hannover ermittelt gegen den Berliner SPD-Spitzenkandidaten Krach. Nach Angaben der Behörde wurden 3 Objekte in Hannover und Berlin durchsucht. Offenbar geht es um den Vorwurf der Bestechlichkeit. Krach soll von einem Unternehmen, das an einem Vergabeverfahren beteiligt war, eine Spende erhalten haben. Nachdem er davon erfahren hatte, wurde das Geld zurücküberwiesen. Krach hatte angekündigt, mit den Ermittlern zusammenzuarbeiten. In Berlin wird in 10 Tagen ein neues Abgeordnetenhaus gewählt. Im vergangenen Jahr ist der Unterricht laut UNICEF von weltweit mehr als 171 Millionen Schülerinnen und Schülern durch Extremwetter unterbrochen worden. Betroffen war demnach damit etwa jedes 10. Schulkind weltweit. Aus der ARD-Klimaredaktion Katharina Wilhelm.
2: Zu den häufigsten Ursachen gehörten Stürme. Sie trafen rund 109 Millionen Kinder und Jugendliche. Überschwemmungen verhinderten den Unterricht für mindestens 70 Millionen, Hitzewellen für etwa 50 Millionen Schülerinnen und Schüler. 3/4 der betroffenen Kinder leben in Staaten mit niedrigem oder mittlerem Einkommen. UNICEF warnt vor den langfristigen Folgen. Lernrückstände und Schulabbrüche könnten die Zukunftschancen vieler Kinder verschlechtern. Der Klimawandel sorgt dafür, dass Extremwetterereignisse wie diese wahrscheinlicher werden. Deswegen sei es laut UNICEF wichtig, klimaangepasste Schulen und Bildungseinrichtungen zu bauen.
1: Der VfB Stuttgart ist erfolgreich in die neue Champions-League-Saison gestartet. Gegen den norwegischen Meister Viking Stavanger setzten sich die Schwaben mit 3:1 durch. Heute Abend trifft der FC Bayern zu Hause auf den FK Bodø/Glimt und RB Leipzig muss auswärts bei Como ran. Kevin Kravitz und Tim Pütz stehen im Halbfinale der US Open. Das deutsche Davis-Cup-Doppel setzte sich in einem engen Match gegen die an Nummer 3 gesetzten Arevalo Pavic durch. Die Entscheidung fiel im dritten Satz im Tiebreak. Das Wetter für Deutschland heute tagsüber wechselhaft. Mal dichte Wolken, mal längere Zeit sonnig. Vor allem im Südwesten sowie an den Küsten. Maximal 17 bis 24 Grad. Und die Zeit, es ist gleich 4.03 Uhr.
3: Die junge Nacht hier. Erstmal Entwarnung. Kein Falschfahrer mehr auf der B50 Rheinböllen-Bergen-Kastel. Kurs zwischen Rheinböllen in Rheinböllerhütte und Simmernzentrum. Noch 5 Meldungen. A2 Berlin Richtung Hannover ist zwischen Burgzentrum und Lostau wegen Aufräumarbeiten zu. A28 Bremen Richtung Oldenburg ist gesperrt nach einem Unfall zwischen Delmenhorst, Adelheide und Deichhorst. A46 Hemer Richtung Hagen ist zwischen Hagen, Hohenlimburg und Kreuzhagen wegen einer Fahrbahnerneuerung zu bis um 5. Die Umleitung führt über die U12. A94 München Richtung Passau ist zwischen Passstetten und Dorfen gesperrt wegen Bauarbeiten bis um 5. Und die A111 stadteinwärts in Berlin ist zwischen Schulzendorfer Straße und Festplatz wegen Wartungsarbeiten zu bis um 5.
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3: Alle suchen sie. Niemand weiß, wo sie ist. So stelle ich es mir vor, wenn ich lese, wo Lady Gaga? Ja, aber sie hat sich anscheinend wirklich ein bisschen rar gemacht. Und News von ihr haben wir in dieser halben Stunde von ihr. Kotaro Dürr hier, ich bin hier bis 5. Hallo.

0: Hey, hey, die junge Nacht hier. 4.13 Uhr, abgetaucht ist sie. Wo ist Lady Gaga? Freunde von ihr haben jetzt gesagt, sie haben schon seit über einem Monat nichts mehr von ihr gehört. Sie ist wohl irgendwo untergetaucht, Brinja aus dem Junge Nacht-Team. Was, warum?
1: Ja, also anscheinend ist sie durchgebrannt. Sie hat also heimlich geheiratet. Freunde von ihr und ihrem anscheinend jetzt Ehemann haben sich mit mehreren US-Medien unterhalten und die meinten alle, dass sie glauben, dass die beiden schon verheiratet sind.
0: Freunde. Ja, hey, ich bin mit Lady Gaga befreundet. Darf ich ein Interview geben? Macht sich denn keiner Sorgen, weil sie sich nicht mehr meldet?
1: Ja, also ihre Familie und ihr Management haben anscheinend wohl Kontakt zu ihr. Aber sie scheint gerade einfach in so einer richtigen Blase zu leben und macht irgendwo Flitterwochen. Und ihre Freunde vermuten auch, dass sie dabei sind, die Familie zu erweitern.
0: Oh, schön. Das ist ein Thema, wo es dann klar ist, warum sie eventuell niemandem Bescheid geben, was abgeht. Weil gerade gehen Dinge an, die uns einen Scheiß zu interessieren haben.
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0: Er hat sich entschieden für das Mädchen aus Bottrop. Und jetzt sitze ich hier in Remscheid und trinke Korn aus der Flasche. Ey, genau das singt halt Ella Langley. Bloß sind's bei ihr Texas und Tennessee, weil es besser klingt und halt Country ist, ne? Tschüss in Texas. Neue Mucke hier in der jungen Nacht, 4 Uhr 22. Den ganzen Morgen machen wir euch erstmal fit für die neue NFL-Saison, die jetzt am Laufen ist. Gerade eben das Spiel. Facts haben wir gehabt. Jetzt testen wir erstmal eure Football-Gaming-Skills. Tobi Wienke, du hast die Playsee am Start, das Football-Game Madden 27. FIFA. Das können die meisten. Wie funktioniert ein Madden?
1: Es ist kompliziert. Vor allen Dingen, weil das Spiel halt auch komplett auf Englisch ist. Das heißt, alle Erklärungen und so weiter und so fort. Aber ja, das nimmt dich gut an die Hand. Du kannst es wirklich Schritt für Schritt lernen, aber dafür brauchst du Zeit.
0: Ja, die haben viele nicht.
1: Okay, dann guckst du gleich einfach auf den Fernseher und drückst dann die Taste, die angezeigt wird. Wenn du ein Passspiel machst, dann leuchtet nämlich über den Spieler, den du mit dem Ball anwerfen willst, auf, was du drücken musst, damit der Ball zu dem fliegt. Natürlich musst du darauf achten, dass der Spieler frei ist, also nicht gedeckt wird. Und nicht zu lange warten, denn sonst wirst du gesackt. Also dein Quarterback wird getackelt, noch mit dem Ball in der Hand, bevor er geworfen hat.
0: Oh, hey. Also Madden kommt ja jedes Jahr raus. Was ist da komplett neu?
1: Ja, neu ist zum Beispiel, dass dieses Jahr auch das Wetter während des Spiels wechseln kann. Also nicht nur, dass du nur Regen hast oder nur Sonne, sondern dynamische Spielverläufe, auch mal Schnee, ist ja im Football auch nicht selten. Und im Superstar-Modus, also da, wo du quasi eine Karriere nachspielst, gibt es jetzt auch neue Positionen, auf denen du das erleben kannst. Was aber nervt, jedes Mal, wenn du das Spiel startest, ploppt automatisch der Ultimate-Team-Modus als erstes auf. Das heißt, das ist das, wo du ja extra Geld versenken willst. Und das wollen die natürlich, ne, dass du noch mehr Geld reinsteckst. Aber ich muss sagen, als Football-Fan macht das Spiel Bock.
0: Ah, nicht schlecht, nicht schlecht. Wieder was hinzugefügt in die eigene Sportspiele-Sammlung. Falls ihr drauf steht, könnt ihr machen mit NFL Madden 27 zum Start in die Football-Saison. Unser Spielechecker Tobi sagt, kann man schon mal gut machen. Wenn es die Realität sein soll, kein Problem. Die Saison ist ja gerade eben am Starten mit den New England Patriots gegen die Seattle Seahawks. New England führt gerade noch mit 10-0 im dritten Viertel um 4.23 Uhr. Denn so viel weiß ich auch über American Football. Die junge Nacht hier. Hi.

0: Yep, wenn ihr es von Freundeskreis kennt, Juju und Raf Kamora haben sich kaum näher. So ein bisschen nicht an ANNA von Freundeskreis bedient, das andere. Naja, hier ist die Junge nach erstmal. Es ist 4.30 Uhr. Wir haben 4 Meldungen. Die A28 Bremen Richtung Oldenburg ist zwischen Delmenhorst, Adelheide und Deichhorst nach einem Unfall zu. Die A46 Hemer Richtung Hagen ist zwischen Hagen, Hohenlimburg und Kreuzhagen wegen einer Fahrbahnerneuerung zu bis um 5. Die Umleitung führt über die U12. A94 München Richtung Passau ist zwischen Passstetten und Dorfen wegen Bauarbeiten zu bis um 5. Und Berlin, die A111 stadteinwärts, ist zwischen Schulz, Dorfer Straße und Festplatz wegen Wartungsarbeiten zu bis um 5.
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0: Max Herre mit dir. War es einfach. Max Herre und Joy Denalani mit dir, nicht Freundeskreis, woran sich Juju und Raf Kamora, Fritz komm näher, inspirieren haben lassen. Das Hirn arbeitet um 4.30 Uhr überraschend schnell. Merke ich immer wieder. Justin Bieber und Nicki Minaj.
2: Kia.
0: Beauty and a Beat.
2: Young Money.
0: Kotaro Dö bin ich. Hallo. Euch einen schönen Donnerstag.

0: Und ich. 16 Uhr. Aldi, aber ohne Tretern. Discounter-Parkplatz war schon immer der Problemlöser Nummer 1 für gewisse Jahrgänge. Aber jetzt gibt's halt Comedian Felix Lobrecht. Jetzt ist er da für eure Probleme und ihr müsst euch nicht mal mit ihm prügeln. Nee, er tut das alles für seinen Podcast 99 Problems. Und da lädt er Menschen aus dem Publikum ein und spricht mit ihnen über sein oder ihr Problem. In dem Sinne, Felix aus München.
1: Okay, Felix, komm, geh in Smalltalk, rein ins das Problem. Was hast du?
2: Leute haben Angst vor meiner Stimme und meiner Augenbraue.
1: Vor deiner Augenbraue?
2: Ja, weil ich merke das selber nicht, aber ich habe so ein bisschen so ein Resting-Bitch-Face.
1: Also klar, deine Stimme ist auf jeden Fall besonders, so, die ist mir auch sofort aufgefallen. Die Augenbraue, damit musst du einfach leben. da kann ich nichts machen, das ist einfach scheiße, das ist einfach dein Problem jetzt. Eigentlich müsstest du Musik machen. Du musst irgendwas machen, wo du aus deiner Stimme Kapital schlagen kannst.
2: Ja, aber dafür müsste ich ja singen dann.
1: Das wär nicht schlecht, ja. Du könntest auch rappen.
2: Ich glaube nicht.
1: Du könntest irgendwie so Synchron-Shit machen.
2: Das ist schwierig, glaube ich.
1: Hast du so sehr das Gefühl, dass deine Stimme irgendwie einen negativen Einfluss hat, dass du deshalb extra wenig redest? Oder ist es auch ein bisschen dein Charakter, dass du einfach so ein bisschen
2: laid-back? Ja, auch. Also ich bin relativ pragmatisch und wenn dann, also ich sage das Nötige, ne, damit das ankommt und dann kommt was anderes an und ja.
1: Das. Okay, das war die Bewerbung als Synchronsprecher. Also wenn jemanden braucht, ja, ich mal so suchen, dann. Ich glaube, du musst eher daran arbeiten, dass man dich versteht akustisch. Also du musst irgendwie ein bisschen deutlicher reden, aber ansonsten finde ich dich völlig in Ordnung. Okay, wir applaudieren für Felix aus München, bitte.
0: Aber er hat doch schon eine Karriere für diesen, hat doch Musik gemacht. Achso, das war Gino Wine. Sorry, mein Fehler.
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0: Die junge Nacht hier, 4:49 Uhr ist es am frühen Donnerstag. Man kann schon eine Menge falsch verstehen. Wenn zwei Menschen aufeinandertreffen und der eine Kopf geht in die Richtung, die andere geht in die Richtung und dann sagt man sich was und beide so, hä? Schönes Beispiel, hier aus der WDR-Sendung Ausgerechnet. Die heißt ja auch schon so. Ich gebe euch schon mal den Hint vorab. Hier geht es eigentlich um Bier und ihr könnt froh sein, dass ihr das davor wisst.
1: Hi, Daniel, tja. Komme ich zur richtigen Zeit hier? War kann direkt mit anpacken. Was machst du gerade?
2: Ich bin gerade am Schroten.
1: Ja.
2: Kannst du mal reingreifen?
1: Mhm. Ah ja, oh doch, das ist deutlich. Ja.
2: Dann hast du so ein bisschen mehr so eine leichte Süße und wenn du hier mal am Sack riechst, dann ist das ganz intensiv.
1: Oh ja. Ja.
2: So richtig die Zart-Bitter-Schokolade.
1: Aber das ist deutlich intensiver.
0: Mhm. Kenn ich.
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Ey, ich neulich so auf Social Media. Sehe so einen Post mit einem Video von einer ganz kleinen Bühne. Und der Titel des Videos ist The Downfall of Apache 207 Must Be Studied. Also so ein typisches, guck mal, was aus der armen Sau geworden ist. Und der Auftritt war wirklich nicht gut. Es, ne? Klang total schief und ekelhaft, deswegen spiele ich euch das jetzt nicht vor. Denn es war überhaupt nicht Apache 207. Es war ein Doppelgänger, ein Typ, der hat als Apache 207 Auftritt, wahrscheinlich auf irgendwelchen Dorffesten, und dann ein bisschen günstiger zu haben ist. Ah, Apache geht es gut. Hauptsache Apache geht es gut. Ich bin Kotaro Dürr und hoffe, euch geht's gut. Ihr werdet reingebracht von 1 Live, das Ding Fritz, MDR Sputnik und Enjoy. Hey,

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1: Um 5 Uhr mit Wolfgang Berger. Bundesweit werden heute um 11 Uhr die Sirenen heulen. Es ist wieder Zeit für einen Probealarm. Aus der Nachrichtenredaktion Martin Seiler.
2: Die zuständige Bundesbehörde testet, ob alle Warnsysteme funktionieren. Deshalb werden um diese Uhrzeit nicht nur Sirenen heulen, sondern Smartphones Alarm schlagen, Radiosender Durchsagen machen und Anzeigetafeln auf den Alarm hinweisen. Im Ernstfall heißt das, Medien einschalten und auf Informationen achten. Heute erfolgt nach einer Dreiviertelstunde die Entwarnung. Ob per Sirene gewarnt wird, können die Kommunen meist selbst entscheiden. Hannover hat beispielsweise angekündigt, das erste Mal nach langer Zeit wieder Sirenen zu nutzen. In Bremerhaven sollen Kirchenglocken läuten.
1: Bundeskanzler Merz hat sich skeptisch über ein AfD-Verbotsverfahren geäußert. Zur Begründung verwies er am Abend in Berlin auf die hohen Hürden für ein Parteiverbot. Außerdem könne man mit einem Verbot nicht die Probleme lösen, die die AfD-Wähler in Deutschland sehen. Die politische Auseinandersetzung mit der Partei müsse Priorität haben, so Merz. Nordrhein-Westfalens Ministerpräsident Wüst hatte sich zuvor dafür ausgesprochen, eine Gruppe von Experten prüfen zu lassen, ob die Positionen der AfD verfassungsgemäß sind. In Köln ist am Abend zum 27. Mal der Deutsche Fernsehpreis verliehen worden. Es ist die wichtigste Auszeichnung für Fernseh- und Streamingproduktionen. Aus Köln Friederike Müllender.
3: In glitzernden Roben, schicken Anzügen und schwarzen Smokings verfolgten die kleinen Gäste im Publikum die Sendung. Unterhaltung zu zelebrieren sei gerade in den aktuellen Zeiten wichtig, so Drag Queen Olivia Jones. Die Verfilmung ihres Lebens wurde am Abend als bester Fernsehfilm ausgezeichnet. Der Preis für das beste Infotainment ging an Terra Explore im ZDF mit Leon Windscheid. Als beste Schauspielerin wurde Karin Hanschewski für Call My Agent Berlin ausgezeichnet. Bester Schauspieler wurde Tom Schilling für die Netflix-Serie Achtsam Morden.
1: Der VfB Stuttgart ist erfolgreich in die neue Fußball-Champions-League-Saison gestartet. Die Schwaben gewannen ihr erstes Vorrundenspiel gegen den norwegischen Meister Viking Stavanger mit 3:1. Alle drei Treffer erzielte Ermedin Demirovic. Tennisprofi Alexander Zverev hat bei den US Open das Halbfinale erreicht. Der Hamburger setzte sich gegen den Niederländer Botik van de Zandschulp in 3 Sätzen durch. In der Runde der letzten 4 trifft Zverev auf den Russen Karen Khachanov. Das waren die Nachrichten. Das Wetter in Deutschland. Am Tage im Norden mehr Wolken, sonst auch heiter. Häufig bleibt es trocken bei 17 bis 24 Grad. Am Freitag freundliche Abschnitte, im Nordwesten Schauer und Gewitter, 17 bis 24 Grad. Am Samstag zeitweise heiter und verbreitet trocken bei 18 bis 26 Grad. Es ist gleich 5.03 Uhr.
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2: Das Warten hat endlich ein Ende, denken sich wahrscheinlich viele Football-Fans. Die neue NFL-Saison ist gestartet.
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3: Jo, hier gibt's mal jeden Tag Wissen auf die Hand und heute geht's um Football. Sind wir beide nicht so drin. Regeln versteht auch kaum jemand. Aber die Halbzeitshow vom Super Bowl, die schauen wir uns doch gerne an. Danny aus dem Enjoy-Team, du hast erste Infos, wer beim nächsten Super Bowl auftreten könnte.
4: Ja, genau. Also fest steht da noch gar nichts. Aber was ganz spannend ist, man kann tatsächlich in einem amerikanischen Wettbüro, William Hill heißt das, da kann man wetten, wer wohl NFL-Star wird und da beim Super Bowl auftreten soll.
3: Okay.
4: Top-Favorit Jay-Z im Moment.
3: Also da bin ich schon mal ganz stark dafür, oder?
4: Aha, ja, gleich gefolgt von Justin Bieber.
5: Bitte.
4: Oder auch ganz oft schon gesehen Miley Cyrus.
5: Maschine.
3: Oh, ich kann mich gar nicht entscheiden. Ich finde alle geil.
4: Kannst du mal vorschlagen. Ich weiß nicht, ob das funktioniert. Also ich habe auf jeden Fall mal gecheckt, wie zuverlässig das auch ist. Wettbüro ist ja doch vielleicht ein bisschen, ihr wisst schon. Aber im Sommer ist das immer sehr schwammig. Und dann so Richtung September, Oktober wird es dann genauer mit den Vorhersagen.
2: Es liegt wahrscheinlich auch daran, dass dann so erste offizielle Infos durchsickern. Ja, ne? Genau. Wann findet denn der Super Bowl überhaupt statt?
4: Ja, dauert noch ein bisschen. Aber könnt ihr euch gut merken, Valentinstag. 14. Februar auf 15. Februar 27 in Kalifornien.
2: Ach, cool.
4: Gibt aber vorher auch schon ein Super Bowl-Spiel bei uns hier in Deutschland wieder. Am 15. November in München spielen die Patriots gegen die Lions.
2: Danke.
3: Dankeschön, Danny.
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3: Da stellt unser Kollege Martin ja jeden Tag der Generation 80 Plus die unterschiedlichsten Fragen. Und heute wird's philosophisch. Was ist eigentlich der Sinn des Lebens?
4: Dass man gesund ist, dass man Geld hat, dass einem gut geht.
5: Warum ist Geld der Sinn des Lebens?
4: Sonst hat man nichts zu essen.
5: Ja,
4: sonst
5: stimmt.
4: Kann man nichts einkaufen. Hast kein Geld, gibt's auch nichts.
5: Mhm. Peter, was ist denn der Sinn des Lebens?
6: Also ich finde Lieben, Partnerschaft, Glück und Arbeiten.
5: Hast du all das bekommen in deinem Leben?
6: Ja, das meiste habe ich bekommen. Mit der Liebe wurde das nachher schwer. Die Frau lief weg. Und das tut mir heute weh, dass ich es nicht geschafft habe, die Familie zusammen.
5: Elke, was ist denn der Sinn des Lebens?
7: Dass es einem gut geht, dass man Vergnügen hat. Und wenn man gesund ist, ist man auch glücklich. Und ich kann das nicht haben, wenn sie immer rummeckern, das nicht, das nicht. Nee, von alleine kommt nichts, man muss was tun. Mhm. Kann den ganzen Tag zu Hause sitzen und sagen, ja komm, mach mal.
5: Nee. Elke, du bist mein Vorbild ab jetzt, okay?
7: Okay.
5: Weil ich denke immer, der Sinn des Lebens muss irgendwas Großes, Gigantisches sein.
7: Nein, ja. Uns geht's doch gut. Und dafür muss man ja selber was tun, dass das alles schön ist.
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3: Einer kam mal rein und sagte, ich bin Vegetarier, können Sie mir was empfehlen? So, ja, Taxi. Ja. Das ist hier falsch, bitte nichts.
2: Einfach Gold und Imbisse werden auch immer beliebter. Das steht in einer Studie des Handelsforschungsinstituts EHI.
4: Na, ich sag mal so, die Currywurst-Pommes auf dem Supermarktparkplatz oder ein belegtes Brötchen im Baumarkt. Immer mehr Menschen essen im Imbiss. Liegt wahrscheinlich auch daran, dass Essen gehen einfach so verdammt teuer ist. Deswegen heute mal Props an alle, die jeden Tag für uns im Einsatz sind.
5: Das ist natürlich ein Job, den muss man wollen, den muss man mögen. Das ist ja heiß, das ist schwitzig, das ist dreckig, das ist ja klar. Das ist ja nichts, was man einfach so in einem Geschäft macht, wo man bei Aldi sitzt.
2: So, deswegen sagen wir danke für Pommes-Schranke.
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0: Naja, guten Morgen. Beste Grüße gehen raus an diesen zauberhaften Donnerstag.
1: Na, so zauberhaft war der noch nicht heute Morgen.
0: Was bitte?
1: Ich bin losgefahren und irgendwann merke ich im Auto, irgendwas summt da vorne so bei mir in der Frontscheibe.
0: Mhm.
1: Und dann gucke ich da genauer hin und sitzt da eine Wespe.
0: Oh,
1: und das ist ja dann, das macht einen ja irgendwie unruhig, ne? Ich habe eh immer so Schiss vor Wespen. Ich bin auch so eine, die wegläuft und so schlägt und so.
0: Oh, schlagen immer.
1: Ja, weil ich weiß, macht man nicht, aber ich habe immer so richtig Schiss davor, weil ich auch schon mal einen Wespenstich hatte.
0: Ja.
1: Und dann bin ich aber musste noch an die Tanke ran und dann habe ich so richtig da so gesessen, Fenster runter und habe so versucht mit dem Zettel, unserem Parkschein hier vom NDR, sie so vorsichtig rauszugeleiten und sie wollte aber immer nicht. Und dann habe ich es am Ende des Tages geschafft. Sie saß da irgendwo auf dem Boden, hat sich jetzt ein bisschen erholt von der Tortur. Und ich musste mich auch erholen.
0: Ja, die muss ja auch zur Arbeit. Weißt du?
1: Stimmt,
0: vielleicht
1: auch mit Fahrgelegenheit.
0: Mit Fahrgelegenheit hat sie gesagt, wasch einfach mal Martina mit, die fährt ja auch immer früh los.
1: Aber im Zorn Hamburg hat sie jetzt ja geschafft.
0: Hat sie super geschafft, mal sehen, wo sie sonst noch hin muss. Vielleicht ist sie ja bei euch im Auto.

0: Es ist 6 Uhr. Guten Morgen.
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2: 2500 Menschen konnten gestern Abend bei uns im Norden nicht in ihre Wohnungen. In Hamburg-Bahrenfeld wurde nämlich eine Fliegerbombe gefunden. Aber es gibt gute Nachrichten, Entschärfung hat geklappt. Tabea Panda aus den Enjoy Infos, ist denn heute Morgen wieder alles normal?
3: Ja, am Abend nach 22 Uhr kam die Entwarnung für das betroffene Gebiet. Von der Entschärfung waren aber ja auch S-Bahnen, Regionalverkehr und Fernzüge betroffen. Da sind die Sperrungen zwar aufgehoben, die Bahn hat aber gesagt, beim Fernverkehr kann es noch bis heute Vormittag Probleme geben. Die Entschärfung selbst, die war schwierig, berichtet Enjoy-Reporter Finn Kessler.
4: Die Bombe wurde am Nachmittag von Bauarbeitern gefunden und die haben den Blindgänger zunächst bewegt. Und dabei wurde laut Feuerwehr der chemische Langzeitzünder möglicherweise aktiviert. Das bedeutete akute Explosionsgefahr. Und deshalb musste der Kampfmittelräumdienst schnell handeln. Dabei war Fingerspitzengefühl gefragt. Der Zünder wurde mit Hilfe einer speziellen Schneidetechnik mit einem scharfen Wasserstrahl aus dem Blindgänger herausgelöst. So wurde die Gefahr schließlich gebannt. Es war also ein Spiel gegen die Zeit und das war gestern auch spürbar unter den Einsatzkräften vor Ort.
3: Heute wird es um 11 einmal laut. Es ist bundesweiter Warntag, das heißt, die Alarmsysteme in Deutschland werden getestet. Um 11 Uhr gibt es dafür Alarme aufs Handy und Sirenen können heulen. Eine Dreiviertelstunde später folgt dann die Entwarnung. Der Warntag findet jedes Jahr statt, um zu testen, ob die Behörden die Bevölkerung im Notfall erreichen können. Nach der Landtagswahl in Sachsen-Anhalt ist noch unklar, wer genau das Bundesland in Zukunft regiert. Die AfD hatte knapp 44% der Stimmen geholt, bräuchte aber andere Parteien, um zu regieren. Deshalb hatte sie Gesprächsangebote an alle anderen Parteien geschickt. Das BSW hat das angenommen. Vertreter der Parteien wollen sich jetzt treffen. Der Hamburger Tennisprofi Alexander Zverev steht bei den US Open im Halbfinale. Er hat sein Spiel heute Nacht gewonnen. Das Halbfinale findet dann bereits morgen statt. Und in der Fußball Champions League ist der VfB Stuttgart erfolgreich gestartet. Sie haben ihr erstes Vorrundenspiel gegen den norwegischen Meister Viking Stavanger mit 3:1 gewonnen.
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0: 12 Grad in Emden am Flugplatz in Niedersachsen momentan. In Kühlungsborn an der Seebrücke in Mecklenburg-Vorpommern sind es momentan stabile 13. Heute gibt es so einen Mix aus Sonne und Wolken. Es sind nur noch minimal ein paar kleine Schauer unterwegs. In den meisten Regionen bleibt es heute auch trocken und am schönsten wird es in Richtung Rügen und Hiddensee und 17 bis 20 Grad maximal.
2: 3 nach 6, wir schauen mal auf die Straßen bei uns im Norden. Eine Meldung von der A28. Bremen Richtung Oldenburg ist zwischen Delmhorst, Adelheide und Deichhorst gerade nach einem Unfall gesperrt. Fahrt schön vorsichtig.
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0: Ja, und heute ist der große Tag der Verleihung. Und ich muss sagen, bis jetzt ging's, aber jetzt ergibt mir die Puppe. Wie ist
2: das
0: bei dir?
2: Das ist immer so. Das kennt ihr vielleicht auch, wenn ihr irgendwas Wichtiges so vor euch habt. Immer, wenn man dann genau an diesen Moment dran denkt, dann kommt im Bauch so ein...
0: Ja, also, ja genau, das ist die perfekte Beschreibung. Aber ihr supportet uns doch. Miri schreibt, macht bitte einfach weiter so und ich hoffe, ihr gewinnt den Deutschen Radiopreis. Ich drücke ganz fest die Daumen.
2: Das ist süß. Danke.
0: Danke sehr. Oh Mann.
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0: seid ja schon wach. 10:06, hier ist Enjoy. Guten Morgen.
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0: Ja, und unser Enjoy-Mu-Reporter Moritz war schon mal für euch auf dem Hof zusammen mit Landwirt Steffen und der sagt, Leute, Kühe niemals unterschätzen.
3: Das ist natürlich auch das Ding, ne? Jetzt ist ja Idefix ist auf der Weide, das ist der Bulle. Wir sind jetzt lieber mal kurz abgehauen, weil Steffen sagt, naja, muss man auch respektieren, das ist auch gefährlich dann, ne?
4: Ja, ist richtig, genau. Ja.
3: Hattest du mal irgendwie eine schlechte Erfahrung, also ganz doof gefragt, jetzt mit einem Bullen oder mit einer Kuh oder irgendwie?
4: Ja, doch, ich hatte einmal mit einer Kuh, also eine frisch gekalbte Kuh und wollte die Ohrmarke reinziehen und hatte gedacht, das geht alles ganz gut, aber dann musste sie doch ganz schön laufen und hatte denn doch ein bisschen Glück, dass sie irgendwann dann doch meinte, sie müsste mich nicht weiter verfolgen.
3: Oh, das wow. So am Landwirt sein, aber auch nicht unterschätzen, gerade wenn man mit Kühen und ja. Tieren insgesamt zu tun hat, ne?
4: Nee, genau. Und vor allen Dingen, sag ich mal, diese Mutterkühe, da ist man denn ja, den menschlichen Kontakt haben sie ja nicht jeden Tag wie so eine Milchkuh im Stall, sondern hier, wir gehen zwar durch und kontrollieren mal, aber man ist jetzt nicht so dichte dabei und dann ist das schon ein bisschen was anderes. Ne? Ja.
3: Wenn wir auf unser Finale gucken, dann sind das natürlich harmlose und ganz, ganz liebe Kühe, ne, oder?
4: Ja, sollten sie eigentlich.
1: Oh, zum Glück, ey.
0: Aber auch immer wieder spannender Job, ne?
1: Total.
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0: Na, mein Giorno, Enjoy ist hier gleich 20 nach 6.
1: Also wer diese Frage innerhalb von einer Sekunde beantworten kann, überschätzt die Tiefe dieser Frage, habe ich dann auch gemerkt. Also ich wollte einen Tisch buchen, ja?
0: Ja.
1: Zum Brunchen auf den Sonntag.
0: Schön.
1: Alles tutti. Und am Ende kam die Frage, wollen Sie den Tisch zwischen 10 und 12 Uhr oder zwischen 12.30 Uhr und 14.30 Uhr buchen?
0: Ja.
1: Und das ist ja so schlimm.
0: Erzähl mal.
1: Also, na, überleg mal.
0: Ja.
1: Also erstmal, ich dachte, klar, 10 Uhr, bist du früh, kannst du direkt reingehen, hast du Hunger, kannst direkt essen. Aber dann komme ich schon wieder in Stress. Der Hund muss noch raus. Dann auf den Sonntag Druck haben, habe ich gar keinen Bock. Und dann war ich bei 12.30 Uhr auf einmal bis 14.30 Uhr. Und dann dachte ich mir so, ja gut, aber da ist ja noch voll viel Tag vorher. Und ich darf ja nichts essen, weil bei Brunchen wird es ja so lecker. Und da ist ja auch viel. Und du zahlst alles. Ja auch ordentlich Geld
0: ja.
1: dafür. Was mache ich denn jetzt?
0: Also ich aus meiner Sicht, jetzt bin ich aber auch eine neue Mama, hätte ich wahrscheinlich 10 Uhr genommen, weil dann bin ich früh und zurück und dann kann meine Tochter wieder schlafen. Aber du hast schon recht. Also das mit 12.30 Uhr ist natürlich eigentlich entspannter. Was hast du jetzt genommen?
1: Was denkst du?
0: Wahrscheinlich 12.30 Uhr.
1: Du kennst mich. Oh Mann, ey, was ist die Frage?

0: Okay, Leute, 6.26 Uhr, Enjoy hier. Wir sagen guten Morgen.
1: Bei uns im Norden geht das Feeling ja so langsam in Richtung Herbst. Die Kürbisse liegen irgendwo schon rum. Und bei den Jungs vom DJ-Duo Another ist gerade komplett Sommerpeak angesagt, weil die arbeiten gerade auf Malta, legen dafür ein paar Tage auf und haben das Ganze bei Instagram gepostet. Und ich sag mal, das sieht nach einer guten Zeit aus.
0: Welcome to the good life.
1: Ja, wirklich.
0: Ja, und dieser Song gibt uns doch auch direkt wieder Summer-Vibes hier im Norden. Here's Talk to You. Guten Morgen.
1: Morning.

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2: Guten Morgen, 6:30.
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3: Da willst du abends nach der Arbeit einfach nur auf die Couch und zack, Bombenentschärfung. So ging es gestern einigen von euch in Hamburg-Bahrenfeld. Da war eine Fliegerbombe gefunden worden. Die Entschärfung hat aber geklappt. Tabea Panda aus den Enjoy-Infos. Ist denn heute früh wieder alles normal?
4: Ja, am Abend, also nach 22 Uhr, kam die Entwarnung für das betroffene Gebiet. Die 2500 Menschen konnten dann auch zurück in ihre Wohnungen. Für S-Bahnen, Regionalverkehr und Fernzüge hatte es auch Sperrungen gegeben. Die sind auch schon aufgehoben. Es kann aber noch zu Verspätungen und Ausfällen beim Fernverkehr kommen, sagt die Bahn. Die Entschärfung selbst, die war schwierig. Berichtet Enjoy-Reporter Finn Kessler.
5: Die Bombe wurde am Nachmittag von Bauarbeitern gefunden und die haben den Blindgänger zunächst bewegt. Und dabei wurde laut Feuerwehr der chemische Langzeitzünder möglicherweise aktiviert. Das bedeutete akute Explosionsgefahr. Und deshalb musste der Kampfmittelräumdienst schnell handeln. Dabei war Fingerspitzengefühl gefragt. Der Zünder wurde mit Hilfe einer speziellen Schneidetechnik mit einem scharfen Wasserstrahl aus dem Blindgänger herausgelöst. So wurde die Gefahr schließlich gebannt. Es war also ein Spiel gegen die Zeit und das war gestern auch spürbar unter den Einsatzkräften vor Ort.
4: Vielleicht kennt ihr das Problem. Ihr zieht um und sucht dann nach einem neuen Hausarzt, aber keine Praxis hat noch Platz für neue Patienten. In einer Umfrage für den Hausärztinnen- und Hausärzteverband haben jetzt 44% der Menschen gesagt, dass sich die Versorgung in ihrer Region in den letzten 5 Jahren verschlechtert hat. Nur 13% der Befragten seien der Meinung, dass die Versorgung besser geworden sei. Der August war weltweit der wärmste Monat, der jemals gemessen wurde. Das zeigen aktuelle Daten des europäischen Klimadienstes Copernicus. Im Schnitt lag die Temperatur weltweit im August bei knapp 17 Grad. Westeuropa hatte den heißesten Sommer, seitdem gemessen wird. In Köln wurden am Abend die deutschen Fernsehpreise verliehen. Bester Fernsehfilm wurde der mehrteilige ZDF-Film Olivia über das Leben der Drag-Queen Olivia Jones. Preise gab es unter anderem auch für die Spielshow Werwölfe und die NDR-Doku-Serie über Minentaucher bei der Bundeswehr.
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3: So, was kann das Wetter? Also es gibt so einen Mix aus Sonne und Wolken. Es sind noch minimal so ein paar kleine Schauer unterwegs. In den meisten Regionen bleibt es aber trocken. Und am schönsten wird es in Richtung Rügen und Hiddensee. Und es ist ein bisschen abgekühlt. Also nur noch 17 bis 20 Grad maximal.
2: Gleich 6.33 Uhr eine Meldung von der A28. Bremen Richtung Oldenburg ist zwischen Delmhorst, Adelheide und Deichhorst nach einem Unfall gesperrt. Gute Fahrt.
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3: Ja,
2: es geht auch wieder los. Handys klingeln, Sirenen, dies, das. Heute ist bundesweiter Warntag. Aber warum findet der jetzt eigentlich immer einmal im Jahr statt? Das checken wir gleich zusammen, damit ihr vorbereitet seid für später, wenn es heißt...
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0: ist hier, 6.38 Uhr haben wir's.
1: Und heute ist bundesweiter Warntag, heißt um Punkt 11 Uhr klingt es wieder so auf eurem Handy.
2: Boah.
1: Angenehm. Dazu heulen Sirenen, großer Probealarm in Deutschland, aber warum eigentlich jedes Jahr?
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0: Ja, seit 2020 gilt jeden zweiten Donnerstag im September Probealarm. Aber warum eigentlich? Das weiß unser Kollege Moritz aus dem Enjoy-Team.
4: Ja, dass wir das jährlich testen, liegt einfach daran, dass die Technik geprüft werden muss. Also funktioniert noch alles, sind alle Sirenen intakt? Gibt es irgendwo Schwachstellen? Gerade bei dem ersten Warntag 2020, da ging nämlich einiges schief. Server waren überlastet, Warnmeldungen gingen viel zu spät raus und in vielen Orten waren die Sirenen einfach komplett kaputt.
0: Okay, das ist auch geil. Okay. Dazu gibt es ja dieses laute Warnsignal jetzt auf dem Handy. Wenn ich nachher irgendwie zum Beispiel in einem Vorstellungsgespräch wäre, kann ich das ausschalten?
4: Also theoretisch ja, ist natürlich nicht gewollt. Aber wenn du nicht willst, dass dein Handy später klingelt, dann musst du einfach kurz vorher in Flugmodus gehen.
0: Ja.
4: Oder du machst dein Handy halt komplett aus.
1: Ah, perfekt. Wieder was gelernt.
4: Mhm.
1: Danke, Moritz.
4: Sehr gerne.
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0: Okay, gleich 6.46 Uhr. Es ist Enjoy. Wunderschöner guten Morgen. Ich würde sagen, heute, wie würde mein Lehrer damals sagen, heute was Langärmliget. Wenn wir zum Sport rausgegangen sind, macht mal lieber was Langärmliget. Weil gut. Es ist ein bisschen abgekühlt, muss man sagen. So vorgestern war es irgendwie noch voll warm. Heute nur bis zu 20 Grad maximal. Aber an sich kommt schon ein bisschen die Sonne raus, da freuen wir uns
1: auch
0: drauf.
1: Und da muss man auch sagen, Gott sei Dank, weil heute Abend ist der Deutsche Radiopreis wird in Hamburg verliehen und unsere beiden Outfits sind ja auch langärmlich.
0: Ja, auf kalt eingestellt haben wir uns so ein bisschen, ne?
1: Das heißt, wenn wir heute irgendwie 28 Grad gehabt hätten, wären wir beide, glaube ich, zerlaufen.
0: Ich wäre nicht gekommen. Genau, das hätte nicht gepasst einfach.
1: Deswegen ist das ganz gut. Wir sind ja tatsächlich nominiert als beste Morgensendung. Boah. Und Lutz hat uns gerade geschrieben über den Enjoy Messenger. Macht weiter so, ihr gewinnt heute Abend den Preis. Meine Daumen sind ganz fest gedrückt. Und das hilft, weil man ist natürlich einfach aufgeregt und wenn dann Nachrichten von euch kommen, dann fühlt man sich immer schon ein bisschen motivierter und besser.
0: Da kann einfach nichts mehr passieren jetzt, oder?
1: Hoffentlich.
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0: Wunderschönen guten Morgen, 6.52 Uhr, ihr hört Enjoy.
1: Noch nie war Lars so krass auf euren Support angewiesen wie jetzt.
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1: Yo, ihr habt eine neue Challenge. Die vier Landeshauptstädte Kiel, Schwerin, Hannover und Hamburg abfahren. Also einmal quer durch den Norden, aber mit einem Tandem.
0: Ja, die ganze Strecke ist fast 600 Kilometer lang. Deswegen braucht Lars einfach eure Hilfe. Setzt euch gemeinsam mit ihm aufs Rad. Und ich sage mal so, Greg und ich haben das gestern mit dem Tandem schon mal nach der Arbeit ausprobiert.
3: Oh Gott, ich kann nicht lenken. Das ist ja ekelhaft.
1: Du sollst auch nicht lenken.
3: Oh Gott, ist das ekelhaft.
1: Mann, Martina, lass dich drauf ein. Vertrau mir. Du musst dich einfach nur drauf einlassen.
0: Oh Gott, ist das gruselig.
1: Martina, du musst aber auch treten. Ich mach hier alles alleine.
3: Ich trete doch.
1: Also zwei einzelne Fahrräder sind schon irgendwie angenehmer, oder?
0: Das macht auf jeden Fall Spaß, aber für den hinteren ist es sehr komisch.
1: Und jetzt nochmal für alle?
0: Ja, na, es übermorgen. Macht wirklich Bock. Also seid gerne dabei bei unserem großen Tandem, sag ich mal, Unternehmung durch den Norden.
1: Ja, auf enjoy.de gibt es eine Karte der Strecke. Da seht ihr auch die einzelnen Tagesetappen. Und dann könnt ihr euch da eintragen, bei welcher Etappe ihr Lars unterstützen würdet. Montag geht's auch schon los. Yeah.

0: Es ist 7 Uhr. Guten Morgen.
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2: Ah, kleine Vorwarnung für euch. Heute um 11 Uhr wird's laut. Es ist nämlich bundesweiter Warntag. Tabea Panda aus den Enjoy-Infos, erklär nochmal, was passiert da?
3: Da wird getestet, ob die Systeme, die uns vor Katastrophen warnen sollen, auch richtig funktionieren. Heute ist das 6. Mal, dass so ein Testtag stattfindet. Worauf ihr euch einstellen müsst, erklärt Enjoy-Reporter Sebastian Tittelbach.
4: Dem Probealarm zu entgehen, dürfte sehr schwierig werden. Um 11 Uhr schlagen nicht nur Handys Alarm. Je nachdem, wo man sich befindet, heulen auch Sirenen. Warnmeldungen erscheinen auf Anzeigen an Bahnhöfen, auf digitalen Werbetafeln oder Internetseiten. Der Warntag hat zwei Ziele. Zum einen ist er ein Stresstest für die Technik. Es soll sichergestellt werden, dass Warnungen schnell und zuverlässig bei den betroffenen Menschen ankommen. Zum anderen ist es eine Art Katastrophentraining. Wer die Abläufe einer Warnung kennt, kann im Ernstfall besser reagieren.
3: In Hamburg gab es gestern Abend eine Bombenentschärfung. 2500 Leute mussten ihre Wohnungen verlassen und warten, bis die Fliegerbombe entschärft war. Von den Sperrungen waren auch S-Bahnen, Regionalzüge und Fernzüge betroffen. Der Zugverkehr läuft seit dem späten Abend zwar wieder, die Bahn sagt aber, beim Fernverkehr kann es noch Probleme geben. Ein mutmaßlicher Drogenboss aus Hannover ist in Dubai festgenommen worden und könnte offenbar nach jahrelanger Flucht bald an Deutschland ausgeliefert werden. Der NDR hat rausgefunden, dass Konstantinos S. vor 2 Wochen festgenommen wurde. Er soll unter anderem 16 Tonnen Kokain nach Deutschland geschmuggelt haben. 5 Jahre ist er schon auf der Flucht. Der Hamburger Tennisprofi Alexander Zverev steht bei den US Open im Halbfinale. Er hat sein Spiel heute Nacht gewonnen. Das Halbfinale findet bereits morgen statt. Und in der Fußball Champions League ist der VfB Stuttgart erfolgreich gestartet. Sie haben ihr erstes Vorrundenspiel gegen den norwegischen Meister Viking Stavanger mit 3:1 gewonnen.
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0: Und das Wetter hat sich heute so ein bisschen beruhigt. Es gibt so einen Mix aus Sonne und Wolken. Nur noch ein paar minimale kleine Schauer könnten unterwegs sein. Ansonsten kommt auch die Sonne raus. Aber ein bisschen abgekühlt. 17 bis 20 Grad maximal.
2: 7. Wir gucken mal auf die Straßen A28 Bremen Richtung Oldenburg. Zwischen Dreieckstur und Delmhorst-Adelheide 3 Kilometer Stau. Und A28 Bremen Richtung Oldenburg ist zwischen Delmhorst...
0: Haben wir das gehört? Entschuldigung.
2: Nein. Wenn dich mein Verkehr nicht interessiert, guck ruhig Reels bei Instagram. Er ist zwischen Delmhorst-Adelheide und Deichhorst nach einem Unfall gesperrt. Fahrt schön vorsichtig. Kopf hoch, das Handy kann warten.
0: Feier dich zum Glück.
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0: Das wird dann wohl jetzt nichts mehr mit dem Preis.
2: Apropos, welche Preise liegen denn bei euch so rum? Also vielleicht vorletzter Platz hier beim Störlauf bei mir um die Ecke in Itzehoe in Schleswig-Holstein.
0: Ach so?
2: Auch schön. Oder gab es bei euch in der Dorfgilde schon mal eine Goldmedaille?
0: Oh, das kann sein. Also unsere Freunde aus der Grauen Schlau-WG, das sind echte Siegertypen, Leute. Was sie schon mal gewonnen haben, das haben wir gleich in 6 Minuten.
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0: Und so schnell sind wir wieder da. 9:07. Enjoy hier. Guten Morgen, Leute.
1: Ja, Aufregung auf einer Skala von 1 bis 10. Ich würde sagen eine 12, oder?
0: Ja, würde ich auch sagen. Heiliger Bimbam, ey.
1: Ja, so klingt das heute Abend. Da wird der Deutsche Radiopreis verliehen. Das ist ja sowas wie ja, die Oscars für Radiomenschen wie uns. Ja. Und wir sind nominiert tatsächlich als beste Morgensendung.
0: Dicker.
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0: Unser Kollege Martin spricht jeden Morgen mit den Menschen der Generation 80 Plus über die kleinen und großen Fragen des Lebens. Wir beide hoffen darauf, dass wir heute Abend den Deutschen Radiopreis auch wirklich gewinnen. Und unsere Senores und Senoritas sind schon Gewinner, muss man sagen. Denn die haben in ihrem Leben schon die tollsten Dinge gewonnen.
3: Ich habe einmal auf dem Dom für eine Frau geschossen und habe da diesen Fisch hier, wie heißt er denn nur noch da?
4: Der Nemo.
3: Habe ich ein Memo mitgekriegt, der hängt noch irgendwo im Badezimmer. Sie wollte den nicht haben.
4: Ja. Ich wollte gerade fragen, warum haben Sie den behalten, wenn Sie den für die Frau gewonnen haben?
3: Ja, sie wollte den nicht haben und dann habe ich den mitgenommen und dann seitdem hängt er im Badezimmer als Schmuckstück.
4: Haben Sie schon mal irgendwas gewonnen?
3: Ja, beim Boxen. Das war ein Pokal.
4: Haben Sie schon mal was gewonnen?
3: Ja, 1,7 Millionen Mark.
4: Nur wirklich?
1: Nein.
4: Ja. Ja, Glückwunsch dazu.
3: Ja, das war auch schnell weg. Da habe ich kein Geld für gebraucht.
4: Crazy. Was haben Sie gekauft?
3: Ich habe meine ganzen Schulden bezahlt, 30.000 Mark. Und dann bin ich in die Karibik geflogen. Und danach bin ich zweimal im Monat in die Gran Canaria geflogen.
4: Und von so ein bisschen Urlaub war dann nach einem Jahr das ganze Geld weg?
3: Ja, ich habe schön gefeiert.
0: YOLO, Alter.
4: Bereuen Sie, dass das Geld so schnell weg war?
3: Nee, ich habe Spaß gehabt.
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0: perfekt. 18 Minuten nach 7. Enjoy hier. Wunderschönen guten Morgen. Ein paar Sonnenstrahlen sind heute auf jeden Fall drin.
1: Geil.
0: Das Wetter hat sich so ein bisschen beruhigt, ist aber auch abgekühlt, nur bis zu 20 Grad maximal. Aber eher ein schöner Tag.
1: Grüße an alle Menschen im Norden, die gerade auf dem Feld unterwegs sind. Den Mais mähen. Bei uns war das gestern nebenan auf der Wiese soweit. Und dann bin ich immer ein bisschen traurig, weil man dann die Häuser auf der anderen Seite wieder sieht. Das klingt so komisch, aber es ist ja wie so ein Sichtschutz, weil der Mais ja so super hoch wächst. Und da hast du immer das Gefühl, ich bin hier ganz alleine. Das ist irgendwie schon ein bisschen schade, wenn das wieder weg ist.
0: Ja, ich check das schon. Ne? Jetzt können auch alle wieder sehen, wie du mit deinem Mann Basti nackt im Garten fangen spielst. Und das ist natürlich dann auch...
1: Ja, das ist der Grund.
0: Und du bist bei dir auch Promi, muss man ja sagen. Die Leute kennen dich halt.
1: Danke fürs ernste Gespräch.
0: Ja, bis zum nächsten Mal.

0: Enjoys hier. 7:55 haben wir's.
1: Und ihr habt zu den Enjoy-Infos gehört. Gestern Abend wurde eine alte Fliegerbombe in Hamburg-Bahrenfeld entschärft. Und die Leute, die sich darum kümmern, müssen ja wohl Nerven aus Stahl haben, ey.
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1: Also, mal ganz kurz, ne? Was ist Karl-Heinz eigentlich für ein Tier? Der arbeitet bei der Kampfmittelbeseitigung und der hat das Game, der hat es einfach durchgespielt.
3: Also, ich weiß, dass das jedes Mal meine letzte Bombe sein kann. Das ist schon so. Und man muss ja auch sagen, egal, ob ich jetzt eine 50-Kilo-Bombe entschärfe oder eine 1000-Kilo-Bombe, wenn es in die Hose geht, ist das Ergebnis für mich immer dasselbe.
0: Oh, das hätte den KollegInnen von Quarks erzählt. Vor allem müsst ihr euch mal vorstellen, der hängt da wirklich nur mit so einem Bauhelm auf dem Kopf, auf Knien in irgendeinem Loch drin. Gut, dass es sich bei ihm am Ende immer so anhört.
4: Clemens, Kampfmittelbeseitigung. So, Sie können die Evakuierung aufheben. Bombe ist entschärft. Auch wenn es ein bisschen länger gedauert hat.
1: Oh. So einen Einkaufszettel durchgeben einfach.
0: Wirklich, Karl-Heinz, einfach Legende. Props gehen raus an dich und deine Kolleginnen und Kollegen.
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2: Guten Morgen, gleich 7:30.
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3: Also manchmal haben wir hier Geschichten in den Infos, die könnten auch bei Netflix laufen. Ein mutmaßlicher Drogenboss, der tonnenweise Kokain geschmuggelt haben soll, ist seit Jahren auf der Flucht vor den deutschen Behörden. Tabea Panda aus den Enjoy Infos, jetzt könnte diese Flucht aber ein Ende haben?
4: Ja, nach Informationen vom NDR wurde der mutmaßliche Drogenboss Konstantinos S. aus Hannover Anfang Mai festgenommen, und zwar in Dubai. Er soll 16 Tonnen Kokain nach Deutschland geschmuggelt haben. Wie die Chancen stehen, dass er jetzt ausgeliefert wird und hier vor Gericht kommt, schätzt Enjoy-Reporter Benedikt Strunz ein.
5: Ich würde sagen, besser als jemals zuvor. Konstantinos S. befindet sich ja bereits seit 5 Jahren auf der Flucht und versteckt sich eben in Dubai. Und dort wurde er auch bereits 2-mal festgenommen. Allerdings kam er eben immer wieder gegen Zahlung einer Kaution frei. Aber jetzt könnte es ernst werden. Denn Deutschland will ausgerechnet in diesen Tagen ein Rechtshilfeabkommen mit den Arabischen Emiraten unterzeichnen. Und das würde dann eben auch Auslieferungen erleichtern. Sollte es wirklich dazu kommen, würde Konstantinos S. hier eine langjährige Haftstrafe drohen. Wegen Drogenhandels, aber auch, weil er einen Staatsanwalt bestochen haben soll.
4: Heute wird es um 11 Uhr einmal laut. Es ist bundesweiter Warntag, das heißt, die Alarmsysteme in Deutschland werden getestet. Um 11 gibt es dafür Alarme auf Handys und Sirenen heulen. Eine Dreiviertelstunde später folgt dann die Endwarnung. Der Warntag findet jedes Jahr statt, um zu testen, ob die Behörden die Bevölkerung im Notfall erreichen können. Nach der Landtagswahl in Sachsen-Anhalt ist noch unklar, wer das Bundesland in Zukunft regieren wird. Die AfD hatte knapp 44% der Stimmen geholt, bräuchte aber andere Parteien, um zu regieren. Deshalb hatte sie Gesprächsangebote an alle anderen Parteien geschickt. Das BSW hat das angenommen. Vertreter der Parteien wollen sich jetzt treffen. Und in Köln wurden am Abend die deutschen Fernsehpreise verliehen. Bester Fernsehfilm wurde der mehrteilige ZDF-Film Olivia über das Leben der Drag Queen Olivia Jones. Preise gab es unter anderem auch für die Spielshow Werwölfe und die NDR-Dokuserie über Minentaucher bei der Bundeswehr.
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3: Und das Wetter macht heute auf jeden Fall so ein bisschen Piano, würde ich sagen. Es gibt so einen Mix aus Sonne und Wolken, es bleibt größtenteils trocken, aber ein bisschen abgekühlt. 17 bis 20 Grad nur noch maximal.
6: 7.32 Uhr, 2 Meldungen von den Straßen. A1 Osnabrück Richtung Bremen, zwischen Dreieckstur und Bremen-Asten 6 Kilometer. Und die A28 Bremen Richtung Oldenburg ist zwischen Dreieckstur und Delmhorst-Adelheide nach einem Unfall gesperrt. Aktuell 3 Kilometer Stau.
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3: Hört's auch, moin.
6: Julian ist 22, kommt aus Bad Münder am Deister in Niedersachsen und der spielt gleich mit bei unserem Wissensquiz Gefragt gejagt. Es geht um Konzerttickets für Apache 207 in Hannover. Guten Morgen.
7: Moin, na?
3: Boah, besser Mann, wirklich. Wir haben Bock und in 6 Minuten geht's hier los.
7: Ja, fantastisch.
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0: Einen wunderschönen guten Morgen, Enjoy ist hier, gleich 7.39 Uhr.
1: Ein Apache 207, ein Quiz und es kann auch nur einen Gewinner oder eine Gewinnerin geben.
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1: Jeden Morgen tritt jemand von euch in unserer Schnellraterunde an, um so viele Fragen wie möglich zu beantworten.
0: Wer die meisten richtigen Antworten gibt, wird morgen Wochensieger oder Wochensiegerin und gewinnt 2 Tickets für Apache 207 am Samstag in Hannover. Und aktuell führt Vanessa aus Stelle mit 7 richtigen Antworten.
1: Wow.
0: Und daran will Julian aus Bad Münde am Deister in Niedersachsen jetzt vorbeiziehen. Guten Morgen.
3: Moin.
0: Du arbeitest als Klempner, bist ehrenamtlich bei der Freiwilligen Feuerwehr und auch noch beim DRK. Also Respekt, richtig cool. Und was ist das Geile am Ehrenamt?
3: Man hat Bock, also man hat richtig geile Leute da, die Kameradschaft ist richtig geil da, man trifft geile Leute, man hat so viel Kontakt, das ist einfach richtig geil.
1: Viel geil auf jeden Fall, das habe ich schon mal mitgekriegt.
0: Sehr schön. Okay, die Zeit startet jetzt. Sortiert man die Buchstaben des Wortes Buchstabe alphabetisch, ist welcher der erste?
3: A.
0: An der Küste welchen Meeres verläuft der Radweg von Flensburg nach Travemünde?
3: Nordsee.
0: Ostsee. Im Wort Kakadu steckt welches Personalpronomen?
3: Weiter.
0: Du. Ein Familienfilm von 92 rund um einen Bernhardiner heißt ein Hund namens?
3: Beethoven.
0: Wer hat mehr Mitgliedstaaten, Europäische Union oder Afrikanische Union?
3: Afrikanische.
0: Ah, Euro war als erstes afrikanisch, wäre richtig. Welche Hauptfigur der Serie South Park nuschelt meist unverständlich in den Parker?
3: Weiter.
0: Kenny. Hinter der Abkürzung EDM verbirgt sich das Musikgenre Electronic Dance?
3: Weiter.
0: Music. Ja. Was Music. Ist in den... Ah, schade.
1: Ja, also ich habe jetzt 2 gezählt.
3: Verdammt.
0: Oh, ich glaube, du hättest viel gewusst, aber es war wahrscheinlich ein bisschen Nervosität dabei, ne?
3: Ja, definitiv. Ah, ist nochmal aufgeregt, ne?
0: Ja, voll.
1: Eine Runde steht noch offen, ne?
0: Mhm.
1: Es heißt Jagd den Thron und damit vielleicht auch die Apache-Tickets für Hannover. Leute, 7 sind zu schaffen oder sogar mehr. Jetzt anmelden auf enjoy.de oder in der ARD Sounds App.
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0: Tag, moin Leute, danke fürs Einschalten. 7:46 Uhr, es ist Enjoy und die Sonne scheint hier bei uns vom Studiofenster in Hamburg. Man muss aber sagen, lange Schatten werden geworfen. Oh. Sie steht schon ein bisschen tiefer, ne? Mhm. Aber trotzdem, heute wird ein schöner Tag. Ich freue mich drauf, bis zu 20 Grad maximal.
1: Wir haben das schon öfter gesagt, aber man kann es auch nicht oft genug sagen. Wie krass singt bitte Ariana Grande live?
0: Das glaubt man gar nicht.
1: Das geht auch gar nicht. So, und
0: das
1: weil
0: live
1: so eine Riesenstärke von ihr ist, hat sie diese Woche sogar ein komplettes Live-Album rausgehauen. Petal, The Complete Live-Album, gibt's bei Apple Music. Und ihr bekommt sie jetzt nicht live, aber trotzdem genauso geil. Ja.
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0: einfach mal Crow rausgehauen. Wie geil ist das denn, oder? 7:08, Enjoy, guten Morgen.
1: So, herzlich willkommen in der Gegenwart. Apple hat erstmals ein faltbares Smartphone am Start, 7 Jahre nachdem Marktführer Samsung sein erstes rausgebracht hat. Aha. Und unsere Kollegin Gabi in San Francisco sagt, Apple macht es ganz bewusst so spät.
2: Ja, das ist ja gerne mal Apples Strategie, dass sie eine Weile beobachten, was die anderen technisch so machen und dann sitzen sie erstmal alle Kinderkrankheiten von neuen Produkten aus und dann kommen sie mit was an den Markt, was dann ziemlich teuer ist, aber meistens auch ziemlich gut. Das Handy hat Displays außen und innen und ungefähr so die Abmessung eines Reisepasses und aufgefaltet wird der Bildschirm dann so groß wie beim iPad Mini.
1: Krass.
0: Okay Leute, jetzt aber festhalten, ne? Das iPhone Duo soll ab 23. Oktober verkauft werden für etwa 2.300 Euronen.
1: Nee, ist richtig.
0: 2.300 Euronen.
1: Das ist
0: für ein Handy, Digga. Also es wurden ja auch noch die iPhones 18 Pro und 18 Pro Max vorgestellt, neue AirPods und Watches. Was war denn für dich so der interessanteste Drop eigentlich?
2: Ja, interessant ist ja auch, was nicht vorgestellt wurde, nämlich das Standard-Nachfolgemodell, das normale iPhone 18. Es wird gemunkelt, dass das dem Falthandy eben nicht die Show stehlen sollte und vielleicht im Frühjahr 2027 nachgeliefert wird, aber gesagt hat Apple dazu nichts. Die neuen iPhones 18 Pro und 18 Pro Max, die sollen bessere Kameras, neuen leistungsstärkeren Chip und bessere Akkus haben. Wobei Spötter meinen, die neue Farbpalette dieser Handys, das sei eigentlich die überraschendste Innovation gegenüber den Vorgängermodellen.
0: Ja, die Farbpalette. Wir halten kurz fest, ja, wir hatten mal schwarz, silber, hellblau und weinrot.
1: Mm,
0: wow.
1: Herrlich.
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6: Gleich 8 Uhr, guten Morgen.
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7: Wir alle sind heute Teil eines bundesweiten Tests. Es geht um die Frage, kriegen wir alle mit, wenn es eine Katastrophe bei uns gibt? Tabea Panda aus den Enjoy-Infos, womit müssen wir rechnen?
8: Heute um 11 Uhr werden in ganz Deutschland Sirenen heulen. Nach einer Dreiviertelstunde kommt dann die Entwarnung. Das ist aber alles nur ein Probealarm für den bundesweiten Warntag. An dem werden aber nicht nur Sirenen, sondern eben alle Warnsysteme getestet, erklärt Enjoy-Reporter Martin Seiler.
9: Deshalb werden um diese Uhrzeit nicht nur Sirenen heulen, sondern Smartphones Alarm schlagen, Radiosender Durchsagen machen und Anzeigetafeln auf den Alarm hinweisen. Im Ernstfall heißt das, Medien einschalten und auf Informationen achten. Ob per Sirene gewarnt wird, können die Kommunen meist selbst entscheiden. Hannover hat beispielsweise angekündigt, das erste Mal nach langer Zeit wieder Sirenen zu nutzen. In Bremerhaven sollen Kirchenglocken läuten. In Schleswig-Holstein gibt es an vielen Schulen parallel einen Aktionstag. Feuerwehrleute oder Rotkreuzhelfer werden den Schülerinnen und Schülern beibringen, was im Ernstfall zu tun ist.
8: Ein mutmaßlicher Drogenboss aus Hannover ist in Dubai festgenommen worden und könnte offenbar nach jahrelanger Flucht bald an Deutschland ausgeliefert werden. Der NDR hat herausgefunden, dass Konstantinos S. vor 2 Wochen festgenommen wurde. Er soll unter anderem 16 Tonnen Kokain nach Deutschland geschmuggelt haben. 5 Jahre ist er schon auf der Flucht. Wenn Krankenkassen Geld investieren oder an der Börse anlegen, dann gelten eigentlich strenge Regeln und sie dürfen kein großes Risiko eingehen. Recherchen von NDR, WDR und Süddeutscher Zeitung hatten im Sommer aufgedeckt, dass einige Krankenkassen aber richtig viel Geld so verloren haben. Jetzt kam raus, durch die riskanten Geldanlagen könnten bis zu 1,1 Milliarden Euro verloren gegangen sein. Viele der Kassen sagen nicht, ob und wie viel Geld sie investiert hatten. In Hamburg gab es gestern Abend eine Bombenentschärfung. 2500 Leute mussten ihre Wohnungen verlassen und warten, bis die Fliegerbombe entschärft war. Von den Sperrungen waren auch S-Bahnen, Regionalzüge und Fernzüge betroffen. Der Zugverkehr läuft seit dem späten Abend zwar wieder, die Bahn sagt aber, beim Fernverkehr kann es noch Probleme geben.
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6: Ich habe ein paar Temperaturen für euch. Also einmal in Brake an der Weserfähre Niedersachsen, 12 Grad momentan. In Warnemünde am Altenstrom in Mecklenburg-Vorpommern sind es schon 14. Das Wetter, es hat sich so ein bisschen beruhigt. Es gibt so einen Mix aus Sonne und Wolken. Es bleibt größtenteils auch trocken, aber ein bisschen kälter wieder. 17 bis 20 Grad maximal.
7: 2 nach 8 auf den Straßen ist es ein bisschen voller geworden. A1 Osnabrück Richtung Bremen, zwischen Dreieckstur und Bremen-Asten 6 Kilometer. Dann die A7 Hannover Richtung Flensburg, zwischen Heimfeld und dem Elbtunnel haben wir 6 Kilometer. Und auch noch die A28 Bremen Richtung Oldenburg ist zwischen Dreieckstur und Delmenhorst Adelheide nach einem Unfall gesperrt. Aktuell 3 Kilometer Stau. Gute Fahrt!
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6: Boah, dass wir das doch erleben dürfen, oder?
7: Heute Abend tatsächlich ist es soweit. Ihr könnt das Ganze im Stream gucken auf der Seite beziehungsweise nachher auch im NDR Fernsehen ab 22 Uhr.
6: Ich muss sagen, gerade war die Chefin auch kurz im Studio drin. Und beim Rausgehen sagte sie nur, toi, toi, toi.
7: Ja, es ist schon eine aufregende Stimmung. Ganz viele von euch schreiben uns. Andi schreibt, ich drücke euch fest die Daumen. Alexandra sagt, für mich seid ihr schon Gewinner. Und Christiane schreibt auch, ich drücke euch beiden Herzensmenschen für heute Abend fest die Daumen.
6: Oh, hoffentlich klappt das, ne? Weil sonst wäre ich richtig sauer auch.
7: Ja, wirklich richtig sauer.
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0: Und da sind wir schon wieder. 8.10 Uhr, hier ist eure Enjoy Morning Show. Hallöchen.
1: Und Lars hat einfach schon die erste Person gefunden.
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1: Das war so episch, ey. Am Montag geht's auf große Tandem-Tour durch Norddeutschland, Leute. Ziel sind die vier Landeshauptstädte Kiel, Schwerin, Hannover und Hamburg.
0: Ja, und weil auf dem Tandem bekannterweise immer zwei Leute gleichzeitig strampeln müssen, würde Lars sich sehr über eure Unterstützung freuen. Und Torben aus dem Kreis Segeberg in Schleswig-Holstein hat Bock, ihn gleich am Montag bei Etappe 1 zu unterstützen, denn Lars hat schon mit ihm gequatscht.
3: Ja, andere Zeit unterstützt du uns halt, also beim Start ins Wochenende oder am Nachmittag. Und ja, dann dachte ich mal, gebe ich mal was zurück und dann unterstütze ich dich diesmal.
4: Süß. Geil! Vielen lieben Dank, also dass du dir das vorstellen kannst, es ist krass. Wir wissen ja auch gar nicht, wie das Wetter wird. Vielleicht werden wir echt komplett nass oder kriegen Platten oder sonst was. Aber du sagst, du ziehst mit mir durch.
3: Genau.
4: Oh, mega. Ich habe gerade mal auf unsere Strecke geguckt. Wir fahren durch. Sagt dir Preetz was?
3: Ja, Preetz sagt mir was.
4: Ich würde direkt am Heimatmuseum in Preetz vorbeifahren. Könntest du dir vorstellen, da irgendwie hinzukommen, dass du da aufspringst? Passt dir das?
3: Ja, das kriege ich bestimmt organisiert.
4: Genau. Und dann ballern wir durch und du bleibst so lange drauf, wie du willst. Tagesziel ist dann Eutin.
3: Ja. Und das kriegen wir hin.
0: Boah, ist das so gut.
1: Ey, ich muss sagen, ich liebe diese Mission. Die ist
0: ja
1: so geil. Und Torben ist schon mal am Start. Ihr hoffentlich auch. Checkt gerne enjoy.de. Da seht ihr die komplette Strecke mit den einzelnen Tagesetappen. Und da habt ihr auch die Möglichkeit, euch für verschiedene Etappen einzutragen. Es kann nur geil werden. Ich würde so gerne mitfahren. Aber meine Sportsachen sind gerade in der Wäsche.
0: Ach, ärgerlich.
1: Da sollst du ja schon dabei.
0: Ja, ey. Ja.

0: Nico Santos, danke an der Stelle. 17 Minuten nach 8. Enjoy hier. Schön da draußen. Gefällt mir. Heute ein bisschen Sonne da. Die bleibt auch ein bisschen länger. Aber ein bisschen abgekühlt. Nur bis 20 Grad maximal.
1: Glückwunsch an Alexander Zverev. Oder wie meine Mutter gerne sagt, Zveri. Der Hamburger hat sein Viertelfinale bei den US Open heute Nacht souverän gewonnen.
2: Ich bin glücklich, dass ich in 3 Sätzen gewonnen habe. Ich meine, am Ende des Tages ist es ein Viertelfinale vom Grand Slam. Es gibt keine schwachen Gegner. Und ich finde, dass ich meine Sachen gut gemacht habe.
0: Okay.
1: Morgen geht's weiter. Dann spielt Zverev gegen Khachanov im ersten Halbfinale. Und das findet er gar nicht mal so gut, weil er hätte lieber das späte Spiel gehabt.
2: Ich finde es auch etwas komisch, dass Leute, die 2 Tage frei haben, jetzt nach uns spielen. Also in meinen 12 Jahren auf Tour habe ich das noch nie erlebt. Aber es ist, wie es ist. Es sind halt 2 Amerikaner, die im Halbfinale sind. Das kann ich auch schon verstehen, dass die abends spielen wollen.
0: Oh, immer diese Uhrzeiten. Also für uns ist das allerdings ganz gut. 15 Uhr New York heißt 21 Uhr in Deutschland. Und das ist ja die perfekte Fernsehzeit auf dem Friday Evening, oder?
3: Da sagst du was, lieber Greg.
0: Grüße gehen raus an Mama Sabine.

0: geht das hier, die nächste Moderation oder was? 8.23 Uhr, es ist doch Enjoy, na klar.
1: Wir sehen zwar nicht, aber mal kurz Hand hoch, wer von euch hat auch schon ein Foto von sich in den 80ern erstellen lassen, gerade bei Instagram? Ah, doch, einige.
0: Moment, sie schon mal.
1: Ja,
0: hab
1: ich mir schon fast gedacht. Ja. Mit einer KI kannst du jetzt ja bei Instagram ein Foto von dir erstellen lassen. Da siehst du aus wie jetzt, nur halt in den 80ern mit bunter Trainingsjacke, Dauerwelle, Riesenohrring und so. Und ich sag mal so, ich finde das auch immer funny auf eine gewisse Art und Weise. Aber natürlich, wie immer, wenn man KI irgendwie sowas machen lässt, sieht man ja auch immer noch fünfmal geiler aus, als man jetzt schon aussieht. Und ich finde, es macht ja auch wieder was mit dem Selbstwertgefühl. Deswegen ist das für mich auch immer so ein Beigeschmack, wo ich so denke, ah nee.
0: Siehst du ein bisschen pushen damit, meinst
1: ja,
0: du an der Stelle?
1: Ja, weißt du so, freu dich lieber so, wie du jetzt aussiehst und mach nicht wieder so ein, oh, so könnte ich auch aussehen.
0: Ja.
1: Und außerdem ist mein ganzes Handy damit voll. Ich habe keinen Bock mehr, wenn ich weiter scroll, immer noch wieder so ein Foto zu sehen.
0: Merkt, Martina hat wohlgesonnen angefangen, diese Moderation. Und hinten raus wurde ihr wahres Gesicht klar.
1: Vielleicht aber auch einfach nur, weil ich es noch nicht gemacht habe. Und eigentlich würde ich auch gerne wissen, wie ich aussehe.
0: Mach doch mal. Aber fünfmal geiler als jetzt, das geht ja sowieso nicht.
1: Ach du Schlimmer.
0: Erstmal die Sugar-Webs-Runde.

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1: Guten Morgen, 8:30.
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3: Also manchmal haben wir Stories in den Infos, die könnten auch bei Netflix laufen. Ein mutmaßlicher Drogenboss, der tonnenweise Kokain geschmuggelt haben soll, ist seit Jahren auf der Flucht vor den deutschen Behörden. Tabea Panda aus den Enjoy Infos, jetzt könnte diese Flucht aber ein Ende haben?
1: Ja, nach Informationen vom NDR wurde der mutmaßliche Drogenboss Konstantinos S. aus Hannover vor 2 Wochen festgenommen, und zwar in Dubai. Er soll 16 Tonnen Kokain nach Deutschland geschmuggelt haben. Wie die Chancen stehen, dass er jetzt ausgeliefert wird und hier vor Gericht kommt, schätzt Enjoy-Reporter Benedikt Strunz ein.
4: Ich würde sagen, besser als jemals zuvor. Konstantinos S. befindet sich ja bereits seit 5 Jahren auf der Flucht und versteckt sich eben in Dubai. Und dort wurde er auch bereits 2-mal festgenommen. Allerdings kam er eben immer wieder gegen Zahlung einer Kaution frei. Aber jetzt könnte es ernst werden, denn Deutschland will ausgerechnet in diesen Tagen ein Rechtshilfeabkommen mit den Arabischen Emiraten unterzeichnen. Und das würde dann eben auch Auslieferungen erleichtern. Sollte es wirklich dazu kommen, würde Konstantinos S. hier eine langjährige Haftstrafe drohen. Wegen Drogenhandels, aber auch, weil er einen Staatsanwalt bestochen haben soll.
1: Heute wird's um 11 einmal laut. Es ist bundesweiter Warntag, das heißt, die Alarmsysteme in Deutschland werden getestet. Um 11 Uhr gibt's dafür Alarme auf Handys und Sirenen heulen. Eine Dreiviertelstunde später folgt dann die Entwarnung. Der Warntag findet jedes Jahr statt, um zu testen, ob die Behörden die Bevölkerung im Notfall erreichen können. Vielleicht kennt ihr das Problem. Ihr zieht um und sucht dann nach einem Hausarzt, aber keine Praxis hat noch Platz für neue Patienten. In einer Umfrage für den Hausärztinnen- und Hausärzteverband haben jetzt 44% gesagt, dass sich die Versorgung in ihrer Region in den letzten 5 Jahren verschlechtert hat. Nur 13% der Befragten seien der Meinung, dass die Versorgung besser geworden sei. Der August war weltweit der wärmste Monat, der jemals gemessen wurde. Das zeigen aktuelle Daten des europäischen Klimadienstes Copernicus. Im Schnitt lag die Temperatur weltweit im August bei knapp 17 Grad. Westeuropa hatte den heißesten Sommer, seitdem gemessen wird.
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3: Kommen wir mal zum Wetter heute. Das Wetter hat sich so ein bisschen beruhigt, muss man sagen. Es gibt so einen Mix aus Sonne und Wolken. Es sind nur noch minimal ein paar kleine Schauer unterwegs. In den meisten Regionen bleibt es heute trocken. Und am schönsten wird es in Richtung Rügen und Hiddensee und 17 bis 20 Grad maximal.
5: 8:33 Uhr. Auf den Straßen ist ein bisschen was los. A1 Osnabrück Richtung Bremen steht eher zwischen Dreieckstur und Bremen-Arsten 4 Kilometer. Dann die A7 Hannover Richtung Flensburg zwischen Heimfeld und dem Elbtunnel haben wir 6 Kilometer. Und A27 Bremen Richtung Bremerhaven zwischen Bremerhaven Süd und Bremerhaven Geestemünde 3 Kilometer Stau. Gute Fahrt.
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3: Leute.
5: Ja, Handys klingeln, Sirenen, dies, das. Heute ist bundesweiter Warntag, habt ihr gehört. Aber warum findet der jetzt eigentlich immer einmal im Jahr statt? Checken wir doch gleich zusammen, damit ihr vorbereitet seid für später, wenn es heißt...
6: Alarm! Alarm!
3: Wichtig!
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0: Hallöchen, da sind wir schon wieder in Joyce hier. 20 vor 9 haben wir es.
1: Heute ist bundesweiter Warntag, heißt um Punkt 11 Uhr klingt es wieder so auf eurem Handy.
0: Angenehm.
1: Sehr angenehm. Dazu hören Sirenen, großer Probealarm in Deutschland. Aber warum eigentlich jedes Jahr?
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0: Seit 2020 gilt jeden zweiten Donnerstag im September Probealarm. Aber warum eigentlich? Das weiß unser lieber Kollege Moritz aus dem Enjoy-Team.
3: Dass wir das jährlich testen, liegt einfach daran, dass die Technik geprüft werden muss. Also funktioniert auch alles, sind alle Sirenen intakt. Gibt es irgendwo Schwachstellen? Denn gerade bei dem ersten Warntag 2020, da ging einiges schief. Server waren überlastet, ja. Warnmeldungen gingen viel zu spät raus und in vielen Orten waren die Sirenen tatsächlich komplett kaputt.
0: Gut, das ist natürlich scheiße gelaufen. Dazu gibt es ja dieses laute Warnsignal, haben wir eben schon gehört, auf dem Handy. Wenn ich nachher zum Beispiel in einem Vorstellungsgespräch wäre, kann ich das irgendwie ausschalten?
3: Ja, ist natürlich nicht der Sinn. Ja. Aber theoretisch ja. Wenn du das nicht willst, dass dein Handy später klingelt, musst du einfach vorher in Flugmodus gehen oder du machst dein Handy halt komplett aus.
0: Okay.
1: Cool, wieder was gelernt. Danke, Moritz.
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0: Danke, Teddy Swims, an der Stelle. Wir gucken mal ganz kurz aufs Wetter heute. Relativ ruhig. Mhm. Bisschen abgekühlt im Vergleich zu den letzten Tagen. Nur noch bis zu 20 Grad maximal. Aber trocken. Ein bisschen Sonnenschein kriegen wir doch auch. Geil.
1: Danke für eure ganzen Nachrichten im Enjoy Messenger. Diana hat auch gerade geschrieben, für mich seid ihr so oder so die Gewinner der Herzen. Die Daumen sind gedrückt für heute Abend. Ja, zur Erklärung, falls ihr es nicht wisst, heute Abend ist Verleihung vom Deutschen Radiopreis in Hamburg bei uns im Norden. Und wir sind beide tatsächlich als eine der drei besten Morningshows in Deutschland nominiert.
0: Das ist so eine große Ehre.
1: Das alleine ist ja schon ein absolutes Highlight, aber trotzdem auch mal so ein bisschen Backstage-Infos. Wir sind schon, das geht heute Abend erst um 8 los, wir sind aber schon ab 3:45 bin ich in der Maske.
0: Ja.
1: Na, dann kriegt man ja vorher echt noch so ein Styling, es gibt so HD-Make-up fürs Fernsehen, damit die Poren überhaupt nicht sichtbar sind.
0: Glatt muss man aussehen,
1: also
0: glatt.
1: Das wird crazy, wahrscheinlich dann noch die Haare irgendwie gemacht und so. Also das ist schon immer irgendwie auch für uns aufregend, weil wir arbeiten sonst nur im Radio, wo uns keiner sieht.
0: Ja, mach schon richtig schön Salz in die Wunde, Martina.
1: Wieso? Ach, jetzt kommt die Leier wieder. Oh, das hört euch mal an.
0: Jetzt hört euch mal an. Ja, also, ja. Es gibt dieses Make-up, diesen Slot. Martina kriegt eine Dreiviertelstunde Haare, Make-up, Gesicht und für die Männer richtig klischeehaft nur 15 Minuten eingeplant. Dabei will ich doch alles rausholen.
1: Ja, aber okay, du wirst auch abgepudert, du kriegst meinetwegen auch deinen Rouge, wenn du möchtest und sowas.
0: Und schönes Contouring und so.
1: Und Haare, also...
0: Ich mach, glaube ich, Mütze. Passt nämlich zum Outfit.
1: Guck mal, dann brauchst du ja gar nicht so lange. Ich kann dir sonst aber vielleicht, wenn ich schneller durch bin, gebe ich dir sonst 10 Minuten von mir ab.
0: Perfekt. Ich lieb's nämlich, betüttelt zu werden. Das ist so toll. Da sitzt du da, oh Mann, ey, fühlt sich einfach wie ein Star.
1: Das stimmt.
0: Einmal im Leben.

0: schönen Donnerstagmorgen wünschen wir euch. 9:05, ihr seid bei Enjoy.
1: Und wir checken das neue Kinoprogramm. Bad Apples kommt heute raus. Enjoy Kinnmann Marcel sagt uns mal, um welche faulen Äpfel es denn wohl geht.
2: Der faule Apfel ist in diesem Fall ein Schüler und der heißt Danny.
3: Fresse halt!
4: Er hat ein Mädchen die Treppe runtergestoßen.
1: Oh wow.
5: Mit schwierigen Kindern umzugehen gehört zu ihrem Job.
3: Danny!
2: Danny macht alle verrückt. Der tickt aus, er hat wirklich harte Probleme und der kostet seiner Lehrerin fast den Job. Deshalb kidnappt sie ihn. Natürlich. Und sie sperrt ihn bei sich im Keller ein. Es gab so 2, 3 dumme Zufälle, die dazu führen. Jetzt ist er da halt eingesperrt. Sie weiß nicht, wie sie aus der Nummer wieder rauskommt. Aber verdächtigt wird sie sowieso nicht.
6: Der verschwundene Danny Carter wird weiterhin intensiv gesucht.
7: Was ist mit seinem Vater?
2: Und das Allerbeste, ihr Unterricht läuft jetzt auch noch super duper gut.
1: No way.
0: Das ist jetzt ernst gemeint, oder?
2: Ja, es ist so halb-halb. Das okay. Ist tatsächlich eine schwarze britische Komödie. Und ich finde das einen sehr, sehr smarten Weg, wie so ein Drama, so ein Thriller erzählt werden kann. Mhm. Du hast natürlich auch ernstes Futter. Also es geht hier um Erziehungsprobleme, ums Schulversagen. Aber ehrlich gesagt fand ich diese Komödienaspekte zwischendrin wirklich, wirklich witzig. Das ist ein kleiner Independent-Film mit der großartigen Saoirse Ronan als Lehrerin. Die wuppt den ganzen Film und wer Bock hat auf mal eine andere Art Drama oder halt auch auf den ein oder anderen makaberen Scherz, Bad Apples ist da eine wirklich gute Adresse.
1: Boah, das klingt so gut, ne?
0: Ja, klingt interessant und den gibt's ab heute im Kino. Viel Spaß!

0: 9 Uhr. Guten Morgen.
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2: Kleine Vorwarnung für euch. Heute um 11 Uhr wird's laut. Es ist nämlich bundesweiter Warntag. Tabea Panda aus den Enjoy-Infos. Was passiert da?
3: Da wird getestet, ob die Systeme, die uns vor Katastrophen warnen sollen, auch richtig funktionieren. Heute ist das 6. Mal, dass so ein Testtag stattfindet. Worauf ihr euch einstellen müsst, erklärt Enjoy-Reporter Sebastian Tittelbach.
4: Dem Probealarm zu entgehen, dürfte sehr schwierig werden. Um 11 Uhr schlagen nicht nur Handys Alarm. Je nachdem, wo man sich befindet, heulen auch Sirenen. Warnmeldungen erscheinen auf Anzeigen an Bahnhöfen, auf digitalen Werbetafeln oder Internetseiten. Der Warntag hat zwei Ziele. Zum einen ist er ein Stresstest für die Technik. Es soll sichergestellt werden, dass Warnungen schnell und zuverlässig bei den betroffenen Menschen ankommen. Zum anderen ist es eine Art Katastrophentraining. Wer die Abläufe einer Warnung kennt, kann im Ernstfall besser reagieren.
3: Ein mutmaßlicher Drogenboss aus Hannover ist in Dubai festgenommen worden und könnte offenbar nach jahrelanger Flucht bald an Deutschland ausgeliefert werden. Der NDR hat herausgefunden, dass Konstantinos S. vor 2 Wochen festgenommen wurde. Er soll unter anderem 16 Tonnen Kokain nach Deutschland geschmuggelt haben. 5 Jahre ist er schon auf der Flucht. Wenn Krankenkassen Geld investieren oder an der Börse anlegen, dann gelten eigentlich strenge Regeln und sie dürfen kein großes Risiko eingehen. Recherchen von NDR, WDR und Süddeutscher Zeitung hatten im Sommer aufgedeckt, dass einige Krankenkassen aber richtig viel Geld verloren haben. Jetzt kam raus, durch die riskanten Geldanlagen könnten bis zu 1,1 Milliarden Euro verloren gegangen sein. Viele der Kassen sagen nicht, ob und wie viel Geld sie investiert hatten. Bei jedem 10. Schulkind auf der Welt haben Klimagefahren letztes Jahr den Unterricht beeinträchtigt. Das UN-Kinderhilfswerk UNICEF hat Daten aus 106 Ländern und Gebieten ausgewertet. Mehr als 171 Millionen Schülerinnen und Schüler waren betroffen. Ursache für Schulausfälle waren 2025 vor allem Stürme, gefolgt von Überschwemmungen und Hitzewellen. 3/4 der betroffenen Schülerinnen und Schüler leben laut UNICEF in Ländern mit niedrigem und unterem mittleren Einkommen.
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5: Boah, heute ist so ein richtig schöner Tag für eine tolle Sprachnachricht. Das Wetter hat sich beruhigt. Also ihr könnt in Ruhe aufnehmen, da kommt nicht so viel Wind dran und so. Außer ihr seid an der Küste. Da ist immer noch ein paar Böen unterwegs. Check. Aber ansonsten ruhiges Wetter, Sonne, Wolken in dem Mix, kaum Regen, bis zu 20 Grad maximal.
2: 9 haben wir es auf den Straßen. Ist ein bisschen was los. Wir starten auf der A1 Osnabrück Richtung Bremen zwischen Dreieckstur und Bremen-Asten 4 Kilometer. Dann die A2 Dortmund Richtung Hannover zwischen Veltheim und Bad Eilsen haben wir 4 Kilometer Stau. A7 Hannover Richtung Flensburg zwischen Heimfeld und dem Elbtunnel 6 Kilometer Stop and Go. Und noch die A27 Bremen Richtung Bremerhaven zwischen Bremerhaven Süd und Bremerhaven Geestemünde 3 Kilometer Stau. Gute Fahrt euch.
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5: Wer war das?
2: So, apropos, welche Preise liegen denn bei euch so zu Hause rum? Vielleicht so schön vorletzter Platz beim Störlauf in Itzehoe in Schleswig-Holstein? Oder gab es in der Dorfgilde vielleicht schon mal eine Goldmedaille?
5: Also unsere Freunde aus der Grauen Schlau-WG, das sind echte Siegertypen. Was sie schon mal gewonnen haben, gibt's hier in 6 Minuten.
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0: Auf geht's, gleich 9 Minuten nach 9. Enjoy hier. Tag, moin.
1: Ja, wie ist die Aufregung auf einer Skala von 1 bis 10? Boah. Stabile 20, würde ich sagen.
0: Boah, das wird ja immer mehr, ey.
1: Ist auch schon später geworden. Tja, heute Abend wird der Deutsche Radiopreis verliehen in Hamburg. Das ist sowas wie die Oscars für Menschen aus dem Radio wie uns.
0: Ja.
1: Und wir sind Tatsache nominiert als beste Morgensendung.
0: Glaubt es einer?
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0: Ja, unser Kollege Martin spricht jeden Morgen mit den Menschen der Generation 80 plus über die kleinen und großen Fragen des Lebens. Wir beide hoffen darauf, dass wir heute Abend den Deutschen Radiopreis auch wirklich gewinnen. Das ist ja übelst geil.
1: Ja.
0: Und unsere Senores und Senoritas sind schon Gewinner, muss man sagen, denn die haben in ihrem Leben schon die tollsten Sachen gewonnen.
3: Ich habe einmal auf dem Dom für eine Frau geschossen.

0: Ich bin in die Karibik geflogen. 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

0: Gutes Ding. Hier ist Enjoy. 9:17 haben wir es gleich.
1: Hey, ganz ehrlich, was ist Ed Sheeran eigentlich für eine Maschine, ne? Also ich habe gerade bei ihm auf Insta gesehen, der hat Armdrücken gemacht gegen den Schauspieler Chris Hemsworth, alias Thor aus dem Marvel-Universum.
0: Ja.
1: Und was soll ich sagen? Ed hat gewonnen.
0: 3, 2, 1. Das war aber eine Ansage. Heftig. Ihr hört ihn jetzt, den Armdrück-Champion Ed Sheeran zusammen mit Martin Garrix. Hier ist Repeated, ganz neu bei Enjoy. Guten Morgen.
1: Guten Morgen.

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0: 23. Ihr habt doch alle richtig gehört. Unsere Enjoy-Kuh und direkt klingeln hier alle Leitungen.
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2: Also erstmal dick Urlaub machen für bis zu 5 Personen in einer Premium-Lodge. Sauna, Kamin, private Terrasse, alles ist drin. Jetzt in der Leitung Patrick aus Wallstedt im Kreis Siggeberg. Er arbeitet in der Krankenpflege und hat Bock auf Urlaub. Kann das sein?
3: Ja, das kann sein, ja.
2: Sehr, sehr schön. Guten Morgen.
0: Guten Morgen. Wie läuft der Freitag bisher? Alles gut bei der Arbeit? Wie lange machst du noch?
3: Ja, alles super. Ich habe noch bis Viertel nach 10 circa noch.
2: Ja, aber das Martina, es ist immer noch Donnerstag.
3: Ich wollte gerade sagen, irgendwie sind wir verrückt.
0: Oh, es tut mir leid, ne? Ich bin irgendwie einen Tag weiter, weil wir beide morgen frei haben aufgrund des Radiopreises.
2: Ach, ja, ja. Deswegen, sie ist schon im Wochenende, die Frau. Aber ist kein Thema.
3: Ja, das ist ja heute Abend schon der Radiopreis.
2: Siehst du? Was denkst du, kriegen wir denn hin, Patrick?
3: Ja, natürlich. Ich drücke ganz fest die Daumen.
2: Boah, danke.
0: Aber die Hauptsache ist, dass du es erstmal hingekriegt hast, weil dir gehört ein Feld auf unserer Weide.
3: Oh, super cool. Dankeschön.
0: Nice. B04 übrigens, kannst du ja schon mal merken.
3: D oder B?
0: B.
2: Wie Borat.
3: Ja, super. Das kann ich mir hören. B04, super.
2: Okay, Patrick, mach dir ein schönes Wochenende. Schön, dann ab morgen
3: ja,
2: und hau rein, ne?
3: Dankeschön. Und die Daumen.
0: Ja, tschüssi.
2: So, und ihr macht auch mit. Um ein Feld auf unserer Weide sich einfach klären, das geht einfach.
0: Wenn ihr das Geräusch hört, einfach anrufen. Es kann jederzeit passieren. Alle Infos auf enjoy.de.

0: 9.30 Uhr, was ist los, ey?
1: Wir gucken nochmal auf die Straßen. Ist ein bisschen was los, nämlich A1 Osnabrück Richtung Bremen zwischen Dreieckstur und Bremen-Asten 4 Kilometer. Dann die A2 Dortmund Richtung Hannover zwischen Veltheim und Bad Eilsen auch 4 Kilometer Stau. Dann die A7 Hannover Richtung Flensburg zwischen Heimfeld und dem Elbtunnel 6 Kilometer. A21 steht ihr Kiel Richtung Park der Heide zwischen Lezen und Bad Oldesloe Süd 4 Kilometer Stau. Und noch die A27 Bremen Richtung Bremerhaven zwischen Bremerhaven Süd und Bremerhaven Gistemünde 3 Kilometer Stau. Gute Fahrt!
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0: Und dass diese Abstimmung so vonstatten läuft, hätte ich nicht gedacht, ey. Also folgendermaßen, ich habe vorhin erzählt, dass ich für den Sonntag so ein kleines so einen Brunch-Tisch gebucht habe in einem schönen Lokal. Und am Ende kam die Frage, möchten Sie den Slot haben zwischen 10 und 12 oder zwischen 12.30 und 14.30? Und ich finde, es ist eine sehr, sehr schwierige Frage.
1: Ja, ich habe gleich gesagt 10 irgendwie, aber ich bin ja auch Mutter von einem Kleinkind. Insofern, man muss da rechtzeitig zu Hause sein. Aber du hast gesagt, lieber ausschlafen und später essen gehen, ne?
0: Genau,
1: und
0: wir haben die Frage mal reingestellt in unseren WhatsApp-Channel von Enjoy. Und es ist ganz klar der frühere Slot geworden. Also wirklich unglaublich klar, wo ich mir denke so, ja, aber weiß auch nicht. Dann hat man ja vielleicht morgens dann so eine Hetze. Weißt du, schießt du zu spät auf, musst du schnell zum Brunch rennen, weil um 10 muss schon da sein. Na gut, aber ihr habt abgestimmt, ihr habt recht.
1: Ist so.
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0: Moin, Jono, Enjoy hier, gleich 20 vor 10.
1: Und ihr habt es in den Enjoy-Infos gehört, gestern Abend wurde eine alte Fliegerbombe in Hamburg-Bahrenfeld entschärft und die Leute, die sich darum kümmern, müssen ja wohl Nerven aus Stahl haben.
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1: Mal ganz kurz, ne? Was ist Karl-Heinz eigentlich für ein Tier? Der arbeitet bei der Kampfmittelbeseitigung und hat das Game einfach mal komplett durchgespielt.
3: Also ich weiß, dass das jedes Mal meine letzte Bombe sein kann. Das ist schon so. Und man muss ja auch sagen, egal ob ich jetzt eine 50-Kilo-Bombe entschärfe oder eine 1000-Kilo-Bombe, wenn es in die Hose geht, ist das Ergebnis für mich immer dasselbe.
0: Und wie ruhig er das sagt.
1: Ja,
0: das hat er
1: krass,
0: den KollegInnen
1: oder?
0: Von Quarks erzählt. Vor allem müsst ihr euch mal vorstellen, der hängt da wirklich nur mit so einem Bauhelm auf dem Kopf, auf den Knien, in irgendeinem Loch drin. Gut, dass es sich am Ende immer so bei ihm anhört.
3: Clemens, Kampfmittelbeseitigung. So, Sie können die Evakuierung aufheben. Ja. Bombe ist entschärft. Auch wenn es ein bisschen länger gedauert hat.
1: Also ja. Ist nix, ey.
0: Karl-Heinz, was hast du heute gemacht? Ja, wieder Bombe entschärft. Einfach Legende. Props gehen raus an dich und deine Kolleginnen und Kollegen.
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1: Na, vielen Dank fürs Einschalten. Enjoy es hier. 9.46 Uhr haben wir es.
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2: 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Und wie gesagt, unter allen, die mitmachen, hauen wir sogar noch ein Handy raus. Ist das nice, Leute?
1: Das ist nice. Neu bei Enjoy. James Hype. Serotonin.
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0: So Leute, 9.52 Uhr haben wir es gleich. Das war sie. Wieder gewesen. Eure letzte Enjoy Morning Show. Ab morgen dann vielleicht mit dem Deutschen Radiopreis gekürt. Das wäre nur geil.
1: Heute Abend wird's ernst und ihr seid ja wirklich die Süßesten. Habt so viele Nachrichten heute Morgen geschrieben. Kevin, guten Morgen ihr beiden. Die Daumen sind gedrückt.
0: Oh, danke.
1: Und Hochtürmchen schreibt, ihr macht so oder so die beste Morning Show.
0: Dankeschön. Ich hoffe so sehr, dass das was wird. Wir hauen jetzt erstmal rein.
1: Ja.
0: Macht es gut. Saskia übernimmt. Bis dennchen.
1: Tschüss.

0: Sharon und Dalton mit Versprich mir hier bei Enjoy. Wir haben 10 Uhr.
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0: Wir alle sind heute Teil eines bundesweiten Tests. Es geht um die Frage, ob wir es alle mitkriegen, wenn es eine Katastrophe bei uns geben würde. Tabea Panda aus den NDR-Infos, sag nochmal für alle, womit müssen wir genau rechnen?
2: Heute um 11, da werden in ganz Deutschland Sirenen heulen. Nach einer Dreiviertelstunde kommt die Entwarnung. Das ist aber alles nur ein Probealarm für den bundesweiten Warntag. An dem werden aber nicht nur Sirenen, sondern alle Warnsysteme getestet, erklärt NDR-Reporter Martin Seiler.
3: Deshalb werden um diese Uhrzeit nicht nur Sirenen heulen, sondern Smartphones Alarm schlagen. Radiosender Durchsagen machen und Anzeigetafeln auf den Alarm hinweisen. Im Ernstfall heißt das, Medien einschalten und auf Informationen achten. Ob per Sirene gewarnt wird, können die Kommunen meist selbst entscheiden. Hannover hat beispielsweise angekündigt, das erste Mal nach langer Zeit wieder Sirenen zu nutzen. In Bremerhaven sollen Kirchenglocken läuten. In Schleswig-Holstein gibt es an vielen Schulen parallel einen Aktionstag. Feuerwehrleute oder Rotkreuzhelfer werden den Schülerinnen und Schülern beibringen, was im Ernstfall zu tun ist.
2: Wenn Krankenkassen Geld investieren oder an der Börse anlegen, dann gelten eigentlich strenge Regeln und sie dürfen kein großes Risiko eingehen. Recherchen von NDR, WDR und Süddeutscher Zeitung hatten im Sommer aufgedeckt, dass einige Krankenkassen aber richtig viel Geld verloren haben. Jetzt kam raus, durch die riskanten Geldanlagen könnten bis zu 1,1 Milliarden Euro verloren gegangen sein. Viele der Krankenkassen sagen nicht, ob und wie viel Geld sie investiert hatten. Das Staatsoberhaupt der Vereinigten Arabischen Emirate, Scheich Mohammed bin Zayed Al Nahyan, ist heute zu einem offiziellen Staatsbesuch in Berlin. Es ist der erste Besuch eines Präsidenten der Vereinigten Arabischen Emirate in Deutschland überhaupt. Gerade wird der Präsident vom Bundespräsidenten begrüßt, später trifft er auch Bundeskanzler Merz. Es soll Vereinbarungen bei den Themen Rüstung und künstliche Intelligenz geben, aber es wird wahrscheinlich auch über die Situation im Nahen Osten gesprochen.
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0: So langsam sind die Wolken, glaube ich, leer da oben. Deswegen gibt es heute nur noch einzelne Schauer. In vielen Ecken bleibt sogar komplett trocken und öfter sonnig bei 17 bis 20 Grad. Morgen wird es im Osten und Südosten am schönsten. Ansonsten öfter mal grau und auch windig bei bis zu 21 Grad. Stau oder stockenden Verkehr kriegt ihr ab einer Länge von 3 Kilometern. A1 Osnabrück Richtung Bremen, zwischen Dreieckstur und Bremen-Arsten haben wir 4 Kilometer Stau. Dann die A2 Dortmund Richtung Hannover, zwischen Feldheim und Bad Alsen auch 4 Kilometer Stau. Und die A7 Hannover Richtung Kassel, zwischen Raststätte Hildesheimer Börde West und Derneburg-Salzgitter steht ihr nochmal auf 4 Kilometern. Kommt gut durch!
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0: Und Leute, das könnte der beste Donnerstag des Jahres werden. Zumindest für alle Throwback-Mäuse da draußen. Eine der krassesten Girlgroups der 90er und 2000er hat nämlich irgendwas in der Mache. Ich gebe euch schon mal einen kleinen Spoiler. Kriege ich schon wieder direkt Gänsehaut. Also ich glaube, es ist klar, über wen wir hier in 9 Minuten sprechen.
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0: Leute, bei dem Ding sind wir ja wohl 5 vor Glitzerfummel und gekreppte Haare. Jedes 90er-Girl weiß sofort wieder, welche sie damals war. Baby Spice, Ginger, Posh, Scary oder Sporty Spice. Also ich war ja Sporty Spice. Svenja aus dem Enterteam, was warst du?
1: Hey, ich war Sporty
0: Spice.
1: Nein,
0: ich war Sporty Spice. Leute, aber warum wir überhaupt drüber sprechen, die Spice Girls, die haben bei Instagram gerade was ganz Geheimnisvolles gepostet. Ich hatte heute Morgen kurz Schnappatmung, muss ich sagen. Mhm. Svenja, was gibt's da zu gucken?
1: Auf der Insta-Seite der Spice Girls gibt's ein neues Video. Es läuft der Song, den wir gerade hören, Wannabe. Und dazu ist die berühmte Treppe aus dem Musikvideo dazu zu sehen. Die ist mit so einem bunten Teppich bezogen, habt ihr vielleicht noch vor Augen.
0: Ja.
1: Und auf dieser Treppe liegt eine Zeitung, da wird dann einmal so drauf gezoomt. Wir sehen eine Anzeige, bist du ein Spice Girls Fan, kannst du singen und tanzen?
0: Ja!
1: Also es erinnert so ein bisschen daran, dass die Girl Group ja damals per Zeitungsannonce gesucht wurde. Mhm. Und dann steht da noch ein Datum, heute, 3 Uhr unserer Zeit soll irgendwas passieren.
0: Okay, aber was das ist?
1: Das steht da leider nicht.
0: Oh.
1: Fans hoffen in den Kommentaren auf eine Tour, irgendeine neue Veröffentlichung vielleicht, die im November kommen könnte. Einige munkeln allerdings, dass es nur ein Teaser für so eine Jubiläumsedition von Wannabe sein könnte. Der Song kam nämlich vor 30 Jahren raus.
0: Boah, nee, also so eine CD wäre ja wohl komplette Enttäuschung,
1: ja,
0: oder nicht?
1: Ja, irgendwie schon.
0: Unser Tour-Outfit steht doch schon
1: ja.
0: Halb, oder nicht? Gut, also heute Nachmittag wissen wir mehr. Darauf jetzt erstmal eine Runde Wannabe, ne? Bist du ready?
1: Na klar.
0: Ja!

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0: 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Hier ein Song für dich, den ich mir gerade ausgedacht hab.

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So Leute, kleiner Reminder an euch. Ihr habt es vielleicht schon in den Enter-Infos gehört heute Morgen. Um 11 Uhr, also gleich schon, rappelt wahrscheinlich euer Handy. Heute ist nämlich bundesweiter Warntag. Das heißt, um 11 kriegen wir alle einen Probealarm aufs Smartphone. Das klingt dann so. Ja, falls ihr noch ein paar mehr Infos braucht zum Warntag, checkt gerne mal enjoy.de. Da haben wir euch alles draufgepackt, was ihr wissen müsst.

0: Justin Bieber hier bei Enjoy mit Daisies. Wir haben es gleich 10:30. Kurzer Straßencheck für euch. Stau oder stockenden Verkehr kriegt ihr ab einer Länge von 3 Kilometern. A2 Dortmund Richtung Hannover zwischen Rastplatz Fuchsgrund und Bad Alzen. Da stockt es gerade auf 4 Kilometern. A7 Hannover Richtung Kassel zwischen Raststätte Hildesheimer Börde West und Derneburg-Salzgitter. 5 Kilometer Stop and Go. Und die A7 Hamburg Richtung Flensburg. Der Elbtunnel ist nach Auslösung der Höhenkontrolle gerade gesperrt. Das war's, kommt gut durch.
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0: Solltet ihr heute irgendwie im Energiesparmodus unterwegs sein auf der Arbeit, dann bringe ich euch jetzt wieder in Gang. Versprochen.
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0: Kaffee, Energy Drinks, alles was für Anfänger. Also die echten Profis, die ziehen sich einen 2000er-Song rein, um wieder fit zu werden. Und zwei davon kriegt ihr jetzt zur Auswahl. Und ihr sucht euch bitte einen davon aus. Song 1 kommt heute von Katy Perry, heißt Teenage Dream und tritt an gegen den hier. Gegen Song 2, Tough Low mit Habits. Kleines Kaffee-Date in der ARD Sounds App. Sag mir mal kurz Bescheid, wobei ihr gerade Enjoy hört und welcher Song heute definitiv auf die 1 gehört. Ja, und in 9 Minuten küren wir dann hier den heutigen Sieger.

0: Hier ist jetzt sowas von balladenfreie Zone bei mir.
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0: Zwei 2000 Songs habt ihr gerade von mir zur Auswahl gekriegt und mit einem schalten wir jetzt mal ganz kurz auf Durchzug, legen so eine kleine Pause ein auf der Arbeit, schön so ein paar Throwback-Vibes aufsaugen, entweder mit Song Nummer 1. Katy Perry mit Teenage Dream ist angetreten gegen sie hier. Flow mit Habits. Jenny aus Hannover, die sitzt gerade im Büro und die hätte wohl Bock auf Katy Perry, sagt sie. Und Tobi, der gibt seine Stimme auch Song 1, aus einem ganz simplen Grund. Song 2 mag er nämlich nicht so. Ist auch voll okay, das darf gerne raus. Also danke fürs Abstimmen, Leute. Song 2 kriegt die rote Karte. Song 1 rutscht in die Ecke.

0: So Leute, nicht erschrecken, aber jetzt sollte es wohl
1: passiert dir gar nichts,
0: einen
1: muss man
0: Ton
1: sagen.
0: Geben.
1: Ah, aha, so klingt das.
0: So klingt das, genau. Das solltet ihr jetzt auch alle gehört haben. Das war nämlich ein Probealarm, keine Sorge.
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0: Da hat's kurz bei uns allen einmal kurz gebimmelt, sag ich mal. Katharina Ratzmann aus den Angel Infos. Warum gab es diesen Alarm gerade?
1: Ja, gebimmelt und vibriert. Einmal im Jahr soll getestet werden, ob die Behörden uns im Notfall schnell und auch alle auf einmal erreichen könnten. Und deshalb gibt's diesen Probealarm. Da drehen eben zum Beispiel unsere Handys durch und Digitalradios schalten sich von selbst ein. Was wir jetzt mit dem Probealarm anfangen, erklärt Angel-Reporterin Katrin Kalke.
3: Wer die Probewarnung bekommen hat, sollte schauen, über welchen Warnkanal sie angekommen ist und war die Meldung verständlich und rechtzeitig. Wer gar keine Warnung bekommen hat, sollte das den Behörden melden, denn genau dafür gibt es den Warntag. Es soll getestet werden, ob die Technik funktioniert und wir sollen wissen, wie Warnungen aussehen und sich anhören. Zuletzt hat das ziemlich gut geklappt. 97% gaben in einer Umfrage an, gewarnt worden zu sein. Getestet werden nicht nur Handys, auch Sirenen oder Anzeigentafeln an Bahnhöfen und teilweise das Radio gehören auch zu den Warnmitteln.
1: Wer mit der Deutschen Bahn fährt, muss länger als gedacht mit Großbaustellen klarkommen. Eigentlich war der Plan, dass bis Mitte der 2030er Jahre 40 vielbefahrene Streckenabschnitte komplett saniert sind. Bahnchefin Evelyn Paller hat jetzt gesagt, die Sanierung der wichtigsten Streckenabschnitte werde noch dauern. Die Bahn stimmt gerade das überarbeitete Konzept mit dem Verkehrsministerium ab. Bei der Landtagswahl in Sachsen-Anhalt hat am Sonntag ja die AfD mit Abstand die meisten Stimmen bekommen. Die ist in Sachsen-Anhalt als rechtsextrem eingestuft. Und jetzt wird wieder viel über ein Verbot der AfD diskutiert. Bundeskanzler Merz hat jetzt dazu gesagt, dass er einem Verbotsverfahren skeptisch gegenübersteht. Man könne mit einem Verbot nicht die Probleme lösen, die die AfD-Wähler in Deutschland sehen, sagt Merz. Außerdem gäbe es hohe Hürden für ein Parteiverbot. Bei jedem 10. Schulkind auf der Welt haben Naturkatastrophen und extreme Wetterereignisse durch den Klimawandel letztes Jahr den Unterricht beeinträchtigt. Das UN-Kinderhilfswerk UNICEF hat Daten aus über 100 Ländern und Gebieten ausgewertet und das rausgefunden. Ursache für die Schulausfälle waren letztes Jahr vor allem Stürme, gefolgt von Überschwemmungen und Hitzewellen. 3/4 der betroffenen Schülerinnen und Schüler leben laut UNICEF in Ländern mit niedrigem und unterem mittleren Einkommen.
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0: Oh, von allem so ein bisschen heute. So ein paar Wolken, wenige Schauer, zwischendurch auch ein bisschen Sonne. In manchen Ecken sogar ein bisschen mehr. Dazu haben wir bei euch in Emden 14 Grad, in Quickborn 14 und in Lage 15 Grad. Und morgen wird es dann bei euch im Osten und Südosten am schönsten. Der Rest vom Norden, der kriegt eher so ein paar Wolken auf den Deckel bei bis zu 21 Grad. Stau oder stockenden Verkehr kriegt ihr ab einer Länge von 3 Kilometern. A1, Fehmarn Richtung Lübeck, zwischen Scharbeutz und Rastplatz Seritzer Feld, 4 Kilometer Stop and Go. Die A1 Osnabrück Richtung Bremen, zwischen Dreieckstur und Arsten stockt es auf 6 Kilometern. Dann rüber auf die A7, Hannover Richtung Kassel, zwischen Hildesheim-Drispenstedt und Derneburg-Salzgitter, 5 Kilometer Stau. Und die A27 Bremen Richtung Bremerhaven, zwischen dem Rastplatz Achterkempe und Überseestadt stockt es nochmal auf 5 Kilometern. Das war's, kommt gut durch.
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0: Auf dem Zahnarztstuhl, im Autohaus, auf der Baustelle. Vielleicht habt ihr auch gerade eine Wohnung besichtigt. Wo habt ihr denn gerade den Alarm gehört? Also Kathi und ich, wir waren hier im Studio.
1: Ganz genau.
0: So, wo wart ihr? Meldet euch gerne mal rein über den Messenger der ARD Sounds App.
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0: Post Malone mit Chemical um 13 Minuten nach 11. Und wie groß wart ihr denn eigentlich so mit 15? Also ich war weit entfernt von diesen Frauen hier.
1: 1,83.
2: 1,93.
3: Nicht viel kleiner als jetzt. Vielleicht so 1,79.
2: So 1,88.
0: 1,88. Ey, mein Hobbit-Herz weint ja wohl. Aber diese Girls, die haben ihre Größe komplett ausgenutzt. Die sind nämlich Profi-Basketballerinnen geworden. Und heute Abend stehen sie im WM-Viertelfinale. Ab 17:45 geht's gegen Belgien. Da sind die Daumen gedrückt, oder nicht?
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0: Wie hat Enjoy-Hörerin Carina aus Braunschweig diese Woche schon so schön zu mir gesagt?
1: Urlaub geht immer, oder?
0: Ja, und deshalb wartet hier schon der Nächste auf euch.
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0: Eine Woche in einer Premium-Lodge für euch und eure Freunde. Das schenken wir euch, wenn die Kuh am Ende auf euer Feld kackt. Ihr sichert euch ja gerade täglich Felder auf unserer Weide. Anfang Oktober stellen wir da eine Kuh drauf und das Feld, auf dem sie da ihren ersten Fladen fallen lässt, das gewinnt den Urlaub. So, und in diesem Jahr sind wir auf einem Hof in Mecklenburg-Vorpommern und unser Enjoy-Mu-Reporter Moritz, der hat schon mal mit den Landwirten geschnackt.
3: Stefan und Caroline, die haben ja natürlich auch ganz, ganz viele Hühner auf dem Hof. Stefan, magst du mal kurz sagen, wir stehen jetzt, guck mal, da wird schon ein bisschen gemeckert, gegackert. Stehen hinter den Hühnern gerade, die Hühner alle hinter uns. Wie viele sind das?
4: Ja, also insgesamt haben wir 3.120.
5: Ja.
4: Und die sind verteilt auf 8 Hühnermobilen. Also unterschiedliche Anzahl von Hühnern drin. Und die können aber hier schön ihr Leben genießen, jeden Tag schön raus und frisches Gras fressen und dann abends wieder rein in ihr mobilen
5: schön
4: Unterstand. Und ja, doch, es hat so nach und nach wurden das immer mehr und die Leute finden das toll, die hier vorbeifahren an der Bundesstraße und ja, kaufen dann unsere Eier und wir finden das gut, die finden das gut.
3: Ja. Würdest du sagen, du hast deine Mädels hier im Griff alle?
4: Ja, das denke ich doch. Guck mal, hier sind ja auch ein paar Hähne bei, also die regeln die auch schon so ein bisschen, aber den Rest übernehme ich dann. Ja, ja.
3: Okay.
0: So, und ihr habt das bitte mit dem Enjoy-Hören im Griff, ne? Wenn hier nämlich das nächste Mal durchs Radio gemut wird, dann müsst ihr ganz schnell anrufen, wenn ihr Bock auf einen kostenlosen Urlaub habt. Wie das alles genau funktioniert, das lest ihr auf enjoy.de und natürlich auch in der ARD Sounds App.

0: noch mal kurz am Sommer genippt. Mit DJ Goja und Michiko hier bei Enjoy. Wir haben es gleich 11:30. Stau oder stockenden Verkehr haben wir euch vorsortiert. Ist nämlich eine Menge los. Deshalb kriegt ihr den ab einer Länge von 3 Kilometern. Und wir starten auf der A1 Fehmarn Richtung Lübeck. Zwischen Scharbeutz und Radekau, da stockt es gerade auf 4 Kilometern. A1 Osnabrück Richtung Bremen. Zwischen Dreieckstur und Bremen-Asten 6 Kilometer Stop and Go. Dann die A7 Hannover Richtung Kassel. Zwischen Hildesheim-Drispenstedt und Derneburg-Salzgitter 5 Kilometer Stau. Und A27 Bremen Richtung Bremerhaven. Zwischen Bremen-Fahr- und Überseestadt, da steht ihr gerade auf 3 Kilometern. Das war's, kommt durch.
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0: DJs haben ja seit ein paar Jahren irgendwie so ein Faible für Melodien aus älteren Songs, aus denen sie dann ihr eigenes Ding stricken. David Guetta hat sich zum Beispiel an Eiffel 65 bedient.
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Rausgekommen ist ein Song I'm Good. Topic hatte Bock auf Zombie Nation. Da hat er sein eigenes Kernkraft 400 draus gestrickt. Und Rapper H springt jetzt auch mit auf den Zug auf. Der hat sich diesen Song aus den 70ern stibitzt. Ey, so ein fetter Ohrwurm, sowieso schon. Jetzt gibt's sozusagen so ein Upgrade in der H-Version. Haben wir euch direkt neu aufs Enjoy Songradar gepackt. Heißt Ring My Bell, gibt's jetzt bei Enjoy. 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

0: Apple gestern Abend so, hier, ein faltbares Smartphone. Ja, man könnte denken, die sind late to the party, weil Marktführer Samsung ja schon vor 7 Jahren ihr erstes faltbares Smartphone rausgebracht hat. Aber unsere Kollegin Gabi in San Francisco sagt, Apple macht das ganz bewusst so spät.
1: Ja, das ist ja gerne mal Apples Strategie, dass sie eine Weile beobachten, was die anderen technisch so machen. Und dann sitzen sie erstmal alle Kinderkrankheiten von neuen Produkten aus. Und dann kommen sie mit was an den Markt, was dann ziemlich teuer ist, aber meistens auch ziemlich gut. Das Handy hat Displays außen und innen und ungefähr so die Abmessung eines Reisepasses und aufgefaltet wird der Bildschirm dann so groß wie beim iPad Mini.
0: Das iPhone Duo soll am 23. Oktober rauskommen für einen Schnapperpreis von 2.300 Euro. Genau, ich habe aber gelesen, es ist eh zwingend mit der rechten Hand zu bedienen, also bin ich eh raus als Linkshänder. So, und dann wurden noch die iPhones 18 Pro und 18 Pro Max vorgestellt, außerdem neue AirPods, Watches. Was fandest du am spannendsten?
1: Ja, interessant ist ja auch, was nicht vorgestellt wurde, nämlich das Standard-Nachfolgemodell, das normale iPhone 18. Es wird gemunkelt, dass das dem Falthandy eben nicht die Show stehlen sollte und vielleicht im Frühjahr 2027 nachgeliefert wird, aber gesagt hat Apple dazu nichts. Die neuen iPhones 18 Pro und 18 Pro Max, die sollen bessere Kameras, einen neuen leistungsstärkeren Chip und bessere Akkus haben. Hm. Wobei Spötter meinen, die neue Farbpalette dieser Handys, das sei eigentlich die überraschendste Innovation gegenüber den Vorgängermodellen.
0: Okay, also ab sofort zahlen wir 1.000 Euro für ein besonders schönes Hellblau statt einer geilen Kamera und anderen Skills. Wow!
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0: 12 Uhr haben wir's.
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0: Benny hat gerade gestaubsaugt, Nick kam vom Zahnarzt, Jenny sind fast die Ohren weggeflogen, hat zu uns geschrieben, weil sie neben der Feuerwehr wohnt. Vor einer Stunde ist der Probealarm losgegangen. Die Sirenen haben wohl funktioniert. Bei uns hat sich das so angehört.
2: Aha! So klingt das.
0: Und vor einer Viertelstunde, da haben die Handys nochmal geblinkt und die Sirenen auch nochmal geheult. Katharina Neuenfeld aus den Enjoy Infos, was war da los?
2: Das war die Entwarnung. Die Behörden testen mit dem Probealarm heute, ob sie uns alle schnell erreichen können, wenn mal ein Notfall ist. Und wenn bei euch jetzt so gar nichts war, dann meldet das übrigens am besten. Und zwar an das Bundesamt für Bevölkerungsschutz und Katastrophenhilfe. Das hat dafür extra eine Online-Umfrage geschaltet. Die ist eine Woche lang online. Den Link dazu findet ihr auf enjoy.de oder ihr schreibt uns kurz eine Nachricht über den Messenger in der ARD Sounds App. Einfach in der App auf die Sprechblase klicken und uns schreiben. Dann schicken wir euch den Link zur Umfrage zu. Ein mutmaßlicher Drogenboss aus Hannover ist in Dubai festgenommen worden. Das hat der NDR erfahren. Er könnte wohl nach jahrelanger Flucht bald an Deutschland ausgeliefert werden. Dieser Drogenboss soll unter anderem 16 Tonnen Kokain nach Deutschland geschmuggelt haben. Es ist schon das dritte Mal, dass er festgenommen wurde. Davor ist er aber immer wieder gegen eine Kaution freigekommen. Dieses Mal scheint eine Auslieferung wahrscheinlicher, weil Deutschland heute ein Abkommen mit den Arabischen Emiraten unterschreiben will. Und da geht es um Abschiebungen nach Deutschland. Der August war weltweit der wärmste Monat, seit das jemals gemessen wurde. Das zeigen aktuelle Daten des europäischen Klimadienstes Copernicus. Im Schnitt lag die Temperatur weltweit im August bei knapp 17 Grad. Westeuropa hatte den heißesten Sommer, seitdem das gemessen wird.
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0: Heute Morgen habe ich mir ehrlich gesagt ein bisschen den Hintern abgefroren, als ich hier zur Arbeit gegangen bin. Aber tagsüber, muss man sagen, ist es noch voll in Ordnung. 17 bis 20 Grad kriegen wir noch relativ mild. Dazu gibt es heute das kleine Herbstpaket, also Wolkenwind, aber nur wenige Schauer. Dafür wird es öfter mal sonnig. Und morgen machen wir genauso weiter bei bis zu 21 Grad. Stau oder stockenden Verkehr haben wir vorsortiert, kriegt ihr ab einer Länge von 3 Kilometern. A1 Osnabrück Richtung Bremen zwischen Dreieckstur und Bremen-Arsten stockt es gerade auf 6 Kilometern. A7 Hannover Richtung Kassel zwischen Hildesheim-Drispenstedt und Derneburg-Salzgitter 5 Kilometer Stau. Und die A27 Bremen Richtung Bremerhaven zwischen Bremen-Fahr und Überseestadt nochmal 3 Kilometer Stau. Kommt gut durch.
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0: Habt ihr schon alles zusammengepackt? Fein säuberlich jede Kiste beschriftet, euch von den Nachbarn verabschiedet. Leute, wir würden uns doch riesig freuen, wenn ihr umzieht. Und zwar von der Enjoy App in die ARD Sounds App. Das ist nämlich unser neues Zuhause. Und ja, wir wünschen uns dann natürlich wieder so eine kleine, feine norddeutsche WG mit euch. Also kommt gerne alle rum, holt euch die App. Und als Dankeschön schenken wir euch ein niegelnagelneues Handy. Alle Infos gibt's auf enjoy.de.
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ähnlich sehen. Ich weiß jetzt nicht, ob das ein Kompliment ist. Spoiler, es ist ein Kompliment, finde ich zumindest. Denn 4 neu bestimmte Insektenarten, die zur Familie der Weichwanzen gehören, wurden nach Taylor Swift benannt, weil sie blassgelb sind mit roten Akzenten. Und das natürlich total an Taylors Look erinnert. Also blonde Haare, rote Lippen. Und ja, falls ihr euch schon gefragt habt, genau, eine der verantwortlichen Wissenschaftlerinnen ist natürlich ein Swiftie. Surprise!

0: Was macht ihr nächste Woche Dienstag in Eutin? Vielleicht strampelt ihr in Lars Windschatten auf dem Tandem.
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0: Die neue Mission lautet, fahre mit einem Tandemrad in 11 Tagen 4 norddeutsche Landeshauptstädte ab. Und weil so ein Tandem ja 2 Plätze hat, spielt Lars mit euch eine Runde Mein rechter Platz ist frei. Für jede Etappe sucht er nämlich einen oder eine von euch, die sich mit ihm auf den Sattel schwingt. Und Torben aus dem Kreis Segeberg in Schleswig-Holstein hat sich direkt für die erste Etappe ab Kiel angemeldet. Und deswegen hat Lars ihn natürlich gleich mal angerufen und das Ganze eingetütet.
2: Ja, andere Zeit unterstützt du uns halt, also beim Start ins Wochenende oder am Nachmittag. Und ja, dann dachte ich mal, gebe ich mal was zurück und dann unterstütze ich dich diesmal.
3: Geil! Vielen lieben Dank, also dass du dir das vorstellen kannst, es ist krass. Wir wissen ja auch gar nicht, wie das Wetter wird. Vielleicht werden wir echt komplett nass oder kriegen Platten oder sonst was. Aber du sagst, du ziehst mit mir durch.
2: Genau.
3: Oh, mega. Ich habe gerade mal auf unsere Strecke geguckt. Wir fahren durch. Sagt dir Preetz was?
2: Ja, Preetz sagt mir was.
3: Ich würde direkt am Heimatmuseum in Preetz vorbeifahren. Könntest du dir vorstellen, da irgendwie hinzukommen, dass du da aufspringst? Passt dir das?
2: Ja, das kriege ich bestimmt organisiert.
3: Genau, und dann ballern wir durch und du bleibst so lange drauf, wie du willst. Tagesziel ist dann Eutin.
2: Ja, und das kriegen wir hin.
0: Torben ist also schon mal am Start. Und ihr seid ja wohl hoffentlich die Nächsten, die sich in so eine sexy Radlerhose schälen. Checkt gerne mal enjoy.de, da seht ihr die komplette Strecke mit den einzelnen Tagesetappen. Und da könnt ihr euch dann einfach direkt für eine Etappe anmelden. Geilo!

0: Tampa City hier bei Enjoy mit Self-Aware. Wir haben es gleich 12:30. Kurzer Straßencheck für euch. Und dann schauen wir zu euch auf die A1 Osnabrück Richtung Bremen. Zwischen Dreieckstur und Bremen-Asten, da stockt es auf 6 Kilometern. A7 Hannover Richtung Kassel, zwischen Hildesheim, Dristmestedt und Derneburg-Salzgitter, 5 Kilometer Stau. Und die A27 Bremen Richtung Bremerhaven, zwischen Bremen-Fahr und Überseestadt, da steht ihr gerade auf 3 Kilometern. Haltet durch.
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0: schön in der Mittagspause Pommes Schranke für alle holen am Binde, am Imbiss. Bestes Leben, oder? Würde ich jetzt auch nicht nein sagen, bin ich ehrlich. Und viele von euch werden da wohl auch nicht abgeneigt, denn Imbisse werden immer beliebter. Das steht in einer neuen Studie des Handelsforschungsinstituts EHI. Könnte natürlich auch daran liegen, dass Essen gehen irgendwie immer teurer wird. Aber so ein Job im Imbiss ist ehrlich gesagt auch nicht für jeden was.
1: Das ist natürlich ein Job, den muss man wollen, den muss man mögen. Das ist sehr heiß, das ist schwitzig, das ist dreckig. Das ist ja nichts, was man einfach so in einem Geschäft macht, wo man bei Aldi sitzt.
0: Also, Props gehen raus an alle, die uns da wirklich täglich irgendeinen geilen Scheiß an Essen in die Hand drücken. Danke, danke, danke für euren coolen Einsatz.

0: Wer hat Bock, einem Milliardär sein Bitcoin-Wallet leer zu räumen? Ja, bevor ihr jetzt auf illegale Ideen kommt, pflanzt euch einfach erstmal in den Kinosessel und guckt erstmal zu, wie das andere so machen. Der Film Lifehack, der läuft nämlich ab heute. Und Angel Kinomann Marcel sagt, da wird wirklich ein ganzes Leben gehackt.
1: Ja, vier junge Nerds kennen sich eigentlich nur so aus Online-Chats und Calls und die sitzen querverteilt irgendwo vor ihren Bildschirmen und sie beschließen, pass auf, diesen einen Tech-Milliardär da, den nehmen wir uns jetzt mal ran.
2: Womit würden wir überhaupt anfangen?
3: Don Perth, Tochter.
4: Die postet alles.
5: Eine Promi-Braut mittleren Alters sollte easy zu fischen sein.
6: Ja, Mann, so einfach.
1: Über die Tochter wollen sie an den Vater und so an die Milliarden. Und das Besondere, dieser Film ist ein sogenannter Desktop-Film. Das heißt, alles, was wir sehen, sind quasi abgefilmte Bildschirme. Also wir sehen die FaceTime-Fenster, wir sehen die Browser-Tabs, wir sehen die Chats, als ob jemand seinen Bildschirm mit der Kinoleinwand teilt.
0: Desktop-Film, habe ich noch nie gehört, ehrlich gesagt. Funktioniert das als kompletter Film?
1: Ja, auf jeden Fall. Das ist auch nicht der erste Film in dieser Art. Das macht auch dann in sich zum Ende hin nicht mehr an allen Stellen Sinn, aber es ist so kreativ, so wild und hat wirklich einfach ein irres Tempo.
7: Alles löschen, los!
8: Weißt du, was die mit Leuten, die mir im Knast machen?
9: Du darfst sie nicht reinlassen!
10: Ich würde dich nie verpfeifen.
1: Es eskaliert hinten raus natürlich ein bisschen und im Trailer steht schon, das ist das Ocean's 11 der Gen Z. Irgendwie stimmt das, das ist auch wirklich ein netter, frischer Cyber-Thriller. Diesen Vergleich zu Ocean's 11 verliert Lifehack für mich trotzdem, weil Ocean's 11 einfach weiterhin einer meiner All-Time-Favorites bleibt. Aber auch dieser Lifehack funktioniert ziemlich gut.
0: Und ihr könnt ihn ab heute ausprobieren. Lifehack läuft ab sofort im Kino.
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0: 13 Uhr haben wir's.
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2: Und wie viele Handys habt ihr vorhin um 11 gleichzeitig piepen gehört? Enjoy-Hörer Johnny so, alle? Der hat nämlich auf dem Balkon gerade Wäsche abgenommen, hat er uns geschrieben. Und gefühlt wirklich, der ganze Wohnblock, der hat gebimmelt. Heute um 11 gab es nämlich einen Probealarm. Katharina Neuenfeld aus den Enjoy-Infos. Wofür war der nochmal gut?
3: Der sollte testen, ob uns die Behörden im Notfall alle schnell erreichen können. Deshalb üben die das einmal im Jahr. Und dann drehen unsere Handys durch, Digitalradios schalten sich von alleine ein. Und ihr habt vielleicht auch vorhin zweimal Sirenen gehört. Einmal um 11 Uhr den Probealarm und dann um 11:45 nochmal die Entwarnung. Was wir jetzt mit dem Probealarm anfangen, erklärt Enjoy-Reporterin Katrin Kalke.
4: Wer die Probewarnung bekommen hat, sollte schauen, über welchen Warnkanal sie angekommen ist und war die Meldung verständlich und rechtzeitig. Wer gar keine Warnung bekommen hat, sollte das den Behörden melden, denn genau dafür gibt es den Warntag. Es soll getestet werden, ob die Technik funktioniert und wir sollen wissen, wie Warnungen aussehen und sich anhören. Zuletzt hat das ziemlich gut geklappt. 97% gaben in einer Umfrage an, gewarnt worden zu sein. Getestet werden nicht nur Handys, auch Sirenen oder Anzeigentafeln an Bahnhöfen und teilweise das Radio gehören auch zu den Warnmitteln.
3: Ja, ihr habt es gerade gehört. Wenn bei euch gar nichts war, dann meldet es gern den Behörden. Das geht über einen extra Link. Den findet ihr in einem Artikel zu dem Thema auf enjoy.de. In Hannover ist heute ein Gerichtsprozess losgegangen, zu dem ich euch eine Triggerwarnung geben möchte. Wenn euch Fälle von sexueller Gewalt sehr belasten, dann macht mal kurz das Radio leise. Vor Gericht steht ein 39-jähriger Mann, der in über 100 Fällen seine Freundin betäubt und vergewaltigt haben soll. 5 Jahre lang soll er das immer wieder gemacht haben und er soll seine Taten auch gefilmt und im Internet hochgeladen haben. Die Frau hat davon erst erfahren, als gegen den Mann ermittelt wurde. Das hat ein Sprecher des Landgerichts gesagt. Wer mit der Deutschen Bahn fährt, muss länger als gedacht mit Großbaustellen klarkommen. Eigentlich war der Plan, dass bis Mitte der 2030er Jahre 40 vielbefahrene Streckenabschnitte komplett saniert sind. Bahnchefin Evelyn Paller hat jetzt gesagt, die Sanierung der wichtigsten Streckenabschnitte werde noch dauern. Die Bahn stimmt gerade das überarbeitete Konzept mit dem Verkehrsministerium ab.
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2: Bei euch in Boltenhagen haben wir 17 Grad, in Kiel 16 und bei euch in Celle, da sind es 15 Grad. Und dazu haben wir in vielen Ecken so ein kleines Wolkenabo abgeschlossen heute. Oft grau und windig, aber nur selten nass. Stattdessen wird es sogar öfter mal sonnig hier und da. Morgen gibt es dann die meiste Sonne bei euch im Osten und Südosten. Ansonsten die nächste Runde Wolken bei bis zu 21 Grad. Ist eine Menge los, deshalb bekommt ihr Stau oder stockenden Verkehr ab einer Länge von 3 Kilometern. A1 Hamburg Richtung Osnabrück, zwischen Bremerkreuz und Hemelingen, 5 Kilometer Stop and Go vor der Baustelle. Die A1 Osnabrück Richtung Bremen, zwischen Dreieck Stur und Aasten, stockt es auf 4 Kilometern vor der Baustelle. A2 Hannover Richtung Dortmund, zwischen Wunstorflute und Bad Nenndorf, 7 Kilometer Stop and Go in der Baustelle. Die A2 Hannover Berlin, zwischen Allerengersleben und Irksleben, stockt es auf 6 Kilometern. Dann rüber auf die A7 Flensburg Richtung Hamburg, zwischen Hamburg-Stellingen und im Elbtunnel 3 Kilometer Stop-and-Go. A7 Hannover-Kassel zwischen Hildesheim und Derneburg-Salzgitter 5 Kilometer stockend wegen Bauarbeiten. Und die A27 Bremen Richtung Bremerhaven zwischen Bremen-Fahr- und Überseestadt steht ihr nochmal auf 3 Kilometern. Haltet durch!
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2: Ja und Leute, mir wird hier schon in den Nacken geatmet, weil eine Lady hier ganz dringend ans Mikro will. Deshalb mache ich jetzt mal Platz. Bitteschön, dein Auftritt.
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0: Einer von euch ist in 2 Minuten Landbesitzer, Leute. Da hättet ihr an so einem durchschnittlichen Donnerstag um 1:45 auch nicht mitgerechnet, oder?
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0: Gut, dieses Land, was ich euch jetzt schenke, das gehört euch nur temporär. Dafür tauschen wir es dann im besten Fall gegen einen kostenlosen Urlaub ein. Und das ist ja wohl ein geiler Deal, oder nicht? Wir spielen nämlich wieder eine Runde Kuh-Bingo mit euch. Das heißt, wir stellen eine Kuh auf eine Weide, die in Felder unterteilt ist. Und das Feld, auf das die Kuh als erstes einen Fladen fallen lässt, das gewinnt. Aktuell könnt ihr diese Felder gewinnen, wenn ihr das Moon hier im Programm hört und anruft. So wie Karin. Karin, woher kommst du?
2: Auf Schnarr auf Tummel.
0: Das klingt ja nur süß, das habe ich noch nie gehört. Da muss ich ja mal vorbeikommen.
2: Du kennst aber Bökel und Würstchen.
0: Die kenne ich, stimmt's, ja?
2: Das ist 6 Kilometer daneben.
0: Ah, guck mal einer an, okay. Karin, sag mal, auf einer Skala von 1 bis Kuhfladen, wie läuft dein Tag so?
2: Super, 10. Besser geht nicht.
0: Gehört dir irgendwo schon ein Stück Land?
2: Nö.
0: Okay, das wäre schon mal Premiere, das wäre schon mal schön. Wenn das mit dem Urlaub klappen würde, hättest du überhaupt 4 Leute, die noch mitkommen? Weißt ja, für 5.
2: Ja, da könnte ich bestimmt ein paar Mädels fragen, ob die Lust haben mitzukommen.
0: Wer sich so bis dahin gut benimmt, der kriegt vielleicht da ein kleines Plätzchen, oder?
2: Ja, das denke ich.
0: Also normalerweise wünscht man Menschen ja viel Glück, aber dir würde ich einen großen Haufen wünschen, Karin.
2: Das ist sehr schön.
0: Du bist in Leitung 3. Herzlichen Glückwunsch.
2: Oh, danke schön. Ja, cool. Das war ganz spontan. Ich habe das vorhin gehört.
0: Siehst du, so schnell kann es gehen, Leute. 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

0: 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And wenn ihr die feiert, dann habt ihr schon mal was gemeinsam mit Newcomer Mako aus Berlin. Der hat nämlich Tweak einfach als Profilbild bei Insta, habe ich gesehen. Und für alle, die Tweak nicht kennen, das ist so dieser kleine Junge, der die ganze Zeit einfach nur am Zittern ist, weil der so viel Kaffee trinkt. Also, falls Mako euch da schon mal abholt, ich sag mal, schon mal euren Seriengeschmack trifft, dann checken wir jetzt natürlich noch, ob das musikalisch auch ein Match ist. Wir haben ihn euch nämlich gerade aufs Enjoy Songradar gepackt. Hier reiben wir euch ja immer so ein bisschen neue Musik unter die Nase und ihr sagt dann, ja, kann ich riechen oder kann ich nicht riechen. Und jetzt kriegt ihr Mako zusammen mit den Chainsmokers und in- und auswendig.
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0: Haben wir euch neu reingepackt in die Playlist. Mako und die Chainsmokers waren das mit In- und Auswendig um kurz vor 13:30. Stau oder stockenden Verkehr kriegt ihr ab 3 Kilometern. Den kann ich auch schon fast in- und auswendig. A1 Hamburg Richtung Osnabrück zwischen Bremerkreuz und Hemelingen. 5 Kilometer Stop-and-Go vor der Baustelle. Die A1 Osnabrück Richtung Bremen zwischen Dreieckstur und Asten stockt auf 4 Kilometern. Die A2 Hannover Richtung Berlin zwischen Allerengersleben und Irksleben. 6 Kilometer Stop-and-Go. A7 Hannover Richtung Kassel zwischen Hildesheim und Derneburg-Salzgitter. 5 Kilometer Stop-and-Go in der Baustelle. Und auch die A27 Bremen Richtung Bremerhaven zwischen Bremen Fahr- und Überseestadt haben wir nochmal 3 Kilometer Stau. Haltet durch!
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So, den kleinen Powernap müssen sie mittlerweile hinter sich haben. Jetzt geht's eine Runde durch die Zauberkugel und dann sind sie ab 20 Uhr fresh. Heute Abend wird nämlich der Deutsche Radiopreis verliehen und Martina und Greg aus eurer Enjoy Morning Show. Die sind ja wohl nominiert und zwar für die beste Morgensendung. Alexandra hat schon über die ARD Sounds App geschrieben, für mich seid ihr schon Gewinner, sowieso. Ich muss auch sagen, für mich hätten sie schon einen Preis verdient fürs frühe Aufstehen. Und in Sachen Preise, da können unsere Enjoy Oldies aus der Grauen Schlau-WG auch mithalten. Wo die in ihrem Leben schon abgeräumt haben, das checken wir hier in 9 Minuten.

0: Ein Gutschein für einen Burgbesuch inklusive Museum. Das ist das Einzige, was ich jemals in meinem Leben gewonnen habe. Und ich weiß noch, dass ich das mit 9 Jahren jetzt, das hat mich nicht so gecatcht, muss ich sagen. Das fand ich nicht so geil. Da haben unsere Enjoy-Seniorinnen und Senioren auf jeden Fall mehr zu flexen.
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0: Kollege Martin hat wieder sein tägliches Kaffee-Date in der grauen Schlau-WG gehabt. Da klären sie ja immer zusammen große und kleine Fragen des Lebens. Und heute ging es um die Frage, was haben Sie denn schon mal gewonnen?
2: Ich habe einmal auf dem Dom für eine Frau geschossen und habe da diesen Fisch hier, wie heißt er denn nur noch da?
3: Der Nemo?
2: Habe ich ein Memo mitgekriegt, der hängt noch irgendwo im Badezimmer. Sie wollte den nicht haben.
3: Ja. Ich wollte gerade fragen, warum haben Sie den behalten, wenn Sie den für die Frau gewonnen haben?
2: Ja, sie wollte den nicht haben und dann habe ich den mitgenommen und dann seitdem hängt der im Badezimmer als Schmuckstück.
3: Haben Sie schon mal irgendwas gewonnen?
4: Ja, beim Boxen. Das war ein Pokal.
3: Haben Sie schon mal was gewonnen?
4: Ja, 1,7 Millionen Mark.
3: Wirklich?
4: Ja.
3: Ja, Glückwunsch dazu.
4: Ja, das war auch schnell weg. Da habe ich kein Geld für gebraucht.
3: Was haben Sie gekauft?
4: Ich habe meine ganzen Schulden bezahlt, 30.000 Mark, und dann bin ich in die Karibik geflogen. Und danach bin ich 2-mal im Monat in die Gran Canaria geflogen.
3: Und von so ein bisschen Urlaub war dann nach einem Jahr das ganze Geld weg?
4: Ja, ich habe schön gefeiert.
3: Bereuen Sie, dass das Geld so schnell weg war?
4: Nee, ich habe Spaß gehabt.
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4: 14 Uhr haben wir es jetzt.
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4: Ja, sowas gibt's eigentlich nur im Film. Ein Drogenboss setzt sich ins Ausland ab, führt dort ein luxuriöses Leben und dann wird er festgenommen und soll ausgeliefert werden. Zurück nach Deutschland. Das passiert gerade wirklich so in Real Life. Katharina Neuenfeld aus den Enjoy Infos, erzähl mal mehr bitte.
5: Es geht um den mutmaßlichen Drogenboss aus Hannover. Konstantinos S., der wurde in Dubai festgenommen, hat der NDR erfahren, auf der Flucht vor deutschen Behörden. Und er soll hinter einem riesen Kokainschmuggel von Südamerika nach Deutschland stecken. Rückblick aus einer Doku zu dem Fall.
6: Ein Schiff aus Südamerika bringt eine große Menge Rauschgift in den Hamburger Hafen. Anfang 2021 schlagen die Ermittler dort zu und entdecken insgesamt 16 Tonnen Kokain. Der bis dahin größte Drogenfund in Deutschland.
5: Und der mutmaßliche Drogenboss dahinter, Konstantinos S., wurde schon zweimal in Dubai festgenommen. Da ist er immer wieder auf Kaution freigekommen. Diesmal scheint es aber wahrscheinlicher, dass er nach Deutschland ausgeliefert wird, weil Deutschland jetzt ein Abkommen mit den Arabischen Emiraten unterschreiben will. Und da geht's um Abschiebungen nach Deutschland. Cybergrooming, das ist, wenn Erwachsene über das Internet zu Kindern und Jugendlichen Kontakt aufnehmen, und zwar mit sexuellem Hintergrund. Also wenn sie auffordern, Bilder zu schicken oder sich im echten Leben zu treffen. Sowas hat ungefähr ein Fünftel der Kinder und Jugendlichen in Deutschland schon mal erlebt. Das zeigt eine Studie der Nordrhein-Westfälischen Landesanstalt für Medien jetzt. Im Vergleich zum Jahr davor waren es etwas weniger. Gleichzeitig wissen mehr Kinder und Jugendliche, wie sie bei unangemessenen Kontakten reagieren sollen. Bei vielen Menschen in Deutschland sind heute um 11 Uhr die Handys ausgerastet. Hier bei Enjoy klang das vorhin um 11 Uhr so.
7: Das solltet ihr jetzt auch alle gehört haben. Das war nämlich ein Probealarm.
5: Die Behörden wollten mit diesem Probealarm testen, ob sie uns alle schnell erreichen können, wenn mal ein Notfall ist. Um 11:45 haben nochmal Sirenen geheult und Handys haben aufgeblinkt. Das war die Entwarnung. Wenn bei euch jetzt so gar nichts passiert ist, dann meldet das am besten. Einen Link dazu findet ihr in einem Artikel zu dem Thema auf enjoy.de.
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4: Bleibt den Rest des Tages die meiste Zeit trocken. Ansonsten wechseln sich Sonne und Wolken ab. 20 Grad maximal, gerade bei euch in Delmenhorst. 18 Grad, Trassenheide 17 Grad. Und morgen so ein bisschen wechselhafter. Mal Regen, dann aber auch wieder trocken. Ganz vereinzelt auch ein bisschen Sonne und dazu maximal 21 Grad. Eine Minute nach zwei haben wir schon auf die Straßen. A1 Hamburg Richtung Osnabrück zwischen dem Bremer Kreuz und Hemeling. 5 Kilometer stockender Verkehr. A1 Osnabrück Richtung Bremen zwischen dem Dreieck Stur und Bremen-Asten. 4 Kilometer Stop-and-Go vor der Baustelle. Dann die A2 Hannover Richtung Berlin zwischen Allerengersleben und Irksleben 6 Kilometer stockender Verkehr. Und die A27 Bremen Richtung Bremerhaven zwischen Bremen-Fahr und Bremen-Überseestadt 3 Kilometer Stau. Das war's. Gute Fahrt euch.
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4: Und die Sendung ist so voll, das könnt ihr euch nicht vorstellen. Wir feiern unsere Nominierung beim Deutschen Radiopreis. Die Jungs von Fastboy waren heute zu Gast bei mir. Und die nächste Mission Norddeutschland steht hier an. Ich suche noch ein paar Verrückte von euch, die mit mir auf dem Tandem durch den Norden ballern.
8: Boah, das hat sich doch auch wieder irgend so ein Kasper in irgendeinem Knusperhäuschen überlegt, der viel Langeweile hatte.
4: Mhm, genau so sieht's aus. Und deswegen wird's großartig. Happy Donnerstag, Leute.
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0: Also Samsung hat es vor knapp 7 Jahren schon mal vorgemacht und jetzt zieht Apple nach und hat sein erstes faltbares Smartphone vorgestellt. Mein erster Gedanke dazu war so, ja, guten Morgen, ist jetzt nichts Neues. Aber unsere Kollegin Gabi in San Francisco sagt, Apple macht das ganz bewusst so.
1: Ja, das ist ja gerne mal Apples Strategie, dass sie eine Weile beobachten, was die anderen technisch so machen. Und dann sitzen sie erstmal alle Kinderkrankheiten von neuen Produkten aus. Und dann kommen sie mit was an den Markt, was dann ziemlich teuer ist, aber meistens auch ziemlich gut. Das Handy hat Displays außen und innen und ungefähr so die Abmessung eines Reisepasses. Und aufgefaltet wird der Bildschirm dann so groß wie beim iPad Mini.
0: Okay, krass. Das iPhone Duo soll dann am 23. Oktober verkauft werden und es soll 2.300 Euro kosten. 2.300 Euro für ein Handy. Ja, dann wurden ja noch die iPhones 18 Pro und 18 Pro Max vorgestellt, neue AirPods, Watches, aber was war denn jetzt für dich das Interessanteste, der interessanteste Drop?
1: Ja, interessant ist ja auch, was nicht vorgestellt wurde, nämlich das Standard-Nachfolgemodell, das normale iPhone 18. Es wird gemunkelt, dass das dem Falthandy eben nicht die Show stehlen sollte und vielleicht im Frühjahr 2027 nachgeliefert wird, aber gesagt hat Apple dazu nichts. Mhm. Die neuen iPhones 18 Pro und 18 Pro Max, die sollen bessere Kameras, einen neuen leistungsstärkeren Chip und bessere Akku.

Boah, ich merke schon so ein Kribbeln in der Luft. Alle sind ganz aufgeregt. Doch heute ist ein ganz besonderer Tag für uns alle hier bei Enjoy. Heute Abend wird nämlich bei uns in Hamburg der Deutsche Radiopreis verliehen. Quasi der Oscar für uns Radioleute. Und eure Enjoy Morning Show mit Martina und Greg ist nominiert in der Kategorie Beste Morgensendung. Und der Support aus der Enjoy Community von euch ist doch da. Iris schreibt, drückt euch ganz, ganz doll die Daumen heute Abend. Annika sagt auch, ihr schafft das heute Abend. Daumen sind auf jeden Fall gedrückt. Und wenn ihr auch Bock habt, das Ganze zu verfolgen, ich mach's nämlich auch, dann gibt es eine Radioshow. Aber auch einen Livestream findet ihr auf enjoy.de.

0: Halb drei, hier ist Enjoy und wir schauen, was auf den Straßen so geht. A1 Hamburg Richtung Osnabrück zwischen dem Bremer Kreuz und Hemeling. 5 Kilometer stockender Verkehr vor der Baustelle. Dann die A1 Osnabrück Richtung Bremen zwischen dem Dreieck Stur und Bremen-Asten. 4 Kilometer Stop and Go. Und die A2 Hannover Richtung Berlin zwischen Allerengersleben und Irxleben. 6 Kilometer stockender Verkehr. Das war's. Gute Fahrt euch.
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1: Oh, jetzt noch ein bisschen Urlaub. Das wär's doch, oder?
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1: Ich meine, Sommerferien sind gerade erst vorbei, aber wir machen euch doch direkt den nächsten Urlaub klar. Eine Woche im Harz, Sauna, Kamin, eigene Premium-Lounge, alles mit drin. Und alles, was ihr dafür machen müsst, euch ein Feld klar machen von unserer großen Enjoy-Weide. Wir stellen eine Kuh drauf auf das Feld und auf dem die Kuh dann am Ende kackt, köttelt, scheißt, sucht es euch aus, ganz egal, gewinnt. Enjoy-Mu-Reporter Moritz war schon mal für uns auf unserem Hof zusammen mit Landwirtin Caroline und hat den Boss getroffen.
3: So, und wie das auf jedem guten Bauernhof in jeder guten Landwirtschaft ist, ist natürlich, sind ganz, ganz viele Kühe und es gibt einen Bullen. Caroline, jetzt muss ich mal fragen, hat der einen Namen, hat der, wo ist der?
4: Der Bulle ist das größte Tier, heißt Idefix, also ganz passend. Und ja, also er steht irgendwo hier mittendrin, ich sehe ihn auch gerade nicht, also er ist auf jeden Fall schwarz.
3: Okay, aber es ist ein Bulle für wie viele Kühe ungefähr?
4: Also hier ungefähr 45.
3: Warum braucht das den auf der Weide?
4: Naja, irgendwer muss ja für die Kälber sorgen und das macht er dann. Und genau, das ist alles natürlich, Natursprung und die Kälber werden hier auch auf der Weide geboren.
3: Also schön Idefix, der passt auf alles auf.
4: Ja, genau.
1: So, und alle Infos und wie ihr mitmachen könnt, das lest ihr nochmal online bei uns auf enjoy.de oder in der neuen ARD Sounds App.

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4: 15 Uhr haben wir es jetzt.
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4: Also ungefähr so würde ich mir das heute Abend wünschen. Und der Deutsche Radiopreis geht an Enjoy, weil er wird heute verliehen in Hamburg. Enjoy ist gleich zweimal nominiert. Einmal für die beste Morgensendung, einmal für das beste Interview mit dem Podcast Deutschland 3000. Katharina Neuenfeld aus den Enjoy Infos, erzähl nochmal bitte, wo können wir das nachher gucken, wenn wir es mitkriegen wollen?
5: Live könnt ihr es auf der Seite des Deutschen Radiopreises streamen und es treten dabei zum Beispiel auch KünstlerInnen auf wie Sahide, Tiffany Harris und Fastboy. Also das wird wieder eine große Show. Und auch gestern Abend gab es schon einen roten Teppich bei uns in Deutschland, nämlich den Deutschen Fernsehpreis. Beste Reality-Show wurde die ARD-Produktion Werwölfe, das Spiel von List und Täuschung. Beste Dramaserie wurde die ARD-Serie 113. Das ist eine Serie über ein Busunglück. Die ganze Serie dreht sich um die verheerende Reaktion des Busfahrers.
6: Warum gibt er Vollgas, wo alle anderen bremsen würden?
5: Beste Schauspielerin wurde Karin Hanschewski für ihre Rolle in Call My Agent Berlin. Bester Schauspieler Tom Schilling für seine Rolle in Achtsamen Morden. Und bester Fernsehfilm wurde Olivia, ein ZDF-Film über das Leben von Drag Queen Olivia Jones. Und Olivia selbst hat hinterher dazu gesagt:
7: Es geht um Toleranz, Diversity. Jeder kann so sein, wie er gerne sein möchte. Ne? Und der Kampf um Freiheit ist nach wie vor sehr, sehr wichtig. Und den müssen wir weiterhin kämpfen. Mut anstatt Wut.
5: Das also der Deutsche Fernsehpreis und nachher der Deutsche Radiopreis. Ein mutmaßlicher Drogenboss aus Hannover ist in Dubai festgenommen worden. Das hat der NDR erfahren. Konstantinos S. könnte wohl nach jahrelanger Flucht bald an Deutschland ausgeliefert werden. Er soll unter anderem 16 Tonnen Kokain nach Deutschland geschmuggelt haben. Und es ist schon das dritte Mal, dass er festgenommen wurde. Davor ist er immer wieder gegen eine Kaution freigekommen. Dieses Mal scheint es wahrscheinlicher, dass er ausgeliefert wird, weil Deutschland mit den Arabischen Emiraten ein Abkommen zu Abschiebungen unterschreiben will. Die Menschen in Deutschland essen wieder mehr Fisch und Meeresfrüchte. Im Schnitt hat jeder letztes Jahr 14 Kilo Fisch gegessen. Rund 1,5 Kilo mehr als im Jahr davor. Das hat das Fischinformationszentrum in Hamburg ausgewertet. Lieblingsfisch der Deutschen war wieder der Lachs. Weltweit betrachtet liegt Deutschland im Mittelfeld. Am meisten Fisch essen die Menschen in Island.
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4: Aktuelle Temperaturen bei euch auf Langeoog 18 Grad, Zarrentin 16 Grad. Dazu bleibt es heute den Rest des Tages die meiste Zeit trocken. Ansonsten wechseln sich Sonne und Wolken ab. 20 Grad gibt es maximal. Morgen am Freitag dann ein bisschen wechselhafter. Mal Regen, dann aber auch wieder trocken. Ganz vielleicht mal ein bisschen Sonne und maximal 21 Grad. 2:03, wir schauen rüber auf die Straßen. Geht los mit der A1 Hamburg Richtung Osnabrück. Zwischen dem Bremer Kreuz und Hemeling 5 Kilometer stockender Verkehr vor der Baustelle. Dann die A1 Osnabrück Richtung Bremen. Zwischen dem Dreieck Stur und Bremen-Arsten 4 Kilometer Stop and Go. A2 Hannover Richtung Berlin. Zwischen Allerengersleben und Irksleben 6 Kilometer stockender Verkehr. Und die AH7 Flensburg Richtung Hamburg. Zwischen Hamburg-Stellingen und dem Elbtunnel 3 Kilometer stockender Verkehr. Das war's. Gute Fahrt euch.
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4: Und alle heute so, 15 Uhr gibt's News von den Spice Girls. Und ich war so, okay, aber vielleicht machen die News ja genauso viel mit euch wie mit meiner Kollegin Svenja, die ist Fan. Und um welche News es überhaupt geht, weil die sind ja gerade erst rausgekommen, das klären wir hier gleich in 9 Minuten.
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0: liebe ich sehr. Giant Rooks, Slow Dance. 12:03. Hier ist Enjoy und Girl Group der 90er. Bei dem Thema bin ich eher raus, muss ich ganz ehrlich sagen. Aber Spice Girls Fans auf der ganzen Welt und Svenja aus dem Enjoy-Team sind hyped.
1: Ja.
0: Denn die Spice Girls haben nämlich ein geheimnisvolles Video auf ihrer Insta-Seite gepostet. Viele Infos gab es da nicht, aber dieser Song war mit drauf quasi. Ne? Und das heutige Datum und die Uhrzeit. 15 Uhr. So, 15 Uhr war jetzt gerade.
1: Mhm.
0: Svenja, erzähl, was ist passiert, was geht?
1: Ja, Fans hätten auf eine Tour gehofft, vielleicht auch auf neue

0: kommt was Großes und jetzt kommen da so ein paar CDs. Ist ja auch cool, aber ey, wenn man das so fett ankündigt, da muss da auch ein Brett kommen.
1: Oder?
0: Ja, dachte ich auch. Naja, vielleicht nächstes Jahr.

0: 15.30 Enjoy ist hier und wir schauen auf die Straßen. A1 Hamburg Richtung Osnabrück zwischen dem Bremer Kreuz und Hemeling. 5 Kilometer stoppender Verkehr vor der Baustelle. A1 Osnabrück Richtung Bremen zwischen dem Dreieck Stur und Bremen-Asten. 4 Kilometer Stop and Go. Rüber geht's auf die A2 Dortmund Richtung Braunschweig zwischen dem Dreieck Hannover West und dem Kreuz Hannover-Buchholz. 6 Kilometer stoppender Verkehr. A2 Hannover Richtung Berlin zwischen Allerengersleben und Irxleben. 6 Kilometer stockender Verkehr. A7 Flensburg Richtung Hamburg zwischen Hamburg-Stellingen und dem Elbtunnel. 3 Kilometer stockender Verkehr. Und die A7 Hannover Richtung Kassel zwischen Hildesheim und Derneburg-Salzgitter. 8 Kilometer stockender Verkehr im Baustellenbereich. Das war's. Gute Fahrt euch.
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0: und künstliche Intelligenz werden jetzt wohl nicht mehr beste Freunde werden.
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0: Ihr kennt ja bei Social Media diese mit KI erstellten Untertitel bei Reels, ne? Clouseau hat das auch mit seinem Song ausprobiert. Da hat die KI folgende Lyrics ausgepackt. Also das Original lautet: Sommernacht, mir ist kalt in der Heatwave. Und die KI hat daraus gemacht: Sommer, nackt, mir ist kalt in der Kniekehle. Ihr merkt, Lyrics passen noch nicht so ganz. Ich würde sagen, wir lernen die einfach gemeinsam. Deswegen haben wir euch den Song auch aufs Enjoy Songradar gepackt. Hier bekommt ihr immer Mucke, von der wir sagen, die ist gut. Solltet ihr alle auf dem Schirm haben. Das hier sind OK Kid und Clouseau mit Heatwave. Oder wie KI sagt, Kniekehle.
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0: Leute, knapp 600 Kilometer auf dem Tandem durch den Norden, das ist eine Hausnummer. Das kann ich nicht alleine machen, deswegen brauche ich unbedingt eure Hilfe.
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0: Das ist unsere neueste Challenge. Es geht quer durch den Norden von Kiel nach Schwerin über Hannover bis nach Hamburg. Montag geht's schon los. Das Tandem steht schon hier im Studio. Schickes Teil, Smaragdhäubchen Nummer 2 ist ihr Name. Und weil ich noch kompletter Tandem-Anfänger bin, freue ich mich ja sehr über Tipps. Diese Sprachnachricht kam hier zum Beispiel rein.
2: Ich fahre selbst auch Tandem mit meinem Mann, weil ich eine Sehbehinderung habe und bin logischerweise der hintere Teil. Einigt euch auf eine Seite, wo ihr absteigt. So, wenn gebremst wird, wir zählen oder mein Mann zählt dann immer runter und sagt 3, 2, 1 und dann wird halt mit dem Fuß aufgesetzt. Aber ja, einigt euch auf eine Seite, entweder mal links oder rechts. Und es werden auch immer Kurven angekündigt, also wir fahren nach rechts oder wir fahren nach links, dass man logischerweise nach derselben Seite dann ausbalanciert. Aber Tandemfahren fetzt einfach.
0: Sehr schön, also vielen, vielen Dank für die Tipps. Aber wisst ihr, über was ich mich noch sehr freuen würde? Über euch, wie ihr mir beim Strampeln helft. Es sind 600 Kilometer, lasst mich bitte nicht alleine. Checkt gerne mal enjoy.de, da findet ihr eine Karte mit der Strecke plus die einzelnen Tagesetappen. Ihr seht also genau, wann ich mit euch von wo nach wo fahren möchte. Dienstag suche ich zum Beispiel noch jemanden, der mit mir von Eutin bis nach Lübeck fährt. Also checkt gerne mal euren Terminkalender und dann lasst uns ballern. Ich zähle auf euch. Montag startet die krasseste Tandem-Tour, die der Norden je gesehen hat. Und ich hab Bock.

0: 16 Uhr haben wir es jetzt.
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0: Sowas gibt's eigentlich nur im Film. Ein Drogenboss setzt sich ins Ausland ab, führt dort ein Leben im Luxus und dann wird er festgenommen und soll ausgeliefert werden, zurück nach Deutschland. Das passiert gerade in Real Life. Katharina Neuenfeld aus den Enjoy Infos, erzähl mal bitte mehr.
2: Es geht um einen mutmaßlichen Drogenboss aus Hannover, Konstantinos S. Der wurde in Dubai festgenommen, hat der NDR erfahren, auf der Flucht vor deutschen Behörden. Enjoy-Reporter Benedikt Strunz sagt, was es mit diesem mutmaßlichen Drogenboss genau auf sich haben soll.
3: Konstantinos S. beschäftigt sich mit Drogenhandel wirklich seit seiner Jugend. Es gab immer wieder lange Gefängnisstrafen für ihn, weil er in großen Mengen Marihuana gedealt haben soll. Irgendwann ist er dann richtig tief in dieses Kokain-Business auch eingestiegen und dann 2021 soll er eben beteiligt gewesen sein am größten Kokain-Deal in der europäischen Geschichte. 16 Tonnen, die 2021 über den Hamburger Hafen eingeschmuggelt wurden, wurden da vom Zoll sichergestellt und er setzte sich dann eben nach Dubai ab und ist seit 5 Jahren auf der Flucht.
2: Und Deutschland will jetzt ein Abkommen mit den Arabischen Emiraten unterschreiben. Das macht's wahrscheinlich, dass dieser mutmaßliche Drogenboss Konstantinos S., der jetzt festgenommen wurde, bald auch wirklich an Deutschland ausgeliefert wird. Bei vielen Menschen in Deutschland sind heute um 11 Uhr die Handys ausgerastet. Hier bei Enjoy klang das vorhin so.
4: Das solltet ihr jetzt auch alle gehört haben. Das war nämlich ein Probealarm.
2: Die Behörden wollten mit diesem Probealarm testen, ob sie uns alle schnell erreichen können, wenn mal ein Notfall ist. Um 11:45 haben dann nochmal Sirenen geheult und Handys haben aufgeblinkt. Das war die Entwarnung. Wenn bei euch jetzt so gar nichts war, dann meldet das am besten. Den Link dazu findet ihr in einem Artikel zu dem Thema auf enjoy.de. In Norwegen ist das gerade ein großer Fall. Geht um den Sohn der Königin der norwegischen Kronprinzessin Mette Marit, Marius Berg Høiby. Der ist dieses Jahr verurteilt worden, unter anderem wegen zweifacher Vergewaltigung und auch wegen Gewalt gegen mehrere Ex-Freundinnen und wegen Drogendelikten. Er soll 4 Jahre ins Gefängnis. Jetzt ist allerdings gegen dieses Urteil Berufung zugelassen worden. Der Prozess geht also nochmal in eine neue Runde. Bis der Prozess weitergeht, darf Marius Berg Høiby mit einer Fußfessel nach Hause. Und heute Abend wird in Hamburg der Deutsche Radiopreis verliehen. Enjoy ist in 2 Kategorien nominiert. Beste Morgensendung und Bestes Interview. 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
0: Katharina, du meinst wohl, wenn ihr sehen wollt, wie wir 2 Preise entgegennehmen wollen.
2: Im besten
0: Fall. Ja, Leute, drückt auf jeden Fall die Daumen. Wetter lädt zum Daumendrücken ein. Es ist nämlich nicht das beste Wetter. Es ist sehr durchwachsen. Kann zwischendurch auch nochmal regnen. Zwischendurch aber nur, weil teilweise auch trocken. Also irgendwie alles mit dabei. Diepholz gerade 17 Grad, Waren auch 17 Grad und morgen dann ein bisschen wechselhafter. Mal Regen, aber auch wieder trocken. Ganz vereinzelt auch ein bisschen Sonne und maximal 21 Grad. Wir schauen auf die Straßen. Gleich 4 nach 4 geht los mit der A1 Hamburg Richtung Osnabrück. Zwischen dem Bremer Kreuz und Hemeling 5 Kilometer stockender Verkehr. A1 Osnabrück Richtung Bremen. Zwischen dem Dreieck Stur und Bremen-Asten 4 Kilometer stockender Verkehr. A2 Dortmund Richtung Braunschweig. Zwischen dem Dreieck Hannover-West und dem Kreuz Hannover-Buchholz 6 Kilometer stockender Verkehr. Dann geht es rüber auf die A2 Hannover Richtung Berlin. Zwischen Allerengersleben und Irksleben 6 Kilometer Stop and Go. A7 Flensburg Richtung Hamburg. Zwischen Hamburg-Stellingen und dem Elbtunnel 3 Kilometer stockender Verkehr. Und die A7 Hannover Richtung Kassel. Zwischen Hildesheim und Derneburg-Salzgitter 8 Kilometer stockender Verkehr im Baustellenbereich. Das war's. Gute Fahrt euch.
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0: Ja, ihr habt es gerade eben schon gehört. Ganz besonderer Tag heute bei uns. Deutscher Radiopreis wird verliehen. Und heute Abend sind auch Fastboy mit am Start. Die treten dort auf und vorher waren sie noch bei mir im Studio zu Besuch.
5: Guten Morgen, grüß dich.
6: Guten Morgen,
5: sehr gerne hier.
0: Wichtigste Frage für heute Abend, steht das Outfit?
5: Das Outfit steht tatsächlich schon, wir waren eine ganze Weile schon on the road. Wir kamen jetzt gestern Abend sehr spät aus London, aber gerade eben ist unser Outfit eingetroffen in unseren Hotelzimmern und wir sind heute mehr als vorbereitet. Also wir haben uns richtig rausgeputzt.
6: Es wird schick
5: da heute. Da wird es was zu gucken geben.
0: Wollt ihr schon verraten, was?
6: Na, also wir werden auf jeden Fall, wir gehen natürlich damit wirklich in den Band-Look. Also wir sind, wir haben uns abgestimmt auf jeden Fall und wir tragen feinen Zwirn heute Abend auf jeden Fall.
0: Ja. Können wir uns darauf freuen. Also schön, dass ihr da seid und wir quatschen gleich nochmal in Ruhe in 6 Minuten.
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0: 10 nach 4, hier ist Enjoy und heute wird ja der Deutsche Radiopreis verliehen. Ein bisschen sprachlos, weil es ein besonderer Tag. Also quasi die Oscars für uns Radiomenschen. Fettes Event und mit dabei heute auch die Jungs von Fastball. Und die haben mich vorher noch im Studio besucht und wir haben gemeinsam Radio so ein bisschen abgefeiert.
1: Es ist ein fantastisches Medium. Radio begleitet uns schon sehr lange. Wir sind auch geprägt von unserem Vater. Wir hören immer noch super gerne Radio, gerade wenn man unterwegs ist im anderen Land. Mhm. Direkt Radio anmachen. Gar keinen Bock auf die eigene Playlist. Ist so viel, viel cooler irgendwie in Italien den italienischen Moderator zuzuhören. Hat man direkt ein ganz anderes Feeling.
2: Das ist so Kindheitserinnerung für uns. Also einfach mit dem Auto irgendwie losfahren und dann nachts Radio anmachen. Und auch so, aber jetzt heute auch in Berlin ist es natürlich, selbst wenn wir in Berlin irgendwie unterwegs sind mit dem Auto.
1: Und außerdem sucht man natürlich auch immer nach so Fastball-Songs.
2: Ja, wo hört man sich selbst im Radio? Da hat man geguckt. Natürlich, ja.
0: Erinnert ihr euch noch an den Moment, als ihr euch das erste Mal im Radio gehört habt?
2: Ja, also ich kann mich nicht mehr an den allerersten Moment erinnern, aber ich kann mich an einen krassen Moment erinnern. Das war auch mit unserem Vater zusammen. Da waren wir in unserer Heimat, also wo wir ursprünglich herkommen. Mhm. In Franken und haben ihn da irgendwo abgeholt mit dem Auto und dann sind wir so eine Fahrt von einer halben Stunde gefahren und haben da einen Song von uns gehört. Ich glaube, das war Bad Memories und dann hat man irgendwie so ein bisschen umgeschaltet und dann lief auf einem anderen Sender parallel ein anderer Song von uns. Und unser Vater hat halt wirklich gedacht, wir wollen ihn halt auf den Arm nehmen und hat gesagt so, ja, das
1: ihr habt doch den iPod angeschlossen.
0: Wo sind die Kameras?
2: Genau, ja, oder ihr habt da euer Handy angeschlossen oder irgendwas, das kann doch gar nicht sein, sozusagen. Und das war ein ganz, ganz toller Moment auf jeden Fall, dass er so gemerkt hat da, wow, also meine Jungs laufen da so im Radio jetzt.
0: Ich war zum Beispiel gestern im Gym, da lief Forget You und ich war dann zu meinem Kumpel so, hey, die kommen morgen zu mir, kann nice. Ich morgen besuchen.
2: Sehr cool.
0: Aber wie ist das bei euch, wenn ihr zum Beispiel, keine Ahnung, ihr sitzt im Taxi oder so und da läuft im Radio ein Song von euch, eure Mucke.
2: Ja.
0: Wie seid ihr denn so drauf, sagt ihr so, ey, krasser Song, mach mal lauter? Oder,
1: Also, naja, also eine gewisse Routine schleicht sich ja bei allen Dingen ein, also dementsprechend, wäre es jetzt gelogen, wenn ich sage, das wird nicht, man hat sich natürlich jetzt schon ein paar Mal gehört, aber ich
2: finde
1: die Vorfreude, die Freude ist jedes Mal riesig, die hört nicht auf, also das ist einfach das geilste Gefühl, das gibt.
2: Also der aktuelle Song ist natürlich immer so, das ist immer Magic, wenn man den das erste Mal hört, ist immer ganz crazy, aber auch so die ersten paar Mal, wenn man dann in einer Zufallssituation ist und dann läuft die aktuelle Single oder der aktuelle Song, das ist jedes Mal so wieder richtig, freut man sich wie ein kleines Kind.
0: Und genau diesen aktuellen Song gibt's jetzt. Fastball mit Music Sounds.

0: sehr heftiges Event. Heute bei uns im Norden, vor allem für uns Radiomenschen. Der Deutsche Radiopreis Enjoy ist zweimal nominiert. Ein Grund, warum ihr euch das Ganze anschauen solltet. Ein weiterer Grund sind Fastboy. Die treten heute Abend dort auf. Und waren vorher noch bei mir im Studio. Und wir haben auch so ein bisschen über Highlights in diesem Jahr gesprochen. Und da ist mir eine Sache direkt eingefallen, und zwar Fußball-Weltmeisterschaft. Der Song DNA mit Andrea Bocelli, David Guetta, EJ und Megan Thee Stallion. Da hattet ihr auch eure Finger im Spiel, ne?
1: Unsere Finger und Füße hatten wir da mit im Spiel sozusagen. Wir haben einen Song geschrieben und auch produziert, der dann letztendlich wirklich zur offiziellen WM-Hymne wurde. Also die FIFA hat einen Song gesucht, der quasi zur Eröffnungszeremonie und dann auch zu jeder Eröffnung von jedem Spiel sozusagen verwendet werden soll. Und einer in unserem Management, also einer von unseren Managern, ist Italiener.
2: Mhm. Und er kennt natürlich Bocelli auf ersten
1: Die kennen Wege. Sich alle die natürlich untereinander. Natürlich, weil die Familien gehen da irgendwie ein und aus. Und der hat dann quasi wirklich gesagt, ey, es gibt da Bocelli, sucht einen Song. Habt ihr nicht irgendeine Ballade oder irgendwas, was ihr mal geschrieben habt? Dann sind wir in quasi unsere Schubladen, haben unsere Schubladen aufgemacht im Studio.
2: Wortwörtlich,
1: da haben wir alles. Gibt es da irgendwo vielleicht noch eine kleine Ballade, die da rumfliegt? Und haben dann wirklich einen Liebessong, den wir schon, also eigentlich so ein ganz normaler Pop-Love-Song, gereworked und haben den komplett umgeschrieben und umgetextet auf die Fußballthematik letztendlich und haben dann versucht, möglichst viele lustige Wortspiele mit Shooting for the Stars und solche Sachen dann reinzubringen, genau.
0: Es ist ja auch krass, weil da sind ja auch noch andere fette Namen mit dabei, David Guetta zum Beispiel. Habt ihr denn jetzt noch einen Künstler auf eurer Bucketlist, wo ihr sagen würdet, oh, mit dem würde ich so gerne mal zusammenarbeiten? Oder warte mal, vielleicht kann ich ja von drei runterzählen und ihr sagt beide gleichzeitig einen Namen. Ja. Kriegen wir das runter bei null? Mhm. 3, 2, 1.
1: Calvin Harris.
0: Oha! Warum Calvin Harris?
2: Also jetzt zumindest im ganzen Dance-Game hat man, wir haben schon mit echt großen DJs die Ehre gehabt, zusammenzuarbeiten, aber Calvin Harris ist halt nochmal ganz oben auf dem Thron auch. Oh, das wäre ein Ritterschlag, irgendwie da mal einen Song mit ihm zu machen.
1: Und Calvin Harris hat nicht diesen einen Style. Das heißt, du kannst jeder neue Calvin Harris-Song könnten wir so unseren eigenen Flavor da reinbringen und einfach einen Fastboy-Calvin Harris-Track machen, der wieder was ganz anderes ist. Du kannst nicht sagen, Calvin Harris macht das oder das oder das, sondern jeder Release kann wieder was ganz anderes
2: Vielleicht
1: sein.
2: Vielleicht kommt er ja heute Abend, müssen wir schauen.
0: Ein bisschen Backstage mit ihm kauen und dann kriegt ihr das schon hin. Heute Abend ohne Calvin Harris auf der Bühne, aber wir freuen uns sehr, dass ihr mit am Start seid beim Deutschen Radiopreis und vorher hier bei mir in der Sendung wart. Fastboy, vielen Dank, dass ihr da wart.
2: Danke dir.
1: Sehr gerne.

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4: Mit Katharina Neuenfeld um 16:30. Hallo. Ermittlern in Niedersachsen könnte ein großer Fisch ins Netz gehen, nämlich der mutmaßliche Drogenboss Konstantinos S. aus Hannover. Der ist in Dubai gefasst worden, hat der NDR erfahren. Konstantinos S. soll am größten Kokain-Deal in der europäischen Geschichte beteiligt sein. 16 Tonnen wurden damals in den Hamburger Hafen geschmuggelt. Konstantinos S. hat sich danach nach Dubai abgesetzt. Jetzt ist der Plan, dass er nach Deutschland ausgeliefert wird. Heute Abend wird in Hamburg der Deutsche Radiopreis verliehen. Enjoy ist in den Kategorien Beste Morgensendung und Bestes Interview nominiert. Sehen könnt ihr die Preisverleihung nachher ab 7:45 live auf der Seite des Deutschen Radiopreises. Und heute Abend ist auch wieder Fußball Champions League. Bayern München spielt gegen den norwegischen Verein Bodø/Glimt und der italienische Verein Como spielt heute gegen RB Leipzig. Beide Spiele starten um 21 Uhr. Das Wetter ist durchwachsen. Es gibt einzelne kleine Regenschauer bei bis zu 19 Grad.
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5: 16:31, wir schauen auf die Straßen A1 Hamburg Richtung Osnabrück zwischen dem Bremer Kreuz und Hemeling. 5 Kilometer stockender Verkehr vor der Baustelle. A1 Osnabrück Richtung Bremen zwischen dem Dreieck Stur und Bremen-Asten. 4 Kilometer Stop and Go. A2 Hannover Richtung Berlin zwischen Allerengersleben und Irxleben. 6 Kilometer stockender Verkehr. A7 Flensburg Richtung Hamburg zwischen Hamburg-Stelling und dem Elbtunnel. 3 Kilometer stockender Verkehr. Und die A7 Hannover Richtung Kassel zwischen Hildesheim und Derneburg-Salzgitter. 8 Kilometer Stop and Go. Das war's. Gute Fahrt euch.
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0: Na, habt ihr es heute Nachmittag schon gehört? Nee? Noch nicht? Ich auch nicht.
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0: Oh, allein diese Vorstellung, ne? 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

0: ich möchte gar nicht flexen, aber ich bin mal 7. beim Stadtlauf in Aurich geworden. Mhm. Da war ich so 6 und ich weiß noch, ich war so krass enttäuscht darüber, dass ich nicht mit aufs Treppchen durfte.
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0: Mal sehen, was unsere Generation 80 plus schon so gerissen hat. Kollege Martin ist ja wirklich sehr dicke mit denen. Die treffen sich regelmäßig, quatschen über die unterschiedlichsten Themen. Und heute war die Frage, was haben sie mal gewonnen?
2: Ich habe einmal auf dem Dom für eine Frau geschossen und habe da diesen Fisch hier, wie heißt er denn noch da?
0: Der Nemo?
2: Habe ich ein Memo mitgekriegt, der hängt noch irgendwo im Badezimmer. Sie wollte den nicht haben.
0: Ja. Ich wollte gerade fragen, warum haben Sie den behalten, wenn Sie den für die Frau gewonnen haben?
2: Ja, sie wollte den nicht haben und dann habe ich den mitgenommen und dann seitdem hängt der im Badezimmer als Schmuckstück.
0: Haben Sie schon mal irgendwas gewonnen?
3: Ja, beim Boxen. Das war ein Pokal.
0: Haben Sie schon mal was gewonnen?
3: Ja, 1,7 Millionen Mark.
0: Wirklich?
3: Ja.
0: Ja, Glückwunsch dazu.
3: Ja, das war auch schnell weg. Da habe ich kein Geld für gebraucht.
0: Was haben Sie gekauft?
3: Ich habe meine ganzen Schulden bezahlt, 30.000 Mark, und dann bin ich in die Karibik geflogen. Und danach bin ich zweimal im Monat in die Gran Canaria geflogen.
0: Und war so ein bisschen Urlaub, war dann nach einem Jahr das ganze Geld weg?
3: Ja, ich habe schön gefeiert.
0: Bereuen Sie, dass das Geld so schnell weg war?
3: Nee, ich habe ja Spaß gehabt.
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8: 17 Uhr haben wir es gleich.
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8: Am Sonntag wird in Niedersachsen gewählt, das Kommunalwahl. Und eine Woche drauf, am 20. September, wählt dann Mecklenburg-Vorpommern. Da ist dann Landtagswahl. Und zu dieser Landtagswahl in Mecklenburg-Vorpommern ist jetzt nochmal eine aktuelle repräsentative Umfrage rausgekommen von Infratest, die Map. Katharina Neuenfeld aus den NGO-Infos, was zeigt die denn?
9: Die zeigt, dass die beiden Parteien nochmal Stimmen dazu bekommen haben, die gerade vorne liegen. Jetzt, 10 Tage vor der Wahl, haben in Mecklenburg-Vorpommern noch mal mehr Menschen gesagt, sie wollen die AfD wählen. Und gleichzeitig haben auch mehr Menschen als vorher in Umfragen gesagt, sie wollen die SPD wählen. Die AfD liegt in der neuesten Umfrage bei 38% in Mecklenburg-Vorpommern, die SPD bei 33%. Enjoy-Reporterin Sabine Henkel hat Details.
10: In Mecklenburg-Vorpommern zeichnet sich weiterhin die Frage ab, SPD oder AfD, wer wird diese Wahl gewinnen? Beide liegen mit deutlichem Vorsprung vor allen anderen Parteien und gewinnen auch in dieser Umfrage hinzu. Die anderen Parteien verlieren an Zustimmung oder bleiben auf niedrigen Werten. Die Linke erreicht 9%, die CDU kommt auf 7%, die Grünen bleiben bei 5%, das BSW bei 4% und wäre dann nicht im Landtag vertreten.
9: Ein mutmaßlicher Drogenboss aus Hannover ist in Dubai festgenommen worden. Das hat der NDR erfahren. Konstantinos S. könnte wohl nach jahrelanger Flucht bald an Deutschland ausgeliefert werden. Er soll unter anderem 16 Tonnen Kokain nach Deutschland geschmuggelt haben. Und das ist schon das 3. Mal, dass er festgenommen wurde. Davor ist er immer wieder gegen eine Kaution freigekommen. Dieses Mal scheint eine Auslieferung wahrscheinlicher, weil Deutschland mit den Arabischen Emiraten ein Abkommen zur Abschiebungen unterschreiben will. In Norwegen ist das gerade ein ziemlich großer Fall. Geht um den Sohn der Königin Mette Marit, Marius Berg Høiby. Der ist dieses Jahr verurteilt worden, unter anderem wegen 2-facher Vergewaltigung und auch wegen Gewalt gegen mehrere Ex-Freundinnen und wegen Drogendelikten. Er sollte 4 Jahre ins Gefängnis. Jetzt ist gegen das Urteil Berufung zugelassen worden. Der Prozess geht also nochmal in eine neue Runde. Bis der Prozess weitergeht, darf Marius Berg Høiby mit einer Fußfessel nach Hause.
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8: Heute Abend mal trocken, kann aber vereinzelt auch noch mal ein paar Regenschauer geben. Dazu jetzt gerade bei euch in Hamburg 17 Grad, Marnitz ebenfalls 17 Grad und morgen ein bisschen wechselhafter als heute Abend. Mal Regen, dann aber auch wieder trocken, ganz vereinzelt noch mal kurz ein bisschen Sonne und maximal 21 Grad. 3:05 haben wir es gleich, wir schauen auf die Straßen und starten mit der A1 Hamburg Richtung Osnabrück zwischen dem Bremer Kreuz und Hemeling. 5 Kilometer stockender Verkehr vor der Baustelle. Die A1 Bremen Richtung Osnabrück wird zwischen dem Dreieck Stur und Wildeshausen Nord wegen einer Nachbaustelle von 20 Uhr bis morgen früh 6 Uhr gesperrt. A1 Osnabrück Richtung Bremen, zwischen dem Dreieck Stur und Bremen-Asten 4 Kilometer Stop-and-Go. A2 Hannover Richtung Berlin, zwischen Allerengersleben und Irxleben 6 Kilometer stockender Verkehr. Rüber geht's auf die A7 Flensburg Richtung Hamburg, zwischen Hamburg-Stellingen und dem Elbtunnel 4 Kilometer stockender Verkehr. A7 Hannover Richtung Kassel, zwischen Hildesheim und Derneburg-Salzgitter 8 Kilometer stockender Verkehr. Und die A30 Bad Oeynhausen Richtung Osnabrück ist zwischen Löhne und Hiddenhausen nach einem Unfall gesperrt. Das war's. Gute Fahrt euch.
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8: Oh Mann, meine Lieblingsmeldung heute. 4 neu bestimmte Insektenarten wurden nach Taylor Swift benannt. Die heißen dann zum Beispiel, oh jetzt wird's schwierig, Swiftifolos taylori oder so und sind so blassgelb mit roten Akzenten und sollen deswegen so ein bisschen an Taylors Look erinnern. Blonde Haare, rote Lippen. Also die Begründung finde ich ziemlich wild. Ich glaube wohl eher, das liegt daran, und das stimmt wirklich, die verantwortliche Wissenschaftlerin ist nämlich ein sehr großer Swiftie. In diesem Sinne, auf die Wissenschaft. Hier ist Taylor Swift, The Fate of Ophelia.

0: Fever Dream. 12:05 am Donnerstag. Neue Kinofilme sind da und die checken wir jetzt mal aus. Also ein davon. Bad Apples heißt der und Andrew Kinemann Marcel sagt uns jetzt mal, um welche faulen Äpfel es hier geht.
1: Der faule Apfel ist in diesem Fall ein Schüler und der heißt Danny.
2: Er hat ein Mädchen die Treppe runtergestoßen.
3: Mit schwierigen Kindern umzugehen gehört zu ihrem Job.
2: Danny!
1: Oha. Danny macht alle verrückt. Der tickt aus, er hat wirklich harte Probleme und der kostet seiner Lehrerin fast den Job. Deshalb kidnappt sie ihn. Natürlich. Und sie sperrt ihn bei sich im Keller ein. Es gab so 2-3 dumme Zufälle, die dazu führen. Jetzt ist er da halt eingesperrt. Sie weiß nicht, wie sie aus der Nummer wieder rauskommt. Aber verdächtigt wird sie sowieso nicht.
4: Der verschwundene Danny Carter wird weiterhin intensiv gesucht.
5: Was ist mit seinem Vater?
1: Und das Allerbeste, ihr Unterricht läuft jetzt auch noch super duper gut.
0: Okay, das ist ernst gemeint?
1: Ja, es ist so halb-halb. Das ist tatsächlich eine schwarze britische Komödie und ich finde das einen sehr, sehr smarten Weg, wie so ein Drama, so ein Thriller erzählt werden kann. Du hast natürlich auch ernstes Futter, also es geht hier um Erziehungsprobleme, ums Schulversagen, aber ehrlich gesagt fand ich diese Komödienaspekte zwischendrin wirklich, wirklich witzig. Das ist ein kleiner Independent-Film mit der großartigen Saoirse Ronan als Lehrerin, die wuppt den ganzen Film. Und wer Bock hat auf mal eine andere Art Drama oder halt auch auf den ein oder anderen makaberen Scherz, Bad Apples ist eine wirklich gute Adresse.
0: Ey, und das von Marcel. Der Typ hat Ahnung. Also, wenn ihr Bock habt, gönnt euch Bad Apples. Seht ihr ab heute im Kino. Und ich finde, das ist ein Film, von dem hat man noch nicht viel gehört. Ganz neu. Also,

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1: Mit Katharina Neuenfeld um 17:30. Hallo. Noch 10 Tage, dann ist Landtagswahl in Mecklenburg-Vorpommern am 20. September. Und dazu ist jetzt nochmal eine aktuelle repräsentative Umfrage rausgekommen von Infratest DIMAP. Die zeigt, ganz vorne liegt in Mecklenburg-Vorpommern gerade die AfD mit 38%. Die SPD käme auf 33%. Beide Parteien haben nochmal an Stimmen dazugewonnen. Die Linke liegt momentan in Mecklenburg-Vorpommern bei 9%, die CDU bei 7%. Die Grünen kommen momentan auf 5%, das BSW auf 4% und würde es damit nicht in den Landtag schaffen. Und die FDP wäre laut der aktuellen Umfrage auch nicht im Landtag, die ist nicht einzeln aufgeführt. Heute Abend wird in Hamburg der Deutsche Radiopreis verliehen. Enjoy ist in den Kategorien Beste Morgensendung und Bestes Interview nominiert. Sehen könnt ihr die Preisverleihung nachher ab kurz nach 8 live auf der Seite des Deutschen Radiopreises. Und heute Abend ist auch wieder Fußball Champions League. Bayern München spielt gegen den norwegischen Verein Bodø/Glimt und der italienische Verein Como spielt heute gegen RB Leipzig. Beide Spiele starten um 21 Uhr. Das Wetter ist heute durchwachsen. Es gibt einzelne kleine Regenschauer bei bis zu 19 Grad.
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2: 17:32 haben wir es. Los geht's mit der A1 Hamburg Richtung Osnabrück zwischen dem Bremer Kreuz und Hemelingen. 5 Kilometer Stopp nach Verkehr vor der Baustelle. Die A1 Bremen Richtung Osnabrück wird zwischen dem Dreieck Stur und Wildeshausen Nord wegen einer Nachtbaustelle gleich ab 20 Uhr bis morgen 6 Uhr gesperrt. A1 Osnabrück Richtung Bremen zwischen dem Dreieck Stur und Bremen-Arsten 4 Kilometer stockender Verkehr vor der Baustelle. A2 Hannover Richtung Berlin zwischen Allerengersleben und Irxleben 6 Kilometer stockender Verkehr. A7 Flensburg Richtung Hamburg zwischen Hamburg-Stellingen und dem Elbtunnel 4 Kilometer Stop-and-Go. Dann geht's auf die A7 Hannover Richtung Kassel zwischen Hildesheim und Derneburg-Salzgitter 8 Kilometer stockender Verkehr im Baustellenbereich. Die A7 Hannover Richtung Hamburg ist zwischen Soltau-Ost und Schneeberding nach einem Unfall gesperrt. A23 Hamburg Richtung Heide zwischen Heizenberg-Rellingen und Pinneberg-Süd 10 Kilometer Stau. Und die A30 Bad Oeynhausen Richtung Osnabrück ist zwischen Kirchlengern und Hiddenhausen nach einem Unfall gesperrt. Das war's. Gute Fahrt euch!
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0: Achtung, ich hätte jetzt einen Künstler für euch, den ihr nächste Woche alle zusammen komplett for free live erleben könnt. Ihr müsst eigentlich nur vorbeikommen.
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0: Es geht um Jack Dean, Newcomer aus England. Der gibt mir so ein bisschen Benson Boom-Vibes. Ihr werdet es gleich merken, warum ich das sage. Und ich habe ja gesagt, ihr könnt ihn nächste Woche alle for free live erleben. Und zwar nächste Woche Samstag bei unserem Enjoy Reeperbus auf dem Reeperbahn Festival in Hamburg. Alle Infos bekommt ihr nochmal auf enjoy.de. Und Jack Dean gibt's jetzt für euch. Hier ist Mercy und achtet mal auf den Benson Boom Vergleich. Ihr checkt.

0: 17:51, hier ist Enjoy und ich freue mich sehr. Wir haben nämlich einen neuen Fahrer in unserem Tandem-Team.
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0: Ja, die Challenge wird hart. Knapp 600 Kilometer mit dem Tandem durch Norden. Montag geht's los. Wir starten in Kiel, fahren von Schwerin nach Hannover und dann noch nach Hamburg. Wir, weil ihr mich hoffentlich unterstützt. Oliver aus Lübeck kann sich das durchaus vorstellen. Das hat er mir vorhin am Telefon verraten.
2: Meine neue Heimat ist Lübeck und ich komme ursprünglich aus Meppen. Und ich sag mal so, von der Wegstrecke, so ungefähr kenne ich das ja, wo man so halt lang fährt. Ja, und ich finde es einfach eine super geile Aktion. Wie gesagt, wir finden, meine Frau und ich finde dich als Typ echt auch total super.
0: Oh, schön.
2: Wie gesagt, wenn man da noch mal eine Gelegenheit hat, auch mal auf so einem langen Wege da miteinander zu schnacken, also dann ist das die beste Gelegenheit.
0: Oliver, ganz ehrlich, ich hatte ein bisschen Respekt vor dieser Etappe. Das ist ja am Mittwoch. Es ist die längste Etappe während unserer ganzen Tandem-Tour. 70 Kilometer von Lübeck nach Schwerin. Und wenn du Bock hast, würde ich dich jetzt ganz offiziell fragen, möchtest du mich auf dem Tandem begleiten?
2: Auf jeden Fall. Machen wir. Freue mich richtig drauf.
0: Na, ich weiß ja noch nicht. Ne? Gerade so mit Gegenwind, Regen, vielleicht werden wir noch von Wildschweinen oder so angegriffen. Keine Ahnung, kann alles passieren. Also, wenn ihr euch trotzdem vorstellen könnt, mich ab Montag auf unserer Tandem-Tour zu unterstützen, dann checkt gerne mal enjoy.de. Da findet ihr die Strecke mit den einzelnen Tagesetappen. Ich bin raus. Bis morgen.

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0: Noch 10 Tage, dann wählt Mecklenburg-Vorpommern einen neuen Landtag. Jetzt ist eine neue repräsentative Umfrage dazu rausgekommen. Katharina Neuenfeld aus den Enjoy-Infos. Was zeigt die denn?
2: Die zeigt, was die Menschen in Mecklenburg-Vorpommern heute sagen, was sie wählen würden. Also ganz wichtig, sie kann uns nicht zeigen, was die Menschen wirklich wählen werden. Aber sie gibt uns natürlich einen Eindruck von der Stimmung.
0: Und welche Parteien liegen momentan vorne?
2: Die AfD liegt momentan in Mecklenburg-Vorpommern vorne mit 38%. Die SPD liegt bei 33%. Und dann kommen mit ganz viel Abstand die anderen Parteien. Die Linke liegt momentan bei 9%, die CDU bei 7%, die Grünen liegen bei 5%, das BSW bei 4% und die FDP ist nicht mal einzeln aufgeführt. Was das alles heißt, sagt Enjoy-Reporter Gerd Wolf.
3: Würde am 20. September so gewählt, lief es politisch wohl auf eine rot-rot-grüne Koalition in Mecklenburg-Vorpommern hinaus. Rechnerisch sind weitere Kombinationen möglich, aber eine Koalition mit der AfD hatten im Vorfeld alle anderen Parteien ja ausgeschlossen. Weil das BSW nach dieser Umfrage nicht in den Landtag einziehen würde, ergäbe sich eine andere Situation als zuletzt in Sachsen-Anhalt.
2: Volkswagen will sparen und bis zu 100.000 Stellen abbauen, aber auch das kostet den Konzern viel Geld. Unter anderem, weil Mitarbeitende in Altersteilzeit gehen, Abfindungen kriegen und es Sozialpläne gibt. Einem Bericht zufolge rechnet Volkswagen damit, dass es bis zu 16 Milliarden Euro kostet, zehntausende Stellen abzubauen und möglicherweise auch Werke in Deutschland zu schließen. Mit bis zu 10 Milliarden Euro rechnet VW allein für den geplanten Stellenabbau bis 2030, berichtet das Nachrichtenmagazin Der Spiegel heute. Letzte Woche hat es in mehreren Bundesländern Angriffe auf Stromnetze gegeben. Vor 2 Tagen hat die Polizei einen Verdächtigen gefasst. Und jetzt schaltet sich die Bundesanwaltschaft ein. Sie übernimmt die Ermittlungen. Sie sagt, es geht um den Verdacht verfassungsfeindlicher Sabotage. Der Verdächtige soll in mehreren Bundesländern versucht haben, einen Kurzschluss an Hochspannungsleitungen auszulösen. Aus Protest gegen umweltschädliche Stromerzeugung aus Kohle.
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0: Heute Abend halten sich mitunter auch noch ein paar dichtere Wolken. Regen gibt's aber nur vereinzelt. Meistens bleibt's trocken. Die aktuellen Temperaturen: Osnabrück 17 Grad, in Husum 16 Grad. Morgen auch insgesamt ziemlich bewölkt. Dazu immer mal wieder Regen und bis 19 Grad in Greifswald. Maximal 22 Grad morgen in Wolfsburg. Es ist 6:03 und noch viel los auf den Autobahnen hier im Norden. A1 Hamburg Richtung Osnabrück zwischen dem Bremer Kreuz und Hemelingen. 5 Kilometer stockend vor der Baustelle. Die A1 Bremen Richtung Osnabrück wird zwischen dem Dreieck Stur und Wildeshausen Nord wegen einer Nachtbaustelle nachher ab 20 Uhr gesperrt und zwar bis morgen früh 6. Dann A1 Osnabrück Richtung Bremen zwischen dem Dreieck Stur und Bremen-Arsten 4 Kilometer stockend vor der Baustelle. A2 Hannover Richtung Berlin zwischen Allerengersleben und Irksleben 6 Kilometer stockend. A7 Flensburg Richtung Hamburg zwischen Hamburg-Stellingen und dem Elbtunnel 4 Kilometer stockend. A7 Hannover Richtung Kassel zwischen Hildesheim und Derneburg-Salzgitter 8 Kilometer stockend im Baustellenbereich. Dann A7 Hannover Richtung Hamburg zwischen Soltau Süd und Schneverdingen 5 Kilometer stockend nach einem Unfall. A23 Hamburg Richtung Heide zwischen Pinneberg Süd und Tornisch 9 Kilometer Stau. Und die A30 Bad Oeynhausen Richtung Osnabrück ist zwischen Kirchlengern und Hiddenhausen nach einem Unfall gesperrt.
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0: Nabend und ich steige ein mit einer Portion House hier von Sonny Fodera von seinem Album Can We Do It All Again. Das ist der Song Let Me Be In Your Arms.

0: Dominik Feig ist das mit White Keys.
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0: Und an dieser Stelle mal eine etwas deepere Frage. Was ist für euch zu Hause? Ist das eure Wohnung, eure Stadt? Ist das Deutschland vielleicht? Oder ist es eure Familie? Zu Hause kann man ja ganz unterschiedlich definieren und darum geht's auch in unserem Song des Abends heute. Der kommt von Chivo und der erzählt da von so einem Gefühl, das sich nicht unbedingt an so einen bestimmten Ort binden lässt, sondern zu Hause ist für ihn keine Stadt und kein Land, sondern ein ganz besonderer Mensch. Eine Person, bei der man so ankommt und sich fallen lassen kann und weiß, genau da gehöre ich hin. Wahrscheinlich würden viele so auch die Frage nach einem Zuhause definieren. Unser Song des Abends heute, ein ja neuer Schmachtfetzen würde ich nicht sagen, aber schon eine schöne Ballade von Chivo, Zuhause.

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0: Aber diese Idee könnte euch zu einem fantastischen Urlaub führen. 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Wenn ihr da Bock drauf habt, dann sichert euch jetzt ein Feld auf unserer Enjoy Weide. Wir setzen da am Finaltag wieder eine Kuh drauf und das Feld, auf dem der Kuhfladen landet, der erste, der gewinnt. Unser Enjoy-Mu-Reporter Moritz war schon mal für euch auf dem Hof zusammen mit Landwirt Steffen und der sagt, Kühe darf man niemals unterschätzen.
2: Das ist natürlich auch das Ding, ne? Jetzt ist ja Idefix ist auf der Weide, das ist der Bulle. Wir sind jetzt lieber mal kurz abgehauen, weil Steffen sagt, naja, muss man auch respektieren, das ist auch gefährlich dann, ne?
3: Ja, ist richtig, genau.
2: Ja. Hattest du mal irgendwie eine schlechte Erfahrung, also ganz doof gefragt, jetzt mit einem Bullen oder mit einer Kuh oder irgendwie?
3: Ja, doch, ich hatte einmal mit einer Kuh, also eine frisch gekalbte Kuh und wollte die Ohrmarke reinziehen und hatte gedacht, das geht alles ganz gut, aber dann muss sie doch ganz schön laufen und hatte dann doch ein bisschen Glück, dass sie irgendwann dann doch meinte, sie müsste mich nicht weiter verfolgen.
2: Also auch das so am Landwirt sein, aber auch nicht unterschätzen, gerade wenn man mit Kühen und Tieren insgesamt zu tun hat, ne?
3: Nee, genau. Und vor allen Dingen, sag ich mal, diese Mutterkühe, da ist man denn ja, den menschlichen Kontakt haben sie ja nicht jeden Tag wie so eine Milchkuh im Stall, sondern hier, wir gehen zwar durch und kontrollieren mal, aber man ist jetzt nicht so dichte dabei und dann ist das schon ein bisschen was anderes, ne?
2: Ja. Wenn wir auf unser Finale gucken, dann sind das natürlich harmlose und ganz, ganz liebe Kühe, ne, oder?
3: Ja, sollten sie eigentlich.
0: Das sagt der Landwirt. Und wie ihr mitmachen könnt bei unserer Aktion, das lest ihr natürlich auf enjoy.de oder auch bei Enjoy in der ARD Sounds App. Das hier ist ganz neue Musik von Bieber Doobie von ihrem vierten Album. Und sie selbst sagt, das ist der glücklichste Song darauf. Memories in Enjoy Play.

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1: Mit Katharina Neuenfeld um 6:30. Hallo. Noch 10 Tage, dann ist Landtagswahl in Mecklenburg-Vorpommern am 20. September. Und dazu ist jetzt nochmal eine aktuelle repräsentative Umfrage rausgekommen von Infratest DIMAP. Die zeigt, ganz vorne liegt in dieser neuesten Umfrage zu Mecklenburg-Vorpommern die AfD mit 38%. Die SPD kommt momentan auf 33%. Beide Parteien haben nochmal an Stimmen dazu gewonnen. Die Linke liegt momentan bei 9%, die CDU bei 7%. Die Grünen kommen auf 5%, das BSW auf 4%. Und die FDP wäre laut der aktuellen Umfrage auch nicht im Landtag. Die ist nicht einzeln aufgeführt. Heute Abend wird in Hamburg der Deutsche Radiopreis verliehen. Enjoy ist in den Kategorien Beste Morgensendung und Bestes Interview nominiert. Sehen könnt ihr die Preisverleihung nachher ab 7:45 live auf der Seite des Deutschen Radiopreises. Und heute Abend ist auch wieder Fußball Champions League. Bayern München spielt gegen den norwegischen Verein Bodø Glimt und der italienische Verein Como spielt heute gegen RB Leipzig. Beide Spiele starten um 21 Uhr. Das Wetter ist durchwachsen. Es gibt einzelne kleine Regenschauer bei bis zu 19 Grad.
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2: Und immer noch viel los auf den Autobahnen hier im Norden. A1 Hamburg Richtung Osnabrück zwischen dem Bremer Kreuz und Hemelingen. 5 Kilometer stocken vor der Baustelle. Die A1 Bremen Richtung Osnabrück wird zwischen dem Dreieck Stur und Wildeshausen Nord wegen einer Nachtbaustelle nachher ab 20 Uhr gesperrt und zwar bis morgen früh um 6. Dann A1 Osnabrück Richtung Bremen zwischen dem Dreieck Stur und Bremen-Arsten 4 Kilometer stocken vor der Baustelle. A2 Hannover Richtung Berlin zwischen Allerengersleben und Irxleben 6 Kilometer stockend. A7 Flensburg Richtung Hamburg zwischen Hamburg-Stellingen und dem Elbtunnel 4 Kilometer stockend. A7 Hannover Richtung Kassel zwischen Hildesheim und Derneburg-Salzgitter 8 Kilometer stockend im Baustellenbereich. Dann A7 Hannover Richtung Hamburg zwischen Soltau Süd und Schneverdingen 5 Kilometer stockend nach einem Unfall. A23 Hamburg Richtung Heide zwischen Pinneberg Süd und Tornisch 8 Kilometer Stau. Und die A30 Bad Oeynhausen Richtung Osnabrück ist zwischen Kirchlengern und Hiddenhausen nach einem Unfall gesperrt.
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0: Das sind Topic und Becky G mit Sorry Puppy hier in Enjoy Play am Donnerstagabend. Mysteriöse bunte Plakate und Poster mit dem Datum von heute. So, und jetzt wissen wir auch endlich, was sie bedeuten. Harry Styles geht 2027 nochmal auf Tour und dieses Mal gibt's auch einen Stopp in Deutschland. Sieke aus dem Enjoy Music Team, was wissen wir denn bisher alles?
1: Also Harry wird für zwei Shows am 2. und 3. Juli 2027 nach Berlin kommen und zwar auf dem Flugplatz Tempelhof. Da ist irgendwie Platz für 45.000 Fans und Tickets gibt es schon ab nächster Woche Mittwoch. Die werden aber erfahrungsgemäß super schnell weggehen. Also ich würde nicht lange überlegen, sondern ich würde wirklich direkt zuschlagen. Es wird für auch erstmal die letzte Tour von Harry für eine Weile sein.
0: Wieso? Hat er das gesagt oder wie?
1: Ja, so durch die Blume. Er hat einen Brief als Newsletter an seine Fans geschickt. Darin steht, dass er es liebt, Musik zu machen und dass er auch irgendwie das Einzige ist, was er je gemacht hat. Deswegen hat er sich auch dazu entschieden, nochmal diese Together-Together-Tour aus diesem Jahr nach 2027 zu verlängern. Dann schreibt er aber, dass das die finalen Shows sein werden und er noch nicht weiß, was danach kommt. Das klingt für mich so ein bisschen nach einer Pause, dass er mal ein bisschen was anderes ausprobieren will. Mal sehen.
0: Also vielleicht doch wieder mehr Schauspielerei. Erstmal kommt er nächstes Jahr aber nach Berlin, London, Madrid und 9 weitere Städte und dance da mit all seinen Fans wahrscheinlich auch zu diesem Song hier, Ready, Steady, Go von Harry Styles, jetzt in Enjoy Play.

Musik von New Constellations, ein Duo aus Portland und ja, sie machen so ein bisschen verträumten Pop, Indie-Dream-Pop-Duo. Gefällt mir sehr gut. Hot-Blooded haben wir gerade gehört. In Enjoy Play, das ist eure Show für neue Musik, jetzt mit Robin Schulz und Watermat. Take it slow.

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1: Um 19 Uhr mit Ronald Lessig. Gut eine Woche vor der Landtagswahl in Mecklenburg-Vorpommern liegen AfD und SPD weiter deutlich vor allen anderen Parteien. Im neuen MV-Trend von Infratest DIMAP verbessert sich die AfD um 3 Punkte auf jetzt 38%. Auch die SPD legt noch einmal zu von 32 auf 33%. Aus Berlin Sabine Henkel.
2: In Mecklenburg-Vorpommern zeichnet sich weiterhin die Frage ab, SPD oder AfD, wer wird diese Wahl gewinnen? Beide liegen mit deutlichem Vorsprung vor allen anderen Parteien und gewinnen auch in dieser Umfrage hinzu. Die anderen Parteien verlieren an Zustimmung oder bleiben auf niedrigen Werten. Die Linke erreicht 9%, die CDU kommt auf 7%, die Grünen bleiben bei 5%, das BSW bei 4% und wäre dann nicht im Landtag vertreten.
1: Bundesfamilienministerin Prien hat die geplanten Kürzungen bei familienpolitischen Leistungen verteidigt. Gerade für die Bereiche Familie und Kinder bedeutet der Spardruck schwierige Abwägungen, sagte die CDU-Politikerin im Bundestag. Familien könnten sich aber weiter auf gute Unterstützung verlassen. Das Ministerium plant Einsparungen beim Elterngeld, beim Unterhaltsvorschuss, den Alleinerziehende vom Staat erhalten, wenn der Partner keinen Unterhalt zahlt, sowie beim Kindersofortzuschlag. Zur Eindämmung der Inflation hat die Europäische Zentralbank erneut ihre Zinssätze angehoben. Der für Banken und Sparer wichtige Einlagenzins steigt von 2,25 auf 2,5%, teilte die EZB mit. Höher lag das Zinsniveau zuletzt im Februar 2025 mit damals 2,75%. Die Zentralbank reagiert mit der Zinserhöhung auf die steigenden Verbraucherpreise. Das Bundesamt für Bevölkerungsschutz und Katastrophenhilfe, kurz BBK, hat nach dem bundesweiten Probealarm eine erste positive Bilanz gezogen. Um 11 Uhr haben in ganz Deutschland Sirenen geheult und Smartphone-Apps geschrillt. Aus der NDR-Nachrichtenredaktion Janine Artist.
3: BBK-Präsidentin Tüngler sagte, es habe sich gezeigt, dass das Bundeswarnsystem und die daran angeschlossenen Kanäle zuverlässig funktionieren. Im Ernstfall könnten so Millionen von Bürgerinnen und Bürgern gewarnt werden. Der Alarm wird zum Beispiel über offizielle Warn-Apps wie Nina und Katwarn oder das Cell-Broadcast-System für Mobiltelefone verbreitet. Auch Medien und Betreiber von Anzeigetafeln sollen die Bevölkerung informieren. Seit 6 Jahren werden immer am 2. Donnerstag im September die Kommunikationsabläufe im Katastrophenfall getestet.
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4: Heute Abend halten sich mitunter noch dichtere Wolken. Regen gibt's aber nur vereinzelt. Meistens bleibt's trocken. Morgen auch insgesamt eher bewölkt. Dazu immer wieder Regen und bis 19 Grad in Greifswald und maximal 22 morgen in Wolfsburg. 7:03, kurzer Blick auf die Autobahnen, immer noch sehr voll. A1 Hamburg Richtung Osnabrück zwischen dem Bremer Kreuz und Hemeling, 5 Kilometer stocken vor der Baustelle. Die A1 Bremen Richtung Osnabrück wird zwischen dem Dreieck Stur und Wildeshausen Nord wegen einer Nachtbaustelle von 20 Uhr an bis morgen früh um 6 gesperrt. A1 Osnabrück Richtung Bremen zwischen dem Dreieck Stur und Bremen-Arsten, 4 Kilometer stocken vor der Baustelle. A2 Hannover Richtung Berlin zwischen Allerengersleben und Irksleben, 6 Kilometer stockend. Die A7 Flensburg Richtung Hamburg zwischen Hamburg-Stellingen und dem Elbtunnel, da 4 Kilometer stockend. A7 Hannover Richtung Kassel zwischen Hildesheim und Derneburg-Salzgitter, 8 Kilometer stockend im Baustellenbereich. A7 Hannover Richtung Kassel zwischen Hedemünden und Lutterberg, 5 Kilometer stockend, ebenfalls im Baustellenbereich. Und die A30 Bad Oeynhausen Richtung Osnabrück ist zwischen Kirchlengern und Hiddenhausen nach einem Unfall gesperrt, dadurch 6 Kilometer Stau.
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4: Na Ben, das hier ist Musik von James Hype, Serotonin.

0: Jumper City mit Self-Aware in Enjoy Play. Und jetzt ist es nur noch eine gute Stunde hin, bis es losgeht. Heute Abend, 20.15 Uhr, wird hier in Hamburg wieder der Deutsche Radiopreis verliehen. Einmal im Jahr werden dort ja die besten Radiomacherinnen und Radiomacher Deutschlands ausgezeichnet. Zum Beispiel sind in diesem Jahr auch Martina und Greg mit der Enjoy Morning Show nominiert in der Kategorie Beste Morgensendung. Die ganze Show könnt ihr nachher im Livestream gucken oder auch ab 22 Uhr dann im NDR Fernsehen. Und natürlich wird es bei der Gala heute auch wieder Live-Musik geben. Unter anderem treten die beiden Jungs von Fastboy auf. Und bevor es für Felix und Lukas heute in die Radiopreis-Location im Hamburger Hafen ging, waren sie erst noch zu Gast hier bei Enjoy bei meinem Kollegen Lars. Und da haben sie auch von einem ganz besonderen Moment erzählt, den sie mit dem Radio verbinden.
1: Ich kann mich an einen krassen Moment erinnern, das war auch mit unserem Vater zusammen, da waren wir in unserer Heimat, also wo wir ursprünglich herkommen, in Franken, und haben ihn da irgendwo abgeholt mit dem Auto und dann sind wir so eine Fahrt von einer halben Stunde gefahren und haben da einen Song von uns gehört, ich glaube, das war bei Bad Memories, und dann hat man irgendwas ein bisschen umgeschaltet und dann lief auf einem anderen Sender parallel ein anderer Song von uns. Und unser Vater hat halt wirklich gedacht, wir wollen ihn halt auf den Arm nehmen und hat gesagt so, ja, ihr habt doch euer Handy angeschlossen oder irgendwas, das kann doch gar nicht sein sozusagen. Und das war ein ganz, ganz toller Moment auf jeden Fall, dass er so gemerkt hat da, wow, also meine Jungs laufen da so im Radio jetzt.
0: Ja, und jetzt laufen sie auch wieder im Radio. Hier sind Fastboy mit Music Sounds in Enjoy Play.

Olivia Dean ist das mit So Easy to Fall in Love hier in Enjoy Play. Nächste Woche steigt wieder das Reeperbahn-Festival hier in Hamburg. Ich werde gleich ein bisschen mehr dazu noch erzählen. Nur so viel schon mal vorab. Auch die Nothing But Thieves werden auftreten. Aber bislang sind Datum, Uhrzeit und Ort des Auftritts noch nicht raus. Also da machen die Veranstalter noch ein kleines Geheimnis draus. Auf jeden Fall die Nothing But Thieves

0: Es ist ganz genau 7:30. Und auf den Autobahnen im Norden wird es allmählich ein bisschen ruhiger. Die A1 Bremen Richtung Osnabrück wird zwischen dem Dreieck Stur und Wildeshausen Nord wegen einer Nachtbaustelle nachher ab 20 Uhr bis morgen früh um 6 gesperrt. Dann A2 Hannover Richtung Berlin zwischen Allerengersleben und Irzleben, da noch 6 Kilometer stockend. Und A7 Hannover Richtung Kassel zwischen Hedemünden und Lutherberg, 5 Kilometer stockend im Baustellenbereich. Und dann noch ganz aktuell die A23 Hamburg Richtung Heide zwischen Pinneberg Mitte und Tornesch, 3 Kilometer Stau.
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Royal Otis sind es mit Carmen hier in Enjoy Play am Donnerstagabend. Nächste Woche Mittwoch startet hier in Hamburg ja wieder das, ja, wie ich finde, schönste Festival überhaupt, nämlich das Reeperbahn-Festival, das größte Clubfestival oder eines der größten Clubfestivals der Welt. Rund um die Reeperbahn auf St. Pauli in ganz, ganz vielen verschiedenen Locations gibt es dann 4 Tage lang Live-Musik von Newcomerinnen und Newcomern aus der ganzen Welt. 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Ivo Martin wird auch nächste Woche bei uns spielen. Hören wir jetzt mit neuer Musik, Was du nicht siehst. Ivo Martin hier in Enjoy Play.

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Medusa und Khalid. Weekend. Oh, I need your love. Wir lieben neue Musik.

Medusa und Khalid sind es mit Weekend hier in Enjoy Play, eurer Show für neue Musik. Und ja, es ist noch ein bisschen hin. Im März nächsten Jahres wird Paula Hartmann ihr neues Album veröffentlichen. Die Platte wird den Titel tragen, Das traurigste Mädchen der Welt. Das ist mal eine Ankündigung. Bin gespannt, was da so drauf sein wird, wo sich dieser Titel wiederfinden wird. In diesem Song hier hört man schon mal ein bisschen was raus. Paula Hartmann mit 2 Punkte.

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1: Um 20 Uhr mit Ronald Lessig. Gut eine Woche vor der Landtagswahl in Mecklenburg-Vorpommern liegen AfD und SPD weiter deutlich vor allen anderen Parteien. Im neuen MV-Trend von Infratest DIMAP verbessert sich die AfD um 3 Punkte auf jetzt 38%. Auch die SPD legt noch einmal zu von 32 auf 33%. Aus Berlin Sabine Henkel.
2: In Mecklenburg-Vorpommern zeichnet sich weiterhin die Frage ab, SPD oder AfD, wer wird diese Wahl gewinnen? Beide liegen mit deutlichem Vorsprung vor allen anderen Parteien und gewinnen auch in dieser Umfrage hinzu. Die anderen Parteien verlieren an Zustimmung oder bleiben auf niedrigen Werten. Die Linke erreicht 9%, die CDU kommt auf 7%, die Grünen bleiben bei 5%, das BSW bei 4% und wäre dann nicht im Landtag vertreten.
1: Die Vereinigten Arabischen Emirate wollen 40 Milliarden Euro in Deutschland investieren. Das haben die emiratische Seite und die Bundesregierung während eines Staatsbesuches von Präsident Bin Said in der Bundesrepublik mitgeteilt. Damit wird die bisherige Investitionssumme des Golfstaates in die hiesige Wirtschaft deutlich erhöht. Der Scheich war am Vormittag in Berlin von Bundespräsident Steinmeier mit militärischen Ehren begrüßt worden. Beide Seiten hatten deutlich gemacht, dass sie den Staatsbesuch nutzen wollen, um ihre Beziehungen weiter zu verbessern. Nach den Sabotageangriffen auf das deutsche Stromnetz ermittelt die Bundesanwaltschaft gegen den Verdächtigen. Die Karlsruher Behörde habe den Fall wegen der besonderen Bedeutung übernommen, sagte eine Sprecherin. Aus Baden-Baden, Holger Schmidt.
3: Generalbundesanwalt Jens Rommel sieht mehrere Gründe, um das Verfahren an sich zu ziehen und die Leitung der Ermittlungen von den brandenburgischen und nordrhein-westfälischen Behörden zu übernehmen. Rommel sieht in den Taten eine sogenannte verfassungsfeindliche Sabotage und zudem, das ist ein wichtiges juristisches Kriterium, eine besondere Bedeutung des Falls, weil die Tatserie wohl länderübergreifend angelegt war und mit der Stromversorgung die sogenannte kritische Infrastruktur angegriffen wurde. Für die Ermittlungen ändert sich nun, dass die Bundesanwaltschaft die Koordination übernimmt und das Bundeskriminalamt mit der polizeilichen Leitung beauftragt hat.
1: Die deutschen Basketballerinnen haben erstmals in ihrer Geschichte das WM-Halbfinale erreicht. Das Team von Bundestrainer Olaf Lange besiegte Europameister Belgien in Berlin überraschend mit 93-74. Im Halbfinale am Samstag trifft die BBB-Auswahl auf Mitfavorit Frankreich.
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4: Heute Abend noch so ein paar lockere Wolken. Regen gibt's aber nur vereinzelt. Meistens bleibt's trocken. Morgen auch insgesamt ziemlich bewölkt. Dazu immer mal wieder Regen. Bis 19 Grad in Greifswald. Maximal 22 Grad morgen in Wolfsburg. Es ist 8:03. Kurzer Blick auf die Autobahnen. Die A1 Bremen Richtung Osnabrück ist zwischen dem Dreieck Stur und Wildeshausen Nord wegen einer Nachtbaustelle bis morgen früh um 6 Uhr gesperrt. Eine Umleitung über die A28 und die A29 ist eingerichtet. Und A7 Hannover Richtung Kassel zwischen Hedemünden und Lutherberg 4 Kilometer Stock mit dem Baustellenbereich.
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4: Und so ganz langsam steigt die Nervosität. In wenigen Minuten, gleich um 7:45 geht's los. Dann wird in Hamburg wieder der Deutsche Radiopreis verliehen. Die Auszeichnung für die besten Radiomacherinnen und Radiomacher in Deutschland. Ihr könnt live dabei sein. Auf der Seite vom Deutschen Radiopreis könnt ihr den Livestream gucken oder das Ganze später dann ab 22 Uhr auch im NDR Fernsehen. Und wir drücken natürlich auch unter anderem Martina und Greg die Daumen, denn die sind nominiert für die beste Morgensendung, eure Enjoy Morning Show. Wir hoffen mal sehr, dass sie den Preis nach Hause holen. Gleich wissen wir mehr. Das hier ist Jenny, Less Than a Lover. In Enjoy Play am Donnerstagabend.

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Könnt ihr jetzt einfach mal machen und mir dann schreiben, wie ihr diesen ganz neuen Song findet, den ich euch jetzt spiele, nämlich Anitza Russo. Rose Colored Glasses heißt dieser Song. Hier in Enjoy Play.

0: You Not Us und Dennis Lloyd mit Diamonds.
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0: Und ihr hört einen Beitrag von Klaus Böllert für die katholische Kirche.
2: Am Wochenende weht eine frische Brise durch Hamburg beim North Wind Festival. Das ist in Planten und Blumen an der Musikbühne, geht von Freitagabend bis Sonntagvormittag und kostet
3: nichts. Einfach nur ein Lächeln.
2: Sagt Anna-Maria Blesic, die das alles organisiert hat. Zum Beispiel für Freitag den Techno-Gottesdienst. Pastor Baden-Rühlmann ist da an den Reglern. Anschließend gibt es Late

0: Night Poetry Slam und Samstag geht es schon um 11 Uhr weiter mit Bandauftritten. Auf wen freut sich Anna-Maria Blesic besonders?
1: Ich freue mich sehr unter anderem auf Julian Sengelmann.
2: Lass uns trinken und tanzen und feiern und singen, heb die Gläser auf die, die uns fehlen.
1: Und außerdem auch noch auf den Rapper Promise of the Lord, der extra angereist kommt und uns im besten Fall ein super Spektakel auf der Bühne zaubert.

0: Neben Musik gibt es Workshops und insgesamt so viel, dass ich das hier unmöglich alles erzählen kann. Freitag bis Sonntag in Planten und Blumen in Hamburg. Einfach nach Northwind Festival suchen.
1: Und das war ein Beitrag von Klaus Böllert für die katholische Kirche.
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0: Masterpiece mit Sucker Punch. Gleich 9:30, kurzer Blick auf die Autobahnen. Die A1 Bremen Richtung Osnabrück ist zwischen dem Dreieck Stur und Wildeshausen Nord wegen einer Nachtbaustelle bis morgen früh 6 gesperrt. Die Umleitung führt euch über die A28 und die A29. Dann A7 Hannover Richtung Kassel zwischen Hedemünden und Lutherberg, da 3 Kilometer stockend im Baustellenbereich. Und das war's schon.
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0: Samba mit Homebreaker hier in Enjoy Play am Donnerstagabend.
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0: Und an dieser Stelle mal eine etwas deepere Frage. Was ist für euch zu Hause? Ist das eure Wohnung? Ist das die Stadt, in der ihr lebt? Vielleicht eure Familie? Zu Hause kann man ja ganz unterschiedlich definieren und darum geht's in unserem Song heute Abend auch oder in unserem Song des Abends. Der kommt von Chivo und er erzählt davon einem Gefühl, das sich eben nicht an einen bestimmten Ort binden lässt, denn zu Hause ist halt für ihn jetzt nicht unbedingt irgendeine Stadt oder ein Land auf der Welt, sondern ein für ihn ganz besonderer Mensch. Eine Person, bei der man ankommt, sich fallen lassen kann und weiß, genau hier gehöre ich hin. Unser Song des Abends heute, der neue von Chivo, Zuhause.

0: Spoiloco mit Closer hier in Enjoy Play. Das ist eure Show für neue Musik und das war's für heute. Ich bin Alex, verabschiede mich jetzt mit einem Namensvetter, nämlich mit Alex Warren. Habt noch einen schönen Abend, wenn ihr mögt. Bis morgen. Tschüss.
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2: Um 21 Uhr mit Ronald Lessig. Deutschland und die Vereinigten Arabischen Emirate wollen ihre strategische Partnerschaft ausbauen. Das haben Kanzler Merz und der Präsident der Vereinigten Arabischen Emirate, Scheich bin Zayed, bei dessen Staatsbesuch vereinbart. Aus Berlin, Isabel Karas.
3: 40 Milliarden Euro wollen die Vereinigten Arabischen Emirate in Deutschland investieren. Das geht aus einer gemeinsamen Erklärung beider Länder hervor und ist das zentrale Ergebnis des ersten Staatsbesuchs eines Präsidenten der Vereinigten Arabischen Emirate in Berlin. Das Geld soll unter anderem in digitale Infrastruktur fließen, beispielsweise in Rechenzentren. Kanzler Merz und Scheich Al-Nahyan haben außerdem angekündigt, ein sogenanntes strategisches Dialogformat einzurichten, einen regelmäßigen politischen Austausch.
2: Gut eine Woche vor der Landtagswahl in Mecklenburg-Vorpommern liegen AfD und SPD weiter deutlich vor allen anderen Parteien. Im neuen MV-Trend von Infratest DIMAP verbessert sich die AfD um 3 Punkte auf jetzt 38%. Auch die SPD stieg um 1 Prozentpunkt. Aus Berlin Sabine Henkel.
4: In Mecklenburg-Vorpommern zeichnet sich weiterhin die Frage ab, SPD oder AfD, wer wird diese Wahl gewinnen? Beide liegen mit deutlichem Vorsprung vor allen anderen Parteien und gewinnen auch in dieser Umfrage hinzu. Die anderen Parteien verlieren an Zustimmung oder bleiben auf niedrigen Werten. Die Linke erreicht 9%, die CDU kommt auf 7%, die Grünen bleiben bei 5%, das BSW bei 4% und wäre dann nicht im Landtag vertreten.
2: Die irreguläre Migration in der EU ist in diesem Jahr weiter deutlich zurückgegangen. Das geht aus dem Bericht für der Grenzschutzagentur Frontex hervor. Aus Brüssel, Katrin Schmidt.
5: Konkret waren es rund 35% weniger irreguläre Grenzübertritte in die EU. Von Januar bis Ende August verglichen mit dem Vorjahreszeitraum. Nach jüngsten Daten der EU-Grenzschutzagentur Frontex sind in diesem Jahr bisher knapp 75.000 Menschen irregulär eingereist, also ohne gültige Papiere oder ohne Einreise- bzw. Aufenthaltsgenehmigung. Auf der Hauptmigrationsroute, dem zentralen Mittelmeer, meist von Tunesien oder Libyen nach Italien, gingen die Zahlen deutlich um 55% im Vergleich zum Vorjahr zurück.
2: Der Deutsche Radiopreis für das beste Entertainment ist an den Radiosender NDR 2 vergeben worden. Ausgezeichnet wurde die Reihe Barmbek Bamb, Rang versus Rode von Andreas Altenburg mit den Schauspielern Olli Dietrich und Bjarne Mädel. Die Grimme-Jury würdigte die Reihe als besonders unterhaltsames Radioformat.
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6: Und da sagen wir natürlich Glückwunsch an die Kolleginnen und Kollegen von NDR 2. Und ich erinnere nochmal dran, Martina und Greg sind mit der Enjoy Morning Show ja auch noch im Rennen beim Deutschen Radiopreis. Die waren noch nicht dran. Ihr könnt live zugucken. Geht mal auf die Seite vom Radiopreis, da gibt's den Livestream. Vielleicht wird's ja was. So, das Wetter heute Abend, mitunter noch dichtere Wolken, vereinzelt ein bisschen Regen, meistens bleibt's aber trocken. Morgen auch insgesamt ziemlich bewölkt, dazu immer mal wieder Regen. Bis 19 Grad morgen in Greifswald, bis 22 maximal in Wolfsburg. Es ist 3 Minuten nach 9. Die A1 Bremen Richtung Osnabrück ist zwischen dem Dreieck Stur und Wildeshausen Nord wegen einer Nachtbaustelle bis morgen früh um 6 gesperrt. Die Umleitung führt über die A28 und die A29. Und A7 Hannover Richtung Kassel zwischen Hedemünden und Lutherberg 4 Kilometer stockend im Baustellenbereich.
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1: Um 22 Uhr mit Ronald Lessig. Deutschland und die Vereinigten Arabischen Emirate wollen ihre strategische Partnerschaft deutlich ausbauen. Das haben Bundeskanzler Merz und der Präsident der Vereinigten Arabischen Emirate Scheich bin Zayed bei dessen Staatsbesuch in Deutschland vereinbart. Aus Berlin Isabel Karas.
2: 40 Milliarden Euro wollen die Vereinigten Arabischen Emirate in Deutschland investieren. Das geht aus einer gemeinsamen Erklärung beider Länder hervor und ist das zentrale Ergebnis des ersten Staatsbesuchs eines Präsidenten der Vereinigten Arabischen Emirate in Berlin. Das Geld soll unter anderem in digitale Infrastruktur fließen, beispielsweise in Rechenzentren. Kanzler Merz und Scheich Al-Nahyan haben außerdem angekündigt, ein sogenanntes strategisches Dialogformat einzurichten, einen regelmäßigen politischen Austausch.
1: Gut eine Woche vor der Landtagswahl in Mecklenburg-Vorpommern und der Abgeordnetenhauswahl in Berlin deuten Vorwahlumfragen auf ein knappes Rennen hin. Besonders in Berlin liegen die Parteien eng beieinander. Aus Hamburg Karl Schreiber.
3: Die Linke in Berlin liegt laut einer Infratest-DiMAP-Umfrage der ARD mit 21% knapp vor der CDU mit 20%. Dahinter landen AfD mit 18, Grüne mit 16 und SPD mit 12%. In Berlin regiert aktuell ein Bündnis aus CDU und SPD. Auch in Mecklenburg-Vorpommern bleibt es ein enges Rennen, wenn auch nicht ganz so knapp wie in Berlin. Im Schweriner Landtag käme laut der Umfrage die AfD auf 38% und die SPD auf 33%. Die anderen Parteien, CDU, Linke, Grüne und BSW, sind weit abgeschlagen.
1: Bundesgesundheitsminister Linnemann strebt mehr Effizienz in der medizinischen Versorgung und der Pflege an. Linnemann sagte in seiner ersten Rede als Ressortchef im Bundestag, es werde sehr viel Geld für Gesundheit ausgegeben. Dafür bekämen die Menschen an zu vielen Stellen nicht die Versorgung, die sie zu Recht erwarteten. Die Ausgaben müssten an die Einnahmen angepasst werden, um die Beiträge in Schach zu halten. Zugleich räumte Linnemann ein, dass die Finanzlage bei der Pflegeversicherung desaströs sei. Bei einem russischen Drohnenangriff sind in der südostukrainischen Stadt Pavlorad mindestens 4 Menschen getötet worden. Nach Informationen unseres Korrespondenten gibt es zudem etwa 60 Verletzte. Bei der Attacke wurden demnach mehrere Geschäfte und Autos beschädigt. Pavlorad liegt rund 80 Kilometer von der Frontlinie entfernt. Vor dem Krieg lebten dort mehr als 100.000 Menschen. In der südostukrainischen Stadt Dnipro starben zudem 2 Menschen beim Beschuss einer Anlage eines US-Agrarkonzerns. Das waren die Nachrichten. Das Wetter in Deutschland. In der Nacht trocken bei 15 bis 2 Grad. Morgen freundliche Abschnitte von Nordwesten her Schauer und Gewitter bis 25 Grad. Am Samstag trocken bis 28 Grad. Es ist 22.03 Uhr.
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1: Die A1 Bremen-Osnabrück ist zwischen Dreieck Stur und Wildeshausen Nord wegen einer Baustelle bis morgen 6 Uhr gesperrt. Die Umleitung führt über die A28 und die A29. Die A2 Richtung Berlin ist zwischen Burg Ost und Thesen mit 2 Kilometern Stau belegt. Die A7 Hannover Richtung Kassel zwischen Hedemünden und Lutherberg 4 Kilometer stockend im Baustellenbereich. Allen unterwegs eine gute Fahrt.
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1: Um 23 Uhr mit Ronald Lessig. Deutschland und die Vereinigten Arabischen Emirate wollen ihre strategische Partnerschaft deutlich ausbauen. Das haben Bundeskanzler Merz und der Präsident der Vereinigten Arabischen Emirate, Scheich bin Zayed, bei dessen Staatsbesuch in Deutschland vereinbart. Aus Berlin Isabel Karas.
2: 40 Milliarden Euro wollen die Vereinigten Arabischen Emirate in Deutschland investieren. Das geht aus einer gemeinsamen Erklärung beider Länder hervor und ist das zentrale Ergebnis des ersten Staatsbesuchs eines Präsidenten der Vereinigten Arabischen Emirate in Berlin. Das Geld soll unter anderem in digitale Infrastruktur fließen, beispielsweise in Rechenzentren. Kanzler Merz und Scheich Al-Nahyan haben außerdem angekündigt, ein sogenanntes strategisches Dialogformat einzurichten, einen regelmäßigen politischen Austausch.
1: Gut eine Woche vor der Landtagswahl in Mecklenburg-Vorpommern und der Abgeordnetenhauswahl in Berlin deuten Vorwahlumfragen auf ein knappes Rennen hin. Besonders in Berlin liegen die Parteien eng beieinander. Aus Hamburg Karl Schreiber.
3: Die Linke in Berlin liegt laut einer Infratest-DiMAP-Umfrage der ARD mit 21% knapp vor der CDU mit 20%. Dahinter landen AfD mit 18, Grüne mit 16 und SPD mit 12%. In Berlin regiert aktuell ein Bündnis aus CDU und SPD. Auch in Mecklenburg-Vorpommern bleibt es ein enges Rennen, wenn auch nicht ganz so knapp wie in Berlin. Im Schweriner Landtag käme laut der Umfrage die AfD auf 38% und die SPD auf 33%. Die anderen Parteien, CDU, Linke, Grüne und BSW, sind weit abgeschlagen.
1: Bundesgesundheitsminister Linnemann strebt mehr Effizienz in der medizinischen Versorgung und der Pflege an. Linnemann sagte in seiner ersten Rede als Ressortchef im Bundestag, es werde sehr viel Geld für Gesundheit ausgegeben. Dafür bekämen die Menschen an zu vielen Stellen nicht die Versorgung, die sie zu Recht erwarteten. Die Ausgaben müssten an die Einnahmen angepasst werden, um die Beiträge in Schach zu halten. Zugleich räumte Linnemann ein, dass die Finanzlage bei der Pflegeversicherung desaströs sei. In der Fußball-Champions League hat Bayern München sein Auftaktspiel gewonnen. Der Rekordmeister besiegte den norwegischen Club Bodø Glimt mit 5:0. Leipzig hat dagegen eine Niederlage einstecken müssen. Die Sachsen verloren in Italien bei Como mit 1:4. Zudem haben die deutschen Basketballerinnen erstmals in ihrer Geschichte das WM-Halbfinale erreicht. Das Team besiegte Europameister Belgien überraschend mit 93:74. Im Halbfinale am Samstag trifft die DBB-Auswahl auf Frankreich. Das waren die Nachrichten. Das Wetter in Deutschland. Nachts fast überall trocken bei 15 bis 2 Grad. Morgen länger freundlich von Nordwesten her Schauer bis 25 Grad. Am Samstag häufig trocken bis 28 Grad. Es ist 23.03 Uhr.
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1: Die A1 Bremen Richtung Osnabrück ist zwischen Dreieck Stur und Wildeshausen Nord wegen einer Nachtbaustelle bis morgen 6 Uhr gesperrt. Eine Umleitung über die A28 und die A29 ist eingerichtet. Allen unterwegs eine gute Fahrt.
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1: Um 0 Uhr mit Wolfgang Berger. Die Vereinigten Arabischen Emirate wollen weitere 40 Milliarden Euro in Deutschland investieren. Das teilten die emiratische Seite und die Bundesregierung werden während des Staatsbesuchs von Präsident Bin Zayed in Deutschland mit. Aus der Nachrichtenredaktion Torben Müller.
2: Mit den 40 Milliarden Euro wird die bisherige Investitionssumme des Golfstaates in die deutsche Wirtschaft von rund 34 Milliarden Euro mehr als verdoppelt. Außerdem wurden während des Besuches den Angaben zufolge Geschäftsabschlüsse zwischen deutschen und emiratischen Unternehmen mit einem Volumen von gut 9 Milliarden Euro unterzeichnet. Beide Seiten vereinbarten die Bildung eines deutsch-emiratischen Investitionsrats. Dieser soll als Plattform zur Förderung von Investitionen und zur Stärkung des Dialogs zwischen öffentlichem und privatem Sektor dienen.
1: Vor den Wahlen in Mecklenburg-Vorpommern und in Berlin gibt es erneut eine aktuelle Umfrage. Im Schweriner Landtag käme demnach die AfD auf 38% der Stimmen, die SPD auf 33%. Die anderen Parteien sind weit abgeschlagen. In Berlin liegt die Linke mit 21%, knapp vor der CDU mit 20%. Die AfD kommt unverändert auf 18%, die Grünen auf 16% und die SPD auf 12%. Bei einem russischen Drohnenangriff sind in der südostukrainischen Stadt Pawluchat mindestens 4 Menschen getötet worden. Nach Informationen unseres Korrespondenten gibt es zudem etwa 60 Verletzte. In der Stadt Dnipro starben zudem 2 Menschen bei dem Beschuss einer Anlage eines US-Agrarkonzerns. In der Fußball-Champions League hat RB Leipzig sein erstes Spiel der Ligaphase mit 1:4 beim italienischen Club AC Como verloren. Der FC Bayern startete dagegen mit einem klaren 5:0-Sieg gegen Bodø Glimt aus Norwegen. Aus der Sportredaktion Jan Möller.
3: Eine Halbzeit lang fehlte den Bayern ein bisschen was. Die Zielstrebigkeit, das Glück. 0:0 stand es zur Pause gegen den Außenseiter vom Polarkreis. Aber dann Musiala kurz nach dem Seitenwechsel mit der Führung. Danach lief es bei den Münchnern. Kane, Davis und zweimal Ulisse trafen noch. 5:0, eine ganz klare Sache. Und das war es auch bei RB Leipzig in Como, wobei da der Bundesligist unterlegen war, taktisch und auch spielerisch. Als Maximovic nach einer knappen Stunde für die Leipziger traf, hatten die Italiener schon 3 Tore erzielt. Das 4. für den Champions-League-Neuling fiel dann kurz vor Schluss. 1:4 für Leipzig und Trainer Martin De Michelis, eine Enttäuschung zum Auftakt der Ligaphase.
1: Das waren die Nachrichten. Das Wetter in Deutschland, meist trocken, an den Alpen etwas Regen, Tiefstwerte 15 bis 2 Grad. Tagsüber längere freundliche Abschnitte, von Nordwesten her Schauer und einzelne Gewitter, Höchstwerte 17 bis 25 Grad. Am Samstag häufig trocken bei 19 bis 28 Grad, am Sonntag im Süden länger freundlich, sonst viele Wolken und öfter Regenfälle, vereinzelt auch Gewitter, dabei 16 bis 26 Grad.
4: Die junge Nacht ist hier. Wir gucken auf die Straßen. Geht los auf der A1 Bremen Richtung Osnabrück. Die ist zwischen Dreieck Stur und Wildeshausen Nord wegen der Nachtbaustelle bis morgen um 6 gesperrt. Dann die A8 Salzburg Richtung München ist zwischen Dreieck Inntal und Bad Aibling. Da gibt es 4 Kilometer Stau. Die Berliner Stadtautobahn A111 ist zwischen Festplatz und Schulzendorfer Straße wegen Wartungsarbeiten bis 5 Uhr morgens stadtauswärts gesperrt. Die A516 Abzweig Oberhausen ist zwischen Kreuz Oberhausen und Oberhausen Stärkrade wegen Bauarbeiten bis 5 gesperrt. Die Umleitungen sind da ausgeschildert. Und zum Schluss die B236 Schwerte Richtung Lünen. Die ist zwischen Westfalen-Damm und Dortmund-Wambel in beiden Richtungen wegen Tunnelarbeiten auch bis 5 gesperrt. Gute Fahrt euch!
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4: Ja, good morning, falls man das so sagt um 0:03. Laura Dahm ist hier und wir müssen über Taylor Swift sprechen. Also es soll ihr jetzt eine besondere Ehre zuteil geworden sein, wobei ich bin mir nicht sicher, ob das wirklich so eine Ehre ist und ob sie das so ganz cool findet, weil das, was da jetzt passiert ist, das könnte man auch als Beleidigung auffassen. Was da los ist, klären wir hier in der Jungnacht nach 3 Songs. Den Anfang macht David Guetta, Forever Young.

0: Tja, Taylor Swift sich über diese, ich sag mal in Anführungszeichen, Auszeichnung genauso freut wie jetzt über Musikpreise oder Platz 1 in den Charts. I doubt it. Also in Australien, da haben nämlich Forscher eine neue Wanzenart entdeckt und die jetzt einfach mal nach Taylor Swift benannt. Brinja Becker aus dem 1-2-Pop-Team, du weißt da mehr. Also heißen die Dinger jetzt wirklich Taylor Swift oder wie heißen die genau?
1: Swifty Phyllos setzt sich zusammen aus Swifty, also den Fans von Taylor, und Phyllos, das ist die Gattung der Wanze. Übrigens eine Weichwanze.
0: Ja, okay. Und warum haben diese Forscher die jetzt ausgerechnet nach Taylor benannt?
1: Weil die Wanzen so aussehen wie Taylor, sagt die Hauptforscherin. Ja, die Wanzen sind nämlich so beige. Sie nennt es blond und die haben so rote Punkte. Oh, so wie Taylors Signature-Look. Also blond mit rotem Lippenstift.
0: Vor allem beige-blond. Ja, okay. Aber das kann ja nicht der Grund sein, oder?
1: Naja, also sie gibt auch zu, dass sie durch Taylors Namen natürlich auch ein bisschen mehr Aufmerksamkeit für die Forschung und die Insekten, also auch die Artenvielfalt haben wollte.
0: Ja, okay, das macht schon Sinn, aber also ich würde jetzt mal sagen, das könnte man vielleicht auch als Beleidigung auffassen, oder? Wenn nach jemandem eine Wanze benannt wird?
1: Also die Forscherin hat es als Ehre gemeint, sie ist Taylor und sie ist Insektenfan und sie dachte, Taylor könnte sich freuen. Und ey, immerhin ist es auch besser als ein Wurm oder eine Kakerlake zum Beispiel.
0: Das stimmt, aber auch nicht so schön wie zum Beispiel ein Schmetterling.

20 in der jungen Nacht und sagt mal, habt ihr mich eigentlich vermisst? Oder habt ihr gar nicht gecheckt, dass ich 2 Monate weg war? Falls nicht, ja, ich war weg, 2 Monate, war ich hier nicht zu hören. Ich war nämlich mit einem Camper unterwegs, habe einen Roadtrip gemacht durch Europa. Ich war in Frankreich, Spanien und Portugal und ich habe mir damit wirklich einen ganz großen Traum erfüllt. Ich will das schon immer machen und ich bin so ein Fan davon, einfach sich auch wirklich dann Träume zu erfüllen, weil ich denke mir immer so, ey, ich habe nur dieses eine Leben, worauf soll ich warten? Ich bin jung, ich bin gesund und ja, dann mache ich das halt auch, wenn es geht und das ging zum Glück, also da toi, toi, toi, dass ich mir das halt erfüllen konnte. So, leider ist jetzt der Traum aber auch schon wieder vorbei. Ich bin seit gestern zurück und direkt wieder hier für euch im Studio. Auch geil. Und ich dachte mir so, okay, komm, dann lass uns doch mal gemeinsam hier über Träume quatschen. Was wollt ihr euch unbedingt mal erfüllen? Welchen großen Traum oder was habt ihr euch auch schon erfüllt? Meldet euch mal rein unter der 0221 56789 3x1. 0221 56789 3x1.

0: Es ist 0.30 Uhr, wir gucken auf die Straßen, starten mit der A1 Bremen Richtung Osnabrück. Die ist zwischen Dreieck Stur und Wildeshausen Nord wegen der Nachtbaustelle bis 6 Uhr gesperrt. Dann die A8 Salzburg Richtung München zwischen Dreieck Inntal und Bad Aibling, da gibt es 4 Kilometer Stau. Die Berliner Stadtautobahn A111, die ist zwischen Festplatz und Schulzendorfer Straße wegen Wartungsarbeiten bis 5 Uhr früh stadtauswärts gesperrt. Dann haben wir noch die A516 Abzweig Oberhausen. Die ist zwischen Kreuz Oberhausen und Oberhausen Stärk gerade wegen Bauarbeiten auch bis 5 gesperrt. Da jetzt sind Umleitungen ausgeschildert. Und zum Schluss die B236 Schwerte Richtung Lünen. Die ist zwischen Westfalen-Damm und Dortmund-Wambel in beiden Richtungen wegen Tunnelarbeiten auch bis 5 gesperrt. Da was geht, gute Fahrt.
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0: Da bin ich, Laura Dahm, und es gibt Good News fürs Kino. Dieser Kinosommer, der war nämlich wohl der erfolgreichste ever. Also jedenfalls wurden in den US-Kinokassen seit Mai fast 5 Milliarden Dollar eingenommen. Das ist mehr als jemals zuvor. Ja, ob es sich jetzt auch lohnt, im Herbst ins Kino zu gehen, das checken wir gleich hier in der Jungen Nacht nach 2 Songs. Da verrät euch Kinomann Marcel Emmel nämlich unter anderem, wie der

0: ich weiß, es ist spät oder auch früh, wie man es nimmt, 0.37 Uhr jedenfalls. Und ich brauche jetzt bitte um diese Uhrzeit nochmal das bisschen Gehirnschmalz, was noch übrig ist gerade. Wir machen nämlich so eine kleine Geschichtsstunde. Und zwar geht es jetzt um die Bauernaufstände in England 1381. Okay, bevor ihr jetzt hier abschaltet, ich weiß, klingt jetzt auf den ersten Blick nicht ganz so spannend, aber wir sprechen drüber, weil diese Story, die gibt's ab jetzt im Kino. The Uprising heißt der Film und da spielt der ehemalige Spider-Man Andrew Garfield mit. Kinomann Marcel Emmel, ist die Story denn als Film jetzt auch irgendwie öde?
1: Also öde finde ich jetzt nicht, aber es ist jetzt auch nicht das Historien-Epos, das mich irgendwie komplett aus dem Sitz reißt. Wobei es schon so ein bisschen Game of Thrones-Vibes hatte.
0: Na okay, spielt ja auch beides so im Mittelalterzeit, ne?
1: Genau, da sind wir. Andrew Garfield spielt einen Bauern und der hat die Schnauze voll. Die Pest, die killt die Leute, der feine Adel will aber immer mehr steuern. Und die Bauern sagen jetzt, halt, stopp!
2: Der König ist das Gesetz. Sagt er, bezahlt Steuern, so bezahlt ihr Steuern. Sagt er, arbeitet härter, so arbeitet ihr härter.
3: Schluss damit!
1: Ja, viva la Rebellion. Das Königshaus soll also jetzt gestürzt werden.
0: Aber du hast es ja vorhin schon so ein bisschen angedeutet, der Film hat dich jetzt nicht ganz so umgehauen, ne?
1: Ja, es ist halt einfach nicht so meine Art Film, die ich gerne gucke, weil es klingt meistens so. Du hast halt dieses dauerhafte Kampfgegröll. Es sind halt selten Filme für mich. Trotzdem ist das halt generell gut gemacht. Das sieht gut aus. Ist ein bisschen Historien-Epos und dann eben noch so ein Schwung Robin Hood mit rein.
0: Ja, okay. Also, falls etwas für euch sein könnte, The Uprising ist ab jetzt neu im Kino. Und ich glaube, ich habe vorhin gesagt, hier im Opener, der Film wird mit Tom Holland, ne? Nee, ist es nicht. Hab's durcheinander gebracht. Das ist der ehemalige Spider-Man, Andrew Garfield, der da mitspielt. So. Und ob es noch einen anderen Film gibt, der Kinomann Marcel Emmel vielleicht noch so ein bisschen mehr vom Kino Hocker reißt, das hören wir hier in der nächsten Stunde.

alle, die gerade auf der Straße unterwegs sind, lasst mal so richtig fett euer Auto bouncen. Und alle, die nicht auf der Straße unterwegs sind im Auto, vielleicht könnt ihr zumindest euren Booty shaken. Ist doch auf jeden Fall ein Muss, finde ich, ne? Bei diesem Song hier. Still Dre von Dr. Dre und Snoop Dogg. Was für ein geiler Song. Ich habe übrigens nochmal nachgeguckt. Der ist einfach mal aus dem Jahr 1999. Leute, der ist fast 30 Jahre alt. Aber ey, immer noch genauso ein Banger wie damals. Deswegen jetzt hier für euch in der Jungen.

Wovon träumt ihr? Also jetzt nicht gerade um 0.55 Uhr, sondern so generell. Oder welche Träume habt ihr euch auch schon erfüllt? Darüber spreche ich heute Nacht mit euch. Und ihr könnt euch reinmelden unter der 0221 56789 3x1. Das hat auch Jens gemacht. Und Jens schreibt, er hat sich schon den ein oder anderen Traum erfüllt. Unter anderem eine schöne Tour mit dem Auto durch die Schweiz, Österreich und Italien. Oder auch mit dem Auto über Frankreich nach Spanien und dann weiter bis nach Malle. Er sagt oder schreibt, er hätte auch hinfliegen können, aber er liebt diese Freiheit, wenn er selbst am Steuer sitzt und einfach entscheiden kann, wo genau er lang fährt und wie lange er irgendwo bleibt. Und das kann ich komplett nachvollziehen. Ich habe nämlich auch die letzten 2 Monate einen Roadtrip gemacht und mir selber damit einen Riesentraum erfüllt. Deswegen spreche ich mit euch heute Nacht über Träume. Jetzt muss man allerdings sagen, aktuell, schreibt Jens, ist er unterwegs und fährt Gülle. So wie jede Nacht. Das klingt nicht ganz so traumhaft, aber ey, ich glaube, Jens hat trotzdem Spaß dabei. Er schreibt auf jeden Fall beste Grüße vom Gülle Highway. Ja dann, Jens, liebe Grüße zurück. Und ihr meldet euch rein hier unter der 0221 56789. Welche Träume habt ihr euch schon erfüllt oder wollt euch noch erfüllen? 0221 56789.

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1: Um 1 Uhr mit Marc Geißler. Nach den Angriffen auf das deutsche Stromnetz hat die Bundesanwaltschaft in Karlsruhe die Ermittlungen übernommen. Damit wird der mutmaßliche Täter in den kommenden Tagen dem Ermittlungsrichter am Bundesgerichtshof vorgeführt. ARD-Terrorismusexperte Holger Schmidt.
2: Generalbundesanwalt Jens Rommel sieht mehrere Gründe, um das Verfahren an sich zu ziehen und die Leitung der Ermittlungen von den brandenburgischen und nordrhein-westfälischen Behörden zu übernehmen. Rommel sieht in den Taten eine sogenannte verfassungsfeindliche Sabotage und zudem, das ist ein wichtiges juristisches Kriterium, eine besondere Bedeutung des Falls. Weil die Tatserie wohl länderübergreifend angelegt war und mit der Stromversorgung die sogenannte kritische Infrastruktur angegriffen wurde.
1: Nach dem tödlichen Busunglück im Schweizer Kanton Graubünden gibt es erste Details zur Unfallursache. Ein niederländischer Reisebus ist nach Angaben der Polizei gegen eine Leitplanke gestoßen, von der Straße abgekommen und anschließend umgekippt. Wie viele Menschen dabei ums Leben gekommen oder verletzt worden sind, ist noch unklar. In dem Bus saßen laut Polizei rund 48 Menschen. Die Vereinigten Arabischen Emirate wollen 40 Milliarden Euro in Deutschland investieren. Das haben die Regierungen beider Länder vereinbart. Dabei gehe es um die Stärkung der Energieversorgung und der Lieferketten. Der Präsident der Vereinigten Arabischen Emirate, Al-Nahyan, ist derzeit auf Staatsbesuch bei Kanzler Merz in Berlin. Beide wollen auch über die Außen- und Sicherheitspolitik beraten, heißt es aus Regierungskreisen. In New York wird Anfang Dezember ein Kleid der verstorbenen britischen Prinzessin Diana versteigert. Wie das Auktionshaus Sotheby's mitgeteilt hat, trug Diana es an jenem Abend, als der damalige Prinz Charles im Fernsehen öffentlich seine Untreue gestand. Das schwarze, schulterfreie Cocktailkleid erhielt deshalb den Beinamen Rachekleid. Die deutschen Basketballerinnen haben bei der Heim-WM das Halbfinale erreicht. Das Team besiegte Europameister Belgien am Abend in Berlin mit 93-74. Kapitänin Marie Gülich nach dem Spiel.
3: Es macht so Bock mit diesem Team und ich bin so stolz auf uns. Ich weiß, Belgien ist immer eine Challenge, auch einfach von der Historie, wie wir immer gegen die gespielt haben. Und deswegen ist dieser Sieg umso schöner.
1: Im Halbfinale trifft Deutschland dann am Samstag auf Frankreich. Es ist der bisher größte WM-Erfolg der Frauennationalmannschaft. Der FC Bayern München hat in der Fußball-Champions League sein erstes Gruppenspiel gewonnen. Der deutsche Meister besiegte am Abend den FK Bodø/Glimt aus Norwegen mit 5-0. RB Leipzig ist dagegen mit einer Niederlage in die Königsklasse gestartet. Die Sachsen verloren in Como mit 4-1. Das Wetter in Deutschland. Heute Nacht teils klar, teils bewölkt. In Südostbayern regnet es. Die Tiefstwerte gehen runter auf 12 bis 3 Grad. Morgen gibt es mal dichte Wolken, mal Sonne. Sowohl in Alpennähe als auch im Nordwesten bleibt es regnerisch. Bei Tageshöchstwerten zwischen 15 und 25 Grad. Die Zeit, es ist gleich 1.03 Uhr.
4: So, da gucken wir auf die Straßen. Geht los auf der A1 Bremen Richtung Osnabrück. Die ist zwischen Dreieck Stur und Wildeshausen Nord wegen einer Nachtbaustelle bis morgen früh, beziehungsweise heute, glaube ich, um 6 gesperrt. Die A8 Salzburg Richtung München zwischen Dreieck Enthal und Bad Aibling, da gibt es 4 Kilometer Stau. Die Berliner Stadtautobahn A111 ist zwischen Festplatz und Schulzendorfer Straße wegen Wartungsarbeiten bis 5 gesperrt, und zwar stadtauswärts. Dann die A516 Abzweig Oberhausen ist zwischen Kreuz Oberhausen und Oberhausen stärker gerade wegen Bauarbeiten auch bis 5 gesperrt. Da sind Umleitungen ausgeschildert. Und zum Schluss die B236 Schwerte Richtung Lünen. Die ist zwischen Westfalen-Damm und Dortmund-Wambel in beiden Richtungen wegen Tunnelarbeiten auch bis 5 gesperrt. Gute Fahrt!
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4: Leute, es gibt News von Maxton Hall und ich muss jetzt sagen, das sind aber nicht so News, die man vielleicht von dieser Serie erwartet hätte. Die sind ziemlich ungewöhnlich. Was es da jetzt Neues gibt, das erfahrt ihr hier in der jungen Nacht nach 3 Songs. Anfang machen Tempest City, Self-Aware und ich bin Laura Dahm. Hello.

0: Diet Pepsi von Addison Rae. Seid froh, dass das Mikro aus war. Ich habe hier laut mitgesungen. So, anderes Thema. Es gibt News von Maxton Hall. Aber jetzt vielleicht nicht so, wie ihr denkt. Irgendwie News zur Staffel 3. Nee, es gibt jetzt eine KI-modifizierte Version der ersten beiden Staffeln dieser Serie. Da müssen wir genauer nachhaken. Brinja Becker aus dem Junge Nacht Pop-Team. Was heißt das genau?
1: Ja, das heißt, dass Prime jetzt quasi die Gesichter der Schauspieler, also die Mundbewegungen, angepasst hat. Aha. Maxton Hall ist ja komplett auf Deutsch gedreht, ja, aber auch international ja total beliebt. Mhm. Sogar die meistgesehene internationale Originalserie von Prime Video überhaupt. Mhm. Ja, und viele haben die ersten beiden Staffeln halt auf Englisch geguckt und sich dann aber beschwert, dass die Mundbewegungen halt gar nicht zu den Stimmen passen. Und das wurde jetzt geändert.
0: Okay, Alter, aber damit leben wir doch hier in Deutschland unter anderem seit Jahrzehnten. Also wenn dann englische Filme oder amerikanische auf Deutsch synchronisiert werden.
1: Ich weiß, aber wenn sich die Amerikaner da einmal drüber beschweren, dann wird direkt was erfunden. Prime hat jetzt nämlich so einen Mix von KI und visuellen Effekten und damit haben die quasi die Gesichter nachträglich angepasst,
0: Alter,
1: damit Fans halt, die Maxton Hall auf Englisch gucken, nicht irritiert sind, wenn die Stimme und das Gesicht nicht zusammenpassen.
0: Ja, ist klar. Aber ey, die Stimmen, die werden dann trotzdem noch von echten Menschen gesprochen? Da gibt's jetzt keine KI?
1: Nee, genau. Das sind echte Voice Actors.
0: Okay. Du hast es dir angeguckt. Was sagst du?
1: Also, es passt wirklich meistens besser, aber wenn man es weiß, dann sieht es auch manchmal schon ein bisschen komisch verzerrt aus.
0: Okay, also Leute, Maxton Hall gibt's für englischsprachige Fans jetzt angepasst, ja, damit Stimme und Mund auch ja zusammenpassen. Auch bei Staffel 3, die kommt am 9. Dezember raus. Und wenn es soweit ist, klar, ne, hört er das natürlich hier in der jungen Nacht. Jetzt Timbaland, Apologize. 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

schlecht. Träume nicht dein Leben, sondern lebe deinen Traum, ne? Das ist doch so ein Spruch, so ein typisches Wandtattoo, oder? Glaube ich, wie heißt der nochmal? Doch, träume nicht dein Leben, sondern lebe deinen Traum. Ist ja so ein, ja, wie gesagt, so ein berühmtes, bekanntes Lebensmotto. Klingt ein bisschen kitschig, aber ist so, oder? Also ich finde, dass irgendwie, ja, wenn es geht natürlich nur, ne, aber dann, also Träume erfüllen, das ist einfach so wichtig, weil wir haben nur dieses eine Leben und deswegen möchte ich mit euch heute Nacht darüber sprechen, welche Träume ihr habt oder euch auch schon im besten Fall sogar erfüllt habt, und da meldet ihr euch schon die ganze Zeit fleißig rein unter der 0221 56789 dreimal die 1. Da hat jetzt auch Sonja aus der Eifel geschrieben und sie schreibt, sie war die letzten 2 Wochen in Portugal, Spanien und Frankreich unterwegs mit dem Wohnmobil, hat da sogar ihren 49. Geburtstag gefeiert und sie schreibt, es war einfach unbeschreiblich. Sonja, das glaube ich. Wunderschön. Vor allem so ein Wohnmobiltrip und dann durch diese Länder. Das habe ich jetzt nämlich auch gemacht, die letzten 2 Monate tatsächlich, und mir damit meinen großen Traum erfüllt. Und Sonja schreibt auch, ihr nächster Wohnmobiltrip, der ist auch schon geplant, der geht nach Griechenland. Und wenn sie in Rente ist, dann will sie die ganze Welt mit dem Wohnmobil erkunden und deswegen spart es auch schon fleißig. Leider dauert das noch so ein kleines bisschen. Sie hat nämlich geschrieben, die gute Sonja, das ist noch, was hat sie gesagt, 20 Jahre bis zur Rente dauert. Aber ey, immerhin hast du da schon ein Ziel und den nächsten Traum, den du anvisierst. Das ist auf jeden Fall doch schon mal ein guterer Lichtblick. So, jetzt ihr, welche Träume wollt ihr euch erfüllen oder habt ihr euch schon erfüllt? Kann alles Mögliche sein, muss jetzt ja gar nicht mit Reisen zu tun haben. Meldet euch rein unter der 0221 56789 dreimal die 1.

0: gleich H2. Wir gucken auf die Straßen. Geht los auf der A1 Bremen Richtung Osnabrück. Die ist zwischen Dreieck Stur und Wildeshausen Nord wegen der Nachtbaustelle bis morgen um 6 gesperrt. Dann die A8 Salzburg Richtung München zwischen Dreieck Inntal und Bad Aibling. Da gibt es 4 Kilometer Stau. Dann die A31 Lingen-Ems Richtung Oberhausen zwischen Ochtrup Nord und Heeg. Da gibt es etwa 10 Minuten plus und 2 Kilometer Stau. Die Berliner Stadtautobahn A111, die ist zwischen Festplatz und Schulzendorfer Straße wegen Wartungsarbeiten bis 5 Uhr früh stadtauswärts gesperrt. Dann haben wir noch die A516 Abzweig Oberhausen. Die ist zwischen Kreuz Oberhausen und Oberhausen Sterkrade wegen Bauarbeiten auch bis 5 gesperrt. Da sind Umleitungen ausgeschildert. Und die B236 Schwerte Richtung Lünen, die ist zwischen Westfalendamm und Dortmund-Wambel in beiden Richtungen wegen Tunnelarbeiten auch bis 5 gesperrt. Daraus geht gute Fahrt.
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0: Es gibt neuen Stoff im Kino und dieser Film, über den wir hier gleich sprechen, der wird als der Ocean's 11 für die Gen Z gehandelt. Warum? Worum es da geht? Was der Film kann? Klären wir gleich hier mit Kinomann Marcel Emmel in der jungen Nacht. Nach 2 Songs. Ich bin Laura Dahm und sag Hello.

0: 30. Und einen Loser, also einen Verlierer, gibt's jetzt auch ganz frisch im Kino. Da geht es nämlich im neuen Film Lifehack um einen Milliardär, der abgezogen wird. Und zwar von ein paar jungen Nerds. Die hacken den nämlich und ziehen ihm seine Bitcoins ab. Kinomann Marcel Immel hat sich das Ganze schon reingezogen. Also muss man jetzt sagen, Marcel, es geht jetzt nicht um so Lifehacks, wie man zum Beispiel Zwiebeln schneidet, ohne dabei zu heulen, oder?
1: Nee, tatsächlich nicht. Es geht darum, wie man ein ganzes Leben hackt. Es gibt eben diesen Tech-Milliardär, es gibt ein Bitcoin-Wallet und los geht's.
2: Womit würden wir überhaupt anfangen?
3: Don Hurts Tochter.
4: Die postet alles.
5: Eine Promi-Braut mittleren Alters sollte easy zu fischen sein.
6: Ja, Mann, so einfach.
1: Das sind vier junge Leute und die machen das alles online. Sie kennen sich nur aus Chats und der Trailer sagt schon, das ist das Ocean's 11 für die Gen Z.
0: Okay, also Gen Z, weil es um Krypto geht oder was?
1: Ja, genau deswegen. Und weil es ein Desktop-Film ist. Das heißt, hier wurde jetzt nichts richtig gedreht. Also alles, was wir sehen, sind FaceTime-Calls, irgendwelche Chats, Apps, Kameras. Also der Film wurde halt nicht gedreht, sondern es ist wie so eine Bildschirmaufnahme mit gefühlt 165 Fenstern und
0: Gott, das klingt auf jeden Fall irgendwie ein bisschen anstrengend und wild, aber irgendwie auch spannend, macht Bock.
1: Ja, ich finde schon, weil es eben so kreativ ist. Du hast ein krasses Tempo, logisch, da sind total viele Plotholes drin, wo du dann denkst, boah, jetzt stinkt's aber bis sonst wohin. Der Trip macht aber Spaß, da sind Schauspieler aus Wednesday und Sex Education mit dabei. Ich würde sagen, nix hinterfragen, das ist ein solider Cyber-Thriller.
0: Okay, also Lifehack ab jetzt im Kino.

in der Jungnacht um 1.48 Uhr. Und wir sprechen ja heute Nacht darüber, welche Träume ihr noch so habt oder welche großen Träume ihr euch auch schon erfüllt habt. Und der hier, den wir jetzt hier gerade schon hören, Harry Styles, der erfüllt auf jeden Fall gerade vielen deutschen Fans einen großen Traum. Ja, der hat nämlich jetzt rausgehauen, dass er einfach nicht genug kriegt. Harry Styles verlängert seine Tour, weil er die einfach so geliebt hat, dass er jetzt eben auch nächstes Jahr noch spielen will. Hat er jetzt rausgehauen, zwar per Mail, der hat wirklich Fans eine E-Mail geschrieben. Erstmal, um anzukündigen, dass er bald was bekannt geben wird. Und dann hat er wieder eine komplette Schnitzeljagd draus gemacht, hat Karten verschickt, mysteriöse Plakate sind aufgetaucht. Und jetzt ist aber klar, Harry Styles, ja, wie gesagt, der verlängert seine Tour. Und das Gute ist, er kommt nach Deutschland. Deutschland hat ja bisher komplett gefehlt auf seinem Tourplan, ne? Aber jetzt ist safe, er kommt am 2. und 3. Juli 2027 nach Berlin. Okay, dauert zwar noch ein bisschen, aber ey, immerhin kommt er jetzt endlich nach Deutschland. Darüber wurde ja schon lange spekuliert. Aber wie gesagt, jetzt ist es safe. Und ihr könnt euch die Tickets safen ab Montag, da startet der Vorverkauf. Und solange gibt's jetzt

Kev, der will gerne mal nach New York. Das schreibt er, weil wir heute Nacht darüber sprechen, welche Träume ihr noch habt oder welche Träume ihr euch vielleicht sogar schon erfüllt habt. Da könnt ihr euch bis 5 noch weiter reinmelden unter der 0221 56789 dreimal die 1. Welche Träume habt ihr noch? 0221 56789 dreimal die 1.

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1: Um 2 Uhr mit Marc Geißler. Die Bundesanwaltschaft in Karlsruhe hat die Ermittlungen gegen den mutmaßlichen Stromnetzsaboteur übernommen. Grund ist die besondere Bedeutung des Falls. Es geht um den Verdacht verfassungsfeindlicher Sabotage und Angriffe auf kritische Infrastruktur in mehreren Bundesländern. Nach Angaben von